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2: Es ist 3 Uhr. 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
3: Die Meldung aus der Region mit Angela Werner. Im nächsten Jahr wird Niedersachsens Landtag neu gewählt. Die rot-grüne Landesregierung hat jetzt den Wahltermin auf den 26. September 2027 gelegt. Das hat das Kabinett auf Grundlage einer Verordnung des Innenministeriums beschlossen. Die Wahllokale öffnen an dem Sonntag um 8 Uhr und schließen um 18 Uhr. Die Bibliotheksgesellschaft Hameln lädt am Mittwoch zu einer neuen Ausgabe der Literarischen Stunde ein. Ulrike Bennemann liest dabei aus dem berühmten Tagebuch der Anne Frank. Da zu der Lesung am letzten Tag der Sommerferien eingeladen wird, richtet sich das Angebot neben Erwachsenen besonders an Schülerinnen und Schüler ab der 8. Klasse. Beginn ist im Stadtarchiv Hameln in der Fortmühle um 10.15 Uhr. Der Eintritt ist frei. Der 5. Abend der Sommerreihe Musik und Wort am Mittwoch im Hamelner Münster steht unter der Überschrift Zweierkonstellationen. Daria Leutier und Niklas Delp präsentieren humorvolle sowie nachdenkliche Texte rund um das Thema Zweisamkeit. Den musikalischen Part übernimmt das Duo Stringendo mit Werken von Felix Mendelssohn Bartholdy und Astor Piazzolla. Das diesjährige Oberthema von Musik und Wort lautet Liebes Leben. Beginn ist um 18.15 Uhr im Münster St. Bonifatius in Hameln. Der Eintritt ist frei. Am Ausgang wird um eine Spende für die Veranstaltungsreihe gebeten. Und soweit die Meldung aus der Region. Weiter mit den Weltnachrichten.
4: Ich bin Doc Zeitler. Bewegende Rettung nach dem schweren Erdbeben in Kolumbien. Fast 30 Stunden lang war eine Frau eingeklemmt zwischen den Trümmern eines Gebäudes in der Stadt Cali, ehe die Feuerwehr die 31-Jährige unter dem Applaus der Bevölkerung retten konnte. Der Kampf der Feuerwehrleute um Menschenleben geht jedoch weiter. Nach einer vorläufigen Bilanz kamen bei dem Beben mindestens 181 Menschen ums Leben. Bundesverkehrsminister Bilger sieht vorerst kein schnelles Ende der Beeinträchtigungen für die Binnenschifffahrt wegen Trockenheit. Man müsse davon ausgehen, dass die Niedrigwasserproblematik den gesamten August über andauern werde, sagte Bilger in Neumünster.
5: Es hat zwar immer mal wieder geregnet, aber es reicht bei weitem nicht aus, um die Flüsse annähernd zu füllen. Das stellt auch Verkehrsminister Bilger fest. Er will sich an diesem Mittwoch wieder mit seinen Kollegen aus den Ländern über die Lage und weitere, auch kurzfristige Maßnahmen austauschen. Mehrere Bundesländer haben schon das Sonntagsfahrverbot für Lastwagen vorübergehend ausgesetzt. Um Logistikketten aufrechtzuerhalten, sollen Transporte so zumindest teilweise auf die Straße verlagert werden. Niedrige Wasserstände gibt es etwa in den Flüssen wie Rhein, Elbe und Donau. Tine Klimach, Nachrichtenredaktion.
4: Auf der italienischen Mittelmeerinsel Sizilien sitzen wegen des jüngsten Ausbruchs des Vulkans Ätna mitten in der Hauptreisezeit mehrere tausend Urlauber fest. Wegen der Aschewolken können auf dem größten Flughafen der Insel in Catania kaum Flugzeuge starten und landen.
6: Inzwischen mussten mehr als 200 Flüge umgeleitet oder ganz gestrichen werden. Auch viele Deutsche sind betroffen. Damit wird vor allem die Heimreise zur Tortur. Manche Familien mussten auf dem Flughafen sogar übernachten. Zudem sind die Flüge und die Züge weg von der Insel ausgebucht. Aus einem 2,5-Stunden-Flug von Catania nach Deutschland wird so eine Reise von 2,5 Tagen. Aus Rom, Christoph Sator.
4: Zum Sport. Freistilschwimmerin Isabel Gose hat EM-Silber über 800 Meter gewonnen. Die 24-Jährige musste sich nur ihrer Dauerrivalin Simona Quadarella aus Italien geschlagen geben. Bronze sicherte sich die zweite deutsche Finalteilnehmerin Maja Werner.
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7: Mit Jan Hampe. Nach der Nacht mit Tiefstwerten um 11 Grad scheint am Mittwoch rund 15 Stunden die Sonne. Nur wenig Bewölkung. Es soll trocken bleiben bei bis zu 28 Grad. Auch am Donnerstag wird sonnig von morgens bis abends. Kein Regen in Sicht bei Höchstwerten um 32 Grad.
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3: Die Meldung aus der Region mit Angela Werner. Im nächsten Jahr wird Niedersachsens Landtag neu gewählt. Die rot-grüne Landesregierung hat jetzt den Wahltermin auf den 26. September 2027 gelegt. Das hat das Kabinett auf Grundlage einer Verordnung des Innenministeriums beschlossen. Die Wahllokale öffnen an dem Sonntag um 8 Uhr und schließen um 18 Uhr. Die Bibliotheksgesellschaft Hameln lädt am Mittwoch zu einer neuen Ausgabe der Literarischen Stunde ein. Ulrike Bennemann liest dabei aus dem berühmten Tagebuch der Anne Frank. Da zu der Lesung am letzten Tag der Sommerferien eingeladen wird, richtet sich das Angebot neben Erwachsenen besonders an Schülerinnen und Schüler ab der 8. Klasse. Beginn ist im Stadtarchiv Hameln in der Fortmühle um 10.15 Uhr. Der Eintritt ist frei. Der 5. Abend der Sommerreihe Musik und Wort am Mittwoch im Hamelner Münster steht unter der Überschrift Zweierkonstellationen. Daria Leutier und Niklas Delp präsentieren humorvolle sowie nachdenkliche Texte rund um das Thema Zweisamkeit. Den musikalischen Part übernimmt das Duo Stringendo mit Werken von Felix Mendelssohn-Bartholdy und Astor Piazzolla. Das diesjährige Oberthema von Musik und Wort lautet Liebes Leben. Beginn ist um 18.15 Uhr im Münster St. Bonifatius in Hameln. Der Eintritt ist frei. Am Ausgang wird um eine Spende für die Veranstaltungsreihe gebeten. Und soweit die Meldung aus der Region. Weiter mit den Weltnachrichten.
4: Ich bin Dirk Zeitler. Zur Beobachtung einer Sonnenfinsternis werden sich am Abend Millionen Blicke auf den westlichen Horizont richten. Einige Zeit vor Sonnenuntergang schiebt sich der Mond vor die Sonne und in weiten Teilen Europas ist es plötzlich dämmerig oder gar ganz dunkel. In Deutschland wird der Mond die Sonnenscheibe zwar nicht vollständig verdecken, aber in großen Teilen Spaniens wird es erstmals seit mehr als 100 Jahren wieder eine totale Sonnenfinsternis geben. Bundesverkehrsminister Bilger sieht vorerst kein schnelles Ende der Beeinträchtigungen für die Binnenschifffahrt wegen Trockenheit. Man müsse davon ausgehen, dass die Niedrigwasserproblematik den gesamten August über andauern werde, sagte Bilger in Neumünster.
5: Es ist also keine Entspannung in Sicht. Schiffe fahren am Rhein zwar weiter, aber nur mit deutlich weniger Fracht. Das macht den Transport teurer, weil auf Lkw oder Schiene ausgewichen wird und weniger auf einmal transportiert werden kann. Da über den Rhein auch Öl, Benzin und Diesel geschippert wird, kann es regional zu höheren Spritpreisen kommen, sagt der ADAC. Immer mehr Bundesländer heben außerdem das Sonntagsfahrverbot für Lkw auf. Tine Klimach, Nachrichtenredaktion.
4: Bewegende Rettung nach dem schweren Erdbeben in Kolumbien. Fast 30 Stunden lang war eine Frau eingeklemmt zwischen den Trümmern eines Gebäudes in der Stadt Cali, ehe die Feuerwehr die 31-Jährige unter dem Applaus der Bevölkerung retten konnte. Nach einer vorläufigen Bilanz kamen bei dem Beben mindestens 181 Menschen ums Leben.
6: Besonders schwierig ist die Suche nach Vermissten. In den betroffenen Regionen arbeiten Rettungskräfte mit Baggern und Kränen. Teilweise müssen sie sich aber auch von Hand durch die Trümmer vorarbeiten. Gleichzeitig erschweren beschädigte Straßen und unterbrochene Versorgungs- und Kommunikationsverbindungen den Einsatz. Auch nach dem Hauptbeben erschüttern weitere Nachbeben die Region. Aus Rio de Janeiro, Philipp Znider.
4: Auf der italienischen Mittelmeerinsel Sizilien sitzen wegen des jüngsten Ausbruchs des Vulkans Ätna mitten in der Hauptreisezeit mehrere tausend Urlauber fest. Wegen der Aschewolken können auf dem größten Flughafen der Insel in Catania kaum Flugzeuge starten und landen.
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7: Mit Jan Hampe. Nach der Nacht mit Tiefstwerten um 11 Grad scheint am Mittwoch rund 15 Stunden die Sonne. Nur wenig Bewölkung. Es soll trocken bleiben bei bis zu 28 Grad. Auch am Donnerstag wird sonnig von morgens bis abends. Kein Regen in Sicht bei Höchstwerten um 32 Grad.
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4: Die Meldung aus der Region mit Angela Werner. Im nächsten Jahr wird Niedersachsens Landtag neu gewählt. Die rot-grüne Landesregierung hat jetzt den Wahltermin auf den 26. September 2027 gelegt. Das hat das Kabinett auf Grundlage einer Verordnung des Innenministeriums beschlossen. Die Wahllokale öffnen an dem Sonntag um 8 Uhr und schließen um 18 Uhr. Die Bibliotheksgesellschaft Hameln lädt am Mittwoch zu einer neuen Ausgabe der Literarischen Stunde ein. Ulrike Bennemann liest dabei aus dem berühmten Tagebuch der Anne Frank. Da zu der Lesung am letzten Tag der Sommerferien eingeladen wird, richtet sich das Angebot neben Erwachsenen besonders an Schülerinnen und Schüler ab der 8. Klasse. Beginn ist im Stadtarchiv Hameln in der Fortmühle um 10.15 Uhr. Der Eintritt ist frei. Der 5. Abend der Sommerreihe Musik und Wort am Mittwoch im Hamelner Münster steht unter der Überschrift Zweierkonstellationen. Daria Leutier und Niklas Delp präsentieren humorvolle sowie nachdenkliche Texte rund um das Thema Zweisamkeit. Den musikalischen Part übernimmt das Duo Stringendo mit Werken von Felix Mendelssohn Bartholdy und Astor Piazzolla. Das diesjährige Oberthema von Musik und Wort lautet Liebes Leben. Beginn ist um 18.15 Uhr im Münster St. Bonifatius in Hameln. Der Eintritt ist frei. Am Ausgang wird um eine Spende für die Veranstaltungsreihe gebeten. Und soweit die Meldung aus der Region. Weiter mit den Weltnachrichten.
5: Ich bin Dirk Zeitler. Zur Beobachtung einer Sonnenfinsternis werden sich am Abend Millionen Blicke auf den westlichen Horizont richten. Einige Zeit vor Sonnenuntergang schiebt sich der Mond vor die Sonne und in weiten Teilen Europas ist es plötzlich dämmerig oder ganz dunkel. In Deutschland wird der Mond die Sonnenscheibe zwar nicht vollständig verdecken, aber in großen Teilen Spaniens wird es erstmals seit mehr als 100 Jahren wieder eine totale Sonnenfinsternis geben. Bald soll es für Kinder Geld vom Staat geben. Konkret geht es um die Frühstartrente. Jeden Monat 10 Euro vom Staat für alle Kinder zwischen 6 und 18 Jahren, das ist der Plan. Das Bundeskabinett will heute den entsprechenden Gesetzentwurf auf den Weg bringen.
6: Das Geld soll in ein persönliches Altersvorsorgedepot fließen und den Betreffenden mit 65 ausgezahlt werden. Das wären dann gut 53.000 Euro. Eröffnen müssen die Eltern das Depot bei einem Anbieter ihrer Wahl. Sie können selbst auch dort einzahlen und die Gesamtsumme so nach oben schrauben. Losgehen soll's nächstes Jahr mit dem Geburtsjahrgang 2020, rückwirkend zum 1. Januar 26. Und dann weiter jährlich immer mit den jeweils 6-Jährigen. Thomas Thonfeld, Nachrichtenredaktion.
5: Bewegende Rettung nach dem schweren Erdbeben in Kolumbien. Fast 30 Stunden lang war eine Frau eingeklemmt zwischen den Trümmern eines Gebäudes in der Stadt Cali, ehe die Feuerwehr die 31-Jährige unter dem Applaus der Bevölkerung retten konnte. Nach einer vorläufigen Bilanz kamen bei dem Beben mindestens 181 Menschen ums Leben.
7: Besonders schwierig ist die Suche nach Vermissten. In den betroffenen Regionen arbeiten Rettungskräfte mit Baggern und Kränen. Teilweise müssen sie sich aber auch von Hand durch die Trümmer vorarbeiten. Gleichzeitig erschweren beschädigte Straßen und unterbrochene Versorgungs- und Kommunikationsverbindungen den Einsatz. Auch nach dem Hauptbeben erschüttern weitere Nachbeben die Region. Aus Rio de Janeiro, Philipp Znieder.
5: Zum Sport. Freistilschwimmerin Isabel Gose hat EM-Silber über 800 Meter gewonnen. Die 24-Jährige musste sich nur ihrer Dauerrivalin Simona Quadarella aus Italien geschlagen geben. Bronze sicherte sich die zweite deutsche Finalteilnehmerin Maja Werner.

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1: Mit Jan Hampe. Nach der Nacht mit Tiefstwerten um 11 Grad scheint am Mittwoch rund 15 Stunden die Sonne. Nur wenig Bewölkung. Es soll trocken bleiben bei bis zu 28 Grad. Auch am Donnerstag wird sonnig von morgens bis abends. Kein Regen in Sicht bei Höchstwerten um 32 Grad.
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0: Hier ist der Radioaktiv Morgen. Gleich nach den Nachrichten geht's weiter mit Musik von T-Pau. Gibt's gleich mit China in Your Hand. Und Taylor Swift, The Fate of a Failure.
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0: Es ist jetzt kurz vor sechs.
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0: Ein sehr schwerer Verkehrsunfall hat gestern auf DB1 zwischen Afferde und Koppenbrügge in Höhe der Ausfahrt Diedersen für einen großen Einsatz von Feuerwehr und Polizei gesorgt. Die Nachrichten mit Angela Werner.
5: Am frühen Dienstagnachmittag ist auf der Bundesstraße 1, der Hildesheimer Straße in Hameln, ein schwerer Verkehrsunfall passiert. Dabei ist ein Mensch ums Leben gekommen. Nach bisherigen Erkenntnissen der Polizei fuhr ein 46 Jahre alter Mann mit seinem Auto die B1 aus Richtung Koppenbrügge in Richtung Hameln. Aus bislang ungeklärter Ursache geriet er mit seinem Fahrzeug auf die Gegenfahrbahn. Dabei kollidierte er frontal mit einem entgegenkommenden Wagen eines 31-Jährigen. Der 46-Jährige erlitt durch den Zusammenstoß tödliche Verletzungen und starb noch an der Unfallstelle. Der 31-Jährige wurde schwer verletzt und zur weiteren Behandlung in ein Krankenhaus gebracht. Beide Fahrzeuge waren nicht mehr fahrbereit. Der entstandene Gesamtschaden wird vorläufig auf etwa 35.000 Euro geschätzt. Die Polizei hat die Ermittlungen zur Unfallursache aufgenommen. Die B1 war für gut 3 Stunden voll gesperrt. Schülerinnen und Schüler aus dem Weserbergland können im kommenden Schuljahr eine Woche lang die heimischen SPD-Abgeordneten im Niedersächsischen Landtag begleiten. Konstantin Grosch und Ulrich Watermann laden Jugendliche aus ihren Wahlkreisen zur Teilnahme am Hospitationsprogramm Schülerinnen und Schüler begleiten Abgeordnete ein. Dabei können die Jugendlichen den politischen Alltag in Hannover und im eigenen Wahlkreis hautnah erleben, etwa bei Sitzungen, Gesprächen und weiteren Terminen. Das Programm gibt es seit 1998. Die Hospitation ist als schulische Veranstaltung anerkannt. Eine Freistellung ist möglich, sofern keine Klausuren oder Prüfungen anstehen. Interessierte können sich direkt an die Bürgerbüros von Grosch oder Watermann wenden. Für die Teilnahme ist keine klassische Bewerbung mit Lebenslauf erforderlich. Weitere Infos unter radio-aktiv.de. Heute Abend wird es eine partielle Sonnenfinsternis geben, die auch im Weserbergland zu sehen sein sollte. Der Mond wird sich langsam vor die Sonne schieben, es wird dämmeriger und aus dem hellen Sonnenkreis wird eine schmale Sichel. Auf keinen Fall sollte man mit bloßem Auge oder mit einer normalen Sonnenbrille in die Sonne schauen, auch nicht, wenn sie teilweise vom Mond bedeckt ist. Das kann die Netzhaut dauerhaft schädigen. Wer direkt hinschauen möchte, braucht eine spezielle Sonnenfinsternisbrille, die für die Sonnenbeobachtung geeignet ist. Weitere Einzelheiten zu diesem Thema um 7:15. Und soweit die Meldung aus der Region. Weiter mit den Weltnachrichten.
6: Ich bin Katrin Müller. Bundesverkehrsminister Bilger sieht trotz der anhaltenden Niedrigwasserlage auf wichtigen Wasserstraßen derzeit keine Versorgungsengpässe. Stand jetzt sei die Versorgung gewährleistet, sagte Bilger der Rheinischen Post. Bei der Schifffahrt ist noch keine Entspannung in Sicht. Mehrere Bundesländer haben schon das Sonn- und Feiertagsfahrverbot für Lkw vorübergehend ausgesetzt. Über weitere Maßnahmen will Bilger heute mit den Ländern beraten.
7: Es geht um zusätzliche Kapazitäten auf der Schiene, aber eben auch auf der Straße. Baustellen, die jetzt nicht zwingend erforderlich sind, sollen aufgeschoben werden, so Verkehrsminister Bilger zuletzt. Über weitere Vorschläge sei man mit den Ländern und anderen Behörden im Austausch, sagte er. Eine schnelle Entspannung der Lage wird es wegen des wenigen Regens vorerst nicht geben. Die Industrie ist abhängig von der Binnenschifffahrt. Längere Wege, weniger Ladung, das alles bedeutet mehr Kosten. Aus Berlin, Tine Klimach.
6: Das Bundeskabinett will heute einen Gesetzentwurf zur Reform der Nachrichtendienste beschließen. Ziel ist es, diese angesichts der wachsenden hybriden Bedrohung mit deutlich mehr Befugnissen auszustatten. In der von Vizekanzler Klingbeil geleiteten Sitzung soll zudem die BAföG-Reform auf den Weg gebracht werden. Am Abend werden Millionen Menschen in Europa in den Himmel schauen, denn kurz vor Sonnenuntergang schiebt sich der Mond vor die Sonne und in weiten Teilen Westeuropas ist es dämmerig oder ganz dunkel. In Deutschland wird der Mond die Sonnenscheibe nicht vollständig verdecken.
8: Bei einer Sonnenfinsternis schiebt sich der Mond zwischen Sonne und Erde und verdeckt die Sonne teilweise oder sogar komplett. Das passiert nur bei Neumond, denn in dieser Phase steht der Mond genau zwischen der Erde und der Sonne. Weil die Mondbahn leicht schräg verläuft, zieht der Mond in den meisten Monaten knapp an der Sonne vorbei. Nur wenn er genau auf einer Linie steht, gibt es eine Sonnenfinsternis. Und das kommt sehr selten vor. Je nachdem, wie viel Sonne bedeckt ist, spricht man von einer partiellen oder totalen Sonnenfinsternis. Thomas Bremser, Nachrichtenredaktion.
6: Bewegende Rettung nach dem schweren Erdbeben in Kolumbien mit mehr als 180 Toten. Fast 30 Stunden lang war eine Frau eingeklemmt zwischen den Trümmern eines Gebäudes in der Stadt Cali, ehe die Feuerwehr die 31-Jährige unter dem Applaus und den Freudenrufen der Bevölkerung retten konnte. Zahlreiche Menschen gelten nach dem Erdbeben noch als vermisst.
0: 4:06.
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0: 8 Grad sind es aktuell im Weserbergland. Der Himmel heute Morgen wieder wolkenlos und das wird auch heute wieder so sonnig werden. Vielleicht ein paar harmlose Wolken. Es bleibt trocken bei bis zu 26 Grad. Morgen, der Donnerstag dann, auch meist sonnig, nur selten gibt es da mal Wolken. Und das Ganze bis zu 31 Grad. Auch der Freitag zum Start ins Wochenende bleibt sommerlich. Viel Sonne, kaum Wolken bei bis zu 34 Grad. Das aktuelle Weserberglandwetter bei uns alle 30 Minuten. Kurzer Blick auf die Straßen im Weserbergland. Da ist aktuell alles frei. Die Landkreisblitze heute verstärkt angekündigt für die Bereiche von Bad Pyrmont und Hessisch-Oldendorf. Ein Blitzer gesichtet auf der Kreisstraße 76 in Nienstedt, wenn Sie aus Richtung Barsinghausen kommen. Und wenn Sie noch was gesehen haben, Ihr Radioaktivverkehrshinweis. Telefonisch oder als WhatsApp, Text oder Sprachnachricht an 05151 und 6x5. Gute Fahrt.
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0: Tja, auch verletzte Wildvögel, die brauchen irgendwann mal Hilfe oder erste Hilfe. Aber wie wird ein verletzter Vogel gefüttert und welcher Vogel sollte vielleicht nicht gefüttert werden? Ein Erste-Hilfe-Kurs für Wildvögel, den gibt es an diesem Samstag. Und mehr dazu hören Sie gleich hier bei uns im Radioaktiv Morgen. Vorher gibt es aber noch angedacht die Worte zum Tage. Ich bin Alex Henke, hallo.

0: 6.13 Uhr, hier ist Radioaktiv und jetzt angedacht die Worte zum Tage. Heute mit Pastorin Silvia Mustert.
1: Haben Sie einen Teenager als Kind oder Enkel? Dann hören Sie ihm oder ihr doch heute einmal ganz besonders aufmerksam zu. Denn heute ist der Internationale Tag der Jugend. Er steht unter dem Motto »Unterschiedliche Lebenswelten, gemeinsame Hoffnung«. Tatsächlich könnten die Lebenswelten junger Menschen kaum unterschiedlicher sein. Die einen wachsen im Wohlstand auf, die anderen in Armut. Manche leben mitten in Millionenstädten, andere in abgelegenen Regionen. Manche haben Zugang zu guter Bildung und digitalen Möglichkeiten. Andere kämpfen jeden Tag darum, überhaupt eine Schule besuchen zu können. Und doch teilen junge Menschen auf der ganzen Welt eine gemeinsame Hoffnung, dass ihre Zukunft lebenswert sein wird. Die Bibel erzählt von Samuel. Er ist noch jung, als Gott ihn ruft. Bemerkenswert ist, Gott wartet nicht, bis Samuel älter, erfahrener oder einflussreicher geworden ist. Er traut ihm jetzt schon etwas zu. Junge Menschen sind nicht einfach die Zukunft, die irgendwann beginnt. Sie sind Teil der Gegenwart. Sie bringen Ideen ein, übernehmen Verantwortung und finden Lösungen. Oft gerade dort, wo die Herausforderungen besonders groß sind. Ich war viele Jahre Berufsschulpastorin in Hameln. Nichts hat mich mehr bereichert als die Ideen und Fragen der jungen Menschen, die ich unterrichtet habe. Der Internationale Tag der Jugend erinnert daran, die Sehnsucht nach Würde, nach Teilhabe und nach Hoffnung kennt keine Grenzen. Das eint die Jugend dieser Welt. Das fordert auch uns Ältere heraus. Vielleicht können wir heute am Internationalen Tag der Jugend ganz bewusst einem jungen Menschen begegnen. Nachfragen, zuhören, Mut machen. Manchmal verändert ein ehrliches Interesse mehr als viele gute Ratschläge. Ich bin überzeugt, Gott hat seine Hoffnung für diese Welt nicht aufgegeben. Und er legt einen Teil dieser Hoffnung in die Hände junger Menschen, überall auf der Welt.

0: Sie hören Radioaktiv beim Aufstehen, 6.19 Uhr. Schön, dass Sie mit dabei sind. Ob verletzte Vögel, die zum Beispiel in der Nähe eines Windkraftrades gefunden werden, junge Vogelkinder, die aus dem Nest gefallen sind oder Vögel, die sich völlig erschöpft nicht mehr fortbewegen können. Es gibt viele dedierte Vögel, die von Tierfreunden gefunden werden. Naheliegend ist es ja, dass man ein verletztes Tier in fachkundliche Hände gibt. Beim Tiernotruf Ärzten überschreiten allerdings die Hilfeanfragen die Kapazitäten des Vereins, meint die erste Vorsitzende Susanne Mundhenk-Alpert.
1: Die Leute gehen inzwischen davon aus, dass wir eine Wildtieraufnahmestation sind, was hier aber eigentlich gar nicht stimmt. Wir sind ein ganz normaler Tierschutzverein. Wir kümmern uns um Tiere, die Hilfe brauchen. Wir können aber nicht jeden Vogel aufnehmen. Also es ist teilweise wirklich so, dass ich in den Zeiten, wenn es so heiß ist, am Tag 45 Anrufe kriege, wovon 40 aus dem Nest gefallene Vögel sind. Ja, die kann ich allein unmöglich alle aufnehmen und aufpäppeln, weil ich sag mal, wenn man arbeitet, kann man das zeitlich nicht schaffen. Das funktioniert nicht.
0: Die Anfragen für in Not geratene Vögel waren so enorm, dass auch nach einer Lösung gesucht werden musste.
1: Wir haben, nachdem wir im letzten Jahr festgestellt haben, dass auch die Wildtieraufzuchtstationen grundsätzlich voll waren mit wer weiß wie viel, 1600 oder mehr Vögelchen, die sind natürlich auch am Ende ihrer Kapazitäten, wir dann letztendlich irgendwann auch. Und dann haben wir gesagt, okay, wir kümmern uns jetzt darum, dass die Leute sich fortbilden können und machen inzwischen Igelhilfekurse und Wildvogelkurse. Die machen wir eigentlich einmal im Monat. Und die sind auch eigentlich relativ gut angenommen worden.
0: Wie wird welcher Vogel gefüttert? Wie und wo bringt man einen Vogel unter? Was braucht ein Vogelkind? Wie erkennt man, ob ein Tier krank oder nur geschwächt ist? Viele Fragen, die sich ein Laie kaum beantworten kann, die werden im Erste-Hilfe-Kurs für Wildvögel beantwortet.
1: Das ist eigentlich immer ganz interessant. Die Leute nehmen vieles davon mit und wir bleiben natürlich auch nachher im Kontakt, damit man dann sagen kann, okay, so und so war das, dann können die sich selber helfen. Das ist eigentlich eine ganz gute Sache, zumindest vorübergehend. Also ich sag mal, dass das immer schwierig ist. Nur wenn jemand abends einen Vogel findet, dann können wir natürlich auch nicht sofort springen, aber dann hätten die Möglichkeit, weil sie wissen, so und so kann ich den jetzt erstmal füttern, dann bleibt er über Nacht und morgen früh kann er in die Pflegestelle. So läuft das eigentlich ganz gut, wenn die Leute den Vogel nicht selber aufziehen oder eben halt in eine Wildtierstation bringen können.
0: Und der nächste Erste-Hilfe-Kurs für Wildvögel, der ist an diesem Samstag von 14 bis 17 Uhr. Mit 25 Euro ist man dabei. Fürs leibliche Wohl ist auch gesorgt. Im Amselweg 1 in Erzen, dem ehemaligen Unverpacktladen. Interessierte, die können sich auf der Homepage des Vereins Tiernotruf Erzen anmelden. Und die Infos dazu gab es hier bei Radioaktiv.

0: Mittwochmorgen, hier ist Radioaktiv. Gleich nach den Nachrichten geht's weiter mit Musik von Of Monsters and Men. Spiele ich ihn gleich mit Little Talks. Und aus 81, Journey, Don't Stop Believing.
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0: Es ist jetzt 6:30.
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0: Ein schwerer Verkehrsunfall hat gestern auf DB1 zwischen Afferde und Koppenbrügge in Höhe der Ausfahrt Diedersen für einen großen Einsatz von Feuerwehr und Polizei gesorgt. Die Nachrichten mit Angela Werner.
4: Am frühen Dienstagnachmittag ist auf der Bundesstraße 1, der Hildesheimer Straße in Hameln, ein schwerer Verkehrsunfall passiert. Dabei ist ein Mensch ums Leben gekommen. Nach bisherigen Erkenntnissen der Polizei fuhr ein 46 Jahre alter Mann mit seinem Auto die B1 aus Richtung Koppenbrügge in Richtung Hameln. Aus bislang ungeklärter Ursache geriet er mit seinem Fahrzeug auf die Gegenfahrbahn. Dabei kollidierte er frontal mit einem entgegenkommenden Wagen eines 31-Jährigen. Der 46-Jährige erlitt durch den Zusammenstoß tödliche Verletzungen und starb noch an der Unfallstelle. Der 31-Jährige wurde schwer verletzt und zur weiteren Behandlung in ein Krankenhaus gebracht. Beide Fahrzeuge waren nicht mehr fahrbereit. Der entstandene Gesamtschaden wird vorläufig auf etwa 35.000 Euro geschätzt. Die Polizei hat die Ermittlungen zur Unfallursache aufgenommen. Die B1 war für gut 3 Stunden voll gesperrt. Heute Abend wird es eine partielle Sonnenfinsternis geben, die auch im Weserbergland zu sehen sein sollte. Der Mond wird sich langsam vor die Sonne schieben, es wird dämmeriger und aus dem hellen Sonnenkreis wird eine schmale Sichel. Auf keinen Fall sollte man mit bloßem Auge oder mit einer normalen Sonnenbrille in die Sonne schauen, auch nicht, wenn sie teilweise vom Mond bedeckt ist. Das kann die Netzhaut dauerhaft schädigen. Wer direkt hinschauen möchte, braucht eine spezielle Sonnenfinsternisbrille, die für die Sonnenbeobachtung geeignet ist. Radioaktivreporterin Eva Strohdeicher, was werden wir denn in Hameln-Pyrmont von der Sonnenfinsternis sehen können?
1: Eine ganze Menge. Der Mond schiebt sich vor die Sonne und verdeckt sie bei uns zu fast 89%. Die Sonnenfinsternis beginnt in Hameln gegen 19.16 Uhr. Ihren Höhepunkt erreicht sie gegen 20.10 Uhr. Dann bleibt von der Sonnenscheibe nur noch ein schmaler Rest übrig. Gegen 20.52 Uhr ist das Schauspiel bei uns vorbei. Es handelt sich allerdings um eine partielle Sonnenfinsternis. Die Sonne wird also nicht komplett verschwinden.
4: Weitere Einzelheiten zu diesem Thema um 6:45 Uhr. Die Bibliotheksgesellschaft Hameln lädt heute zu einer neuen Ausgabe der Literarischen Stunde ein. Ulrike Bennemann liest dabei aus dem berühmten Tagebuch der Anne Frank, das die Erlebnisse und Ängste des jüdischen Mädchens im Amsterdamer Versteck dokumentiert. Da zu der Lesung heute am letzten Tag der Sommerferien eingeladen wird, richtet sich das Angebot neben Erwachsenen besonders an Schülerinnen und Schüler ab der 8. Klasse. Beginn im Stadtarchiv in Hameln in der Fortmühle ist um 10.15 Uhr. Der Eintritt zur Veranstaltung ist frei. Soweit die Meldung aus der Region. Weiter mit den Weltnachrichten.
5: Ich bin Katrin Müller. Bundesverkehrsminister Bilger sieht trotz der anhaltenden Niedrigwasserlage auf wichtigen Wasserstraßen derzeit keine Versorgungsengpässe. Stand jetzt sei die Versorgung gewährleistet, sagte Bilger der Rheinischen Post. Bei der Schifffahrt ist noch keine Entspannung in Sicht. Mehrere Bundesländer haben schon das Sonn- und Feiertagsfahrverbot für Lkw vorübergehend ausgesetzt. Über weitere Maßnahmen will Bilger heute mit den Ländern beraten.
6: Es geht um zusätzliche Kapazitäten auf der Schiene, aber eben auch auf der Straße. Baustellen, die jetzt nicht zwingend erforderlich sind, sollen aufgeschoben werden, so Verkehrsminister Bilger zuletzt. Über weitere Vorschläge sei man mit den Ländern und anderen Behörden im Austausch, sagte er. Eine schnelle Entspannung der Lage wird es wegen des wenigen Regens vorerst nicht geben. Die Industrie ist abhängig von der Binnenschifffahrt. Längere Wege, weniger Ladung, das alles bedeutet Mehrkosten. Aus Berlin, Tine Klimach.
5: Das Bundeskabinett will heute einen Gesetzentwurf zur Reform der Nachrichtendienste beschließen. Ziel ist es, diese angesichts der wachsenden hybriden Bedrohung mit deutlich mehr Befugnissen auszustatten. In der von Vizekanzler Klingbeil geleiteten Sitzung soll zudem die BAföG-Reform auf den Weg gebracht werden. Am Abend werden Millionen Menschen in Europa in den Himmel schauen, denn kurz vor Sonnenuntergang schiebt sich der Mond vor die Sonne und in weiten Teilen Westeuropas ist es dämmerig oder ganz dunkel. In Deutschland wird der Mond die Sonnenscheibe nicht vollständig verdecken.
7: Bei einer Sonnenfinsternis schiebt sich der Mond zwischen Sonne und Erde und verdeckt die Sonne teilweise oder sogar komplett. Das passiert nur bei Neumond, denn in dieser Phase steht der Mond genau zwischen der Erde und der Sonne. Weil die Mondbahn leicht schräg verläuft, zieht der Mond in den meisten Monaten knapp an der Sonne vorbei. Nur wenn er genau auf einer Linie steht, gibt es eine Sonnenfinsternis. Und das kommt sehr selten vor. Je nachdem, wie viel Sonne bedeckt ist, spricht man von einer partiellen oder totalen Sonnenfinsternis. Thomas Bremser, Nachrichtenredaktion.
5: Bewegende Rettung nach dem schweren Erdbeben in Kolumbien mit mehr als 180 Toten. Fast 30 Stunden lang war eine Frau eingeklemmt zwischen den Trümmern eines Gebäudes in der Stadt Cali, ehe die Feuerwehr die 31-Jährige unter dem Applaus und den Freudenrufen der Bevölkerung retten konnte. Zahlreiche Menschen gelten nach dem Erdbeben noch als vermisst.
0: 5 Minuten nach 7.
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0: Aktuell 8 Grad im Weserbergland. Dazu ist der Himmel meist wolkenlos. Sonne lässt sich auch schon blicken und das soll heute auch so sonnig bleiben. Vielleicht gibt es ab und zu mal ein paar harmlose Wolken. Es bleibt trocken bei bis zu 26 Grad. Morgen, der Donnerstag, dann auch wieder mit viel Sonne. Nur selten gibt es ein paar Wolken bei bis zu 31 Grad. Auch der Freitag viel sonnig bei meist blauem Himmel und bis zu 34 Grad. Das aktuelle Weserberglandwetter. Bei uns alle 30 Minuten. Der Radioaktiv-Verkehrsservice. Auf den Straßen aktuell alles frei. Die Landkreisblitze heute verstärkt angekündigt für die Bereiche von Bad Pyrmont und Hessisch-Oldendorf. Ein Blitzerhänger steht an der Kreisstraße 76 in Nienstedt, wenn Sie aus Richtung Basinghausen kommen. Und wenn Sie noch was gesehen haben, Ihr Radioaktiv-Verkehrshinweis telefonisch oder als WhatsApp-Text oder Sprachnachricht an 05151 und 6x5. Gute Fahrt!
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0: Mit Alex Hinke, moin. Ein Profiboxer aus Rinteln, der befindet sich gerade in Argentinien, bereitet sich darauf vor, am Samstag seinen WBA-Gold-Weltmeistertitel zum zweiten Mal zu verteidigen. Und wir haben vorab schon mit ihm gesprochen. Mehr dazu hören Sie gleich hier bei uns im Radioaktiv Morgen.

0: Sie starten mit Radioaktiv in den neuen Tag, gleich in 6.45 Uhr. Nur noch ein paar Mal schlafen, dann steht für einen Profisportler aus dem Weserbergland einer der wichtigsten Tage seiner Karriere an. Per Giulio Rohr ist aktuell in Buenos Aires mit dem Ziel, am Samstag seinen WBA-Gold-Weltmeistertitel zum zweiten Mal zu verteidigen. Der 31-jährige Rintelner ist Weltklasse-Boxer, Unternehmer und trainiert in seinem eigenen Boxgym in Rinteln über 200 Kinder und Jugendliche. Radioaktiv-Reporterin Jule Stolpe hatte die Möglichkeit, mitten in den Vorbereitungen in Argentinien mit Per Giulio Rohr zu sprechen.
1: Sie sind gerade in Argentinien bereits. Wie laufen denn aktuell die Vorbereitungen? Vielleicht einfach erstmal so gefragt.
2: Danke. Also es läuft alles gut. Wir hatten eine sehr, sehr gute, starke Trainingsvorbereitung in Malaga tatsächlich bei über 40 Grad. Also es war gefühlt sogar in der Sonne 60, 70 Grad. Und haben jetzt natürlich einen extremen Unterschied, indem wir jetzt im Winter angekommen sind, weil hier in Buenos Aires sind es 5 Grad, hier ist Winterzeit, dann nochmal die Zeitumstellung, also das kann man sich gar nicht so vorstellen, wenn man das nicht selbst erlebt, und das ist wirklich krass. Aber deswegen sind wir halt auch zum Klimatisieren und zum Gewöhnen und so weiter halt jetzt knapp 8 Tage vorm Kampf schon hier gewesen. Und ja, es klappt ganz gut. Es läuft alles in Ordnung.
1: Was genau haben Sie dann denn jetzt am Wochenende vor? Um was geht's da tatsächlich?
2: Genau, also ich boxe jetzt halt schon sehr, sehr lange. Und es ist halt immer ein Ziel oder ein Traum jedes Boxers, wirklich ganz, ganz oben an die Weltspitze zu kommen. Und wir haben es tatsächlich echt gut geschafft. Das ist der letzte Step jetzt, vor einem ganz, ganz großen Step. Und ich verteidige hier in Buenos Aires meinen WBA Gold World Title. WBA ist der weltgrößte Boxverband, den es überhaupt im Profiboxen gibt. Das ist wirklich ein Legendenstatus, dieser Verband. Und genau, den verteidige ich jetzt hier in Argentinien in Buenos Aires bei der WBA.
1: Sie verteidigen den, das heißt, Sie haben es ja schon mal geschafft. Wenn genau. Sie an das letzte Mal denken, als Sie das geschafft haben, wie erinnern Sie sich daran, wie war das da?
2: Genau, ich habe am 13.09.2025 in der Rattenfängerhalle in Hameln tatsächlich diesen Titel das erste Mal geboxt und gewonnen nach 12 Runden. Viele erinnern sich dran, ich habe in der zweiten Runde einen riesen tiefen Cut bekommen und dreifacher Nasenbeinbruch, Jochbeinbruch, Orbiterbodenbruch. Also alles, was man sich hätte im Gesicht brechen können, habe ich mir tatsächlich in diesen Boxkampf am 13.09. gebrochen. Habe ihn danach sogar nochmal verteidigt, nachdem ich die ganzen Operationen überstanden hatte. Also ich hatte 2 Operationen und dann ist alles wieder verheilt. Und genau ein halbes Jahr später ungefähr habe ich dann in Chile, Santiago de Chile, das erste Mal in Südamerika geboxt und habe den das erste Mal verteidigt. Ja, und jetzt geht's halt weiter in Südamerika, weil Südamerika ist einfach das Boxmecker fürs Boxen. Also hier ist halt einfach das A und O fürs Boxen. Und ja, und jetzt versuchen wir oder hoffen wir, das Ganze hier nochmal zu verteidigen. Und danach geht's dann ja in die USA.
1: Sie haben das gerade angesprochen, vor allen Dingen da letztes Jahr sind Sie da auf gar keinen Fall körperlich unversehrt aus dem Kampf sozusagen rausgekommen. Wieso haben Sie denn trotzdem immer noch die Motivation sozusagen weiterzumachen, obwohl das ja wahrscheinlich auch ziemlich wehgetan hat, kann man sich so vorstellen?
2: Genau, also ich kann wirklich jedem einfach nur aufs Herz legen, man braucht ein Ziel. Wenn du kein Ziel hast vor Augen, dann wirst du diesen Weg auch nicht gehen können. Wenn ich das Boxen einfach nur so hobbymäßig nebenbei machen würde, dann würde ich im Leben nicht diese ganzen Steine versuchen, aus dem Weg zu schmeißen, sage ich jetzt mal. Und dementsprechend habe ich halt das Ziel. Und das Ziel ist einfach ganz weit nach oben zu gehen. Und ich habe jetzt schon über ein Jahrzehnt dafür gekämpft, habe Sicherheiten abgelegt, sage ich mal. Ich hätte mein Leben so sicher gestalten können, was das Arbeitsleben angeht, was die finanziellen Möglichkeiten anging. Ich habe mich tatsächlich für den schweren Weg entschieden und nehme die ganze Herausforderung an, was alles komplett unsicher war die ganze Zeit oder bisher immer noch unsicher ist, weil jede Verletzung und das, was am 13.09. letztes Jahr abging, da ging es ja schon um Leben und Tod. Also da haben wirklich meine Eltern, Familie so viel Angst gehabt, ich selber so viel Angst gehabt. Ist halt auch kein einfacher Sport, sage ich mal, ne? Aber trotzdem ist mir das natürlich auch das erste Mal nach so einer langen Zeit passiert. Toi, toi, toi, man muss positiv bleiben.
0: Das sagt der Profisportler Per Giulio Rohr aus Rinteln. Er befindet sich gerade in Argentinien und bereitet sich darauf vor, am Samstag seinen WBA-Gold-Weltmeistertitel zum zweiten Mal zu verteidigen. Radioaktiv-Reporterin Jule Stolpe hat mit ihm gesprochen und Interessierte können den Kampf am Samstag live auf TYC Sports verfolgen.

0: Tief. 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
1: Schauen wir schon mal Richtung Wochenende. Da gibt es am Samstag ab 12 Uhr schon eine Techno-Party in der Fluthammelstraße auf der Eventwiese des Südbades. Da verwandelt sich dann nämlich dieses Wiesengelände des Freibades für 12 Stunden in eine brodelnde Partyzone. 12 Uhr geht's am Samstag los. Oder ein Plauschkonzert mit P. Werner. Sie wissen noch, die mit dem Kribbeln im Bauch damals in den 90ern. Ist im Schloss Bad Pyrmont in der Schlossstraße. 19:30 Uhr geht's da mit ihrem Konzert los. Oder Waldbaden, Entspannung und Achtsamkeit im Wald. Das geht am Samstag ab 10:45 auf dem Parkplatz am Finkenborn. Das ist eine Aktion des Familie im Zentrum Fitz. Ist was für Erwachsene und das gibt's dann, wie gesagt, auf dem Finkenborn. Da können Sie dann mit einer Waldpädagogik gegen die Natur mit allen Sinnen genießen.
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0: Schönen guten Morgen, hier ist Radioaktiv. Und gleich nach den Nachrichten geht's weiter mit Rick Springfield. Love Somebody. Und Leonie zusammen mit Callum Scott. Stay.
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0: Es ist jetzt 7 Uhr.
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0: Ein schwerer Verkehrsunfall hat gestern auf der B1 zwischen Afferde und Koppenbrücke in Höhe der Ausfahrt Diedersen für einen großen Einsatz von Feuerwehr, Rettungskräften und Polizei gesorgt. Die Nachrichten mit Angela Werner.
4: Am frühen Dienstagnachmittag ist auf der Bundesstraße 1, der Hildesheimer Straße in Hameln, ein schwerer Verkehrsunfall passiert. Dabei ist ein Mensch ums Leben gekommen. Nach bisherigen Erkenntnissen der Polizei fuhr ein 46 Jahre alter Mann mit seinem Auto die B1 aus Richtung Koppenbrügge in Richtung Hameln. Aus bislang ungeklärter Ursache geriet er mit seinem Fahrzeug auf die Gegenfahrbahn. Dabei kollidierte er frontal mit einem entgegenkommenden Wagen eines 31-Jährigen. Der 46-Jährige erlitt durch den Zusammenstoß tödliche Verletzungen und starb noch an der Unfallstelle. Der 31-Jährige wurde schwer verletzt und zur weiteren Behandlung in ein Krankenhaus gebracht. Beide Fahrzeuge waren nicht mehr fahrbereit. Der entstandene Gesamtschaden wird vorläufig auf etwa 35.000 Euro geschätzt. Die Polizei hat die Ermittlungen zur Unfallursache aufgenommen. Die B1 war für gut 3 Stunden voll gesperrt. In Hameln liegen die Ergebnisse der kommunalen Wärmeplanung vor und wurden offiziell präsentiert. Die Planung dient als Orientierung für die künftige Wärmeversorgung und zeigt auf, wo Lösungen wie Wärmepumpen oder Wärmenetze sinnvoll eingesetzt werden können. Das geht aus einer Pressemitteilung der Stadtwerke Hameln-Weserbergland hervor. Aktuell stammen in Hameln noch rund 64% der Wärme aus fossilen Energien. Als ein mögliches neues Wärmenetzgebiet gilt zurzeit ein Bereich in der Nordstadt, wo unter anderem die Abwärme der Kläranlage genutzt werden könnte. Für die genaue Ausgestaltung und Priorisierung weiterer Projekte streben die Stadtwerke Hameln-Weserbergland eine dauerhafte Umsetzungsallianz an. Für Immobilieneigentümer besteht laut den Stadtwerken kein akuter Handlungsdruck, die Ergebnisse bieten jedoch eine erste Planungsgrundlage. Im nächsten Jahr muss Niedersachsens Landtag neu gewählt werden. Die rot-grüne Landesregierung hat den Wahltermin auf den 26. September 2027 gelegt. Das hat das Kabinett auf Grundlage einer Verordnung des Innenministeriums beschlossen. Die Wahllokale öffnen an dem Sonntag um 8 Uhr und schließen um 18 Uhr. Der Zeitraum für die reguläre Neuwahl ist in der Verfassung des Landes geregelt. Bei der Landtagswahl 2022 war die SPD mit 33,4% der Stimmen stärkste Kraft geworden, vor der CDU mit 28,1%. Die Grünen erreichten 14,5%, die AfD kam auf 11%. Die FDP scheiterte damals mit 4,7% ebenso an der 5%-Hürde wie die Linke mit 2,7%. Und soweit die Meldung aus der Region, weiter mit den Weltnachrichten.
5: Ich bin Katrin Müller. Das Bundeskabinett will heute einen Gesetzentwurf zur Reform der deutschen Nachrichtendienste beschließen. Ziel ist es, sie angesichts der wachsenden hybriden Bedrohung mit deutlich mehr Befugnissen zur Aufklärung von Terrorismus, Extremismus und geheimdienstlichen Aktivitäten anderer Staaten auszustatten.
6: Russische Spionage oder wie zuletzt eine gezielt gesteuerte Sprengstoffdrohne am Flughafen Leipzig. Für genau solche Fälle sollen BND und Verfassungsschutz mehr Werkzeuge und auch mehr Kontrolle erhalten. Und sie sollen erstmals auch aktiv eingreifen dürfen. Zum Beispiel, indem der Bundesnachrichtendienst während einer Cyberattacke die IT-Infrastruktur der Angreifer manipuliert. Außerdem sollen Nachrichtendienste Vereinigungen, die als extremistischer Verdachtsfall gelten, künftig maximal 5 Jahre beobachten dürfen. Diana Kramer, Nachrichten. Redaktion.
5: Bundesverkehrsminister Bilger sieht trotz der anhaltenden Niedrigwasserlage auf wichtigen Wasserstraßen derzeit keine Versorgungsengpässe. Stand jetzt sei die Versorgung gewährleistet, sagte Bilger der Rheinischen Post vor einer Schaltkonferenz heute mit den Verkehrsministern der Länder. Um das Risiko zu senken, müsse mehr Güterverkehr von den Wasserstraßen auf Schiene und Straße verlagert werden, betonte Bilger. In einigen Teilen Europas ist heute eine totale Sonnenfinsternis zu sehen. Die Urlaubsinsel Mallorca liegt genau in der Schneise, in der das Ereignis am besten zu sehen ist. Um 20.31 Uhr wird dort die Sonne für 96 Sekunden vom Mond verdeckt.
7: Über ein Jahr haben die Behörden an den Sicherheitskonzepten und Straßensperrungen für den Tag gearbeitet. Bei den Maßnahmen geht es vor allem darum, Verkehrschaos zu vermeiden und die Waldbrandgefahr möglichst klein zu halten. Deshalb ist das Gebirge an der Westküste komplett für den Verkehr gesperrt, genauso Aussichtspunkte oder Buchten. Und die Wetteraussichten sind vielversprechend. Nebel, dichte Wolken oder Sahara-Staub erwartet der spanische Wetterdienst nach aktueller Prognose nicht. Aus Palma, Pia Eschenbach.
5: Ab heute dürfen in der EU keine fettabweisenden Burgerboxen oder Gebäckpapiere mit bestimmten Schadstoffen mehr auf den Markt gebracht werden. Die nun geltende EU-Verpackungsverordnung schreibt neue Grenzwerte für sogenannte PFAS in Lebensmittelverpackungen vor. Mit den auch Ewigkeitschemikalien genannten Stoffen soll etwa das Durchweichen des Pommeskartons oder der Dönertüte verhindert werden.
0: 7:05.
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0: 9 Grad sind es jetzt aktuell im Weserbergland. Dazu scheint die Sonne schon bei meist wolkenlosem Himmel. Und das bleibt dann auch heute so sonnig. Vielleicht mal ein paar harmlose Wolken. Es bleibt trocken bei bis zu 26 Grad. Sommerlich geht es auch in den nächsten Tagen weiter. Der Donnerstag dann viel Sonne, kaum Wolken bei bis zu 31 Grad. Und der Freitag zum Start ins Wochenende wird wahrscheinlich sonnig bei meist blauem Himmel und bis zu 34 Grad. Das aktuelle Weserberglandwetter bei uns alle 30 Minuten. Der Radioaktiv-Verkehrsservice. Auf den Straßen ist aktuell alles frei. Die Landkreisblitze heute verstärkt angekündigt für die Bereiche von Bad Pyrmont und Hessisch-Oldendorf. Ein Blitzer bzw. ein Blitzeranhänger steht auf der Kreisstraße 76, kurz vor Nienstedt, wenn Sie aus Richtung Barsinghausen kommen. Und wenn Sie noch was gesehen haben, Ihr Radioaktiv-Verkehrshinweis telefonisch oder als WhatsApp, Text oder Sprachnachricht an 05151 und 6x5. Gute Fahrt.
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0: Tja, und das wird dann wahrscheinlich heute Abend das Event des Tages werden, nämlich die Sonnenfinsternis. Auch im Weserbergland können Sie die erleben und wie schon im Wetter gehört, es soll meist wolkenlos sein, also perfekte Voraussetzung. Aber wie dunkel wird es denn dann wirklich? Wo sollten wir am besten hinschauen? Und vor allem, wie können wir das Ganze beobachten, ohne unseren Augen zu schaden? Antworten darauf bekommen Sie gleich hier bei uns im Radioaktiv Morgen. Ich bin Alex Henkalo.

0: So geht's durch den Tag mit Radioaktiv. Ja, stellen Sie sich mal vor, es ist früher Abend, die Sonne steht noch am Himmel und plötzlich fehlt ein großes Stück. Der Mond erschiebt sich langsam vor die Sonne, es wird dämmeriger und aus dem hellen Sonnenkreis wird eine schmale Sichel. Genau das können Sie heute Abend auch im Weserbergland erleben. Eine Sonnenfinsternis steht nämlich an, aber wie dunkel wird es bei uns tatsächlich? Wo sollten wir am besten hinschauen und vor allem, wie können wir das Ganze beobachten, ohne unsere Augen zu schädigen? Die Antworten zu den wichtigsten Fragen hat jetzt Radioaktiv-Reporterin Eva Strohdeicher. Eva, heute Abend wird auch bei uns im Weserbergland dunkel am Himmel, zumindest so ein bisschen. Eine Sonnenfinsternis steht an. Was genau können wir denn in Hameln-Pyrmont sehen?
1: Eine ganze Menge. Der Mond schiebt sich vor die Sonne und verdeckt sie bei uns zu fast 89%. Die Sonnenfinsternis beginnt in Hameln gegen 19.16 Uhr. Ihren Höhepunkt erreicht sie gegen 20.10 Uhr. Dann bleibt von der Sonnenscheibe nur noch ein schmaler Rest übrig. Gegen 20.52 Uhr ist das Schauspiel bei uns vorbei. Es handelt sich allerdings um eine partielle Sonnenfinsternis. Die Sonne wird also nicht komplett verschwinden.
0: Okay, und wo sollte ich am besten hingucken?
1: Wichtig ist vor allem ein möglichst freier Blick Richtung Westen, denn die Sonne steht am Abend schon tief. Gebäude, Bäume oder Hügel können schnell im Weg sein. Und natürlich sollte der Himmel möglichst wolkenfrei sein. Also Daumen drücken.
0: Und jetzt kommt aber die wichtigste Frage, der wichtigste Teil. Wie kann ich mir das sicher angucken und beobachten?
1: Auf keinen Fall einfach mit bloßem Auge in die Sonne schauen. Auch nicht, weil sie teilweise vom Mond bedeckt ist. Das kann die Netzhaut dauerhaft schädigen. Eine normale Sonnenbrille reicht ebenfalls nicht. Wer direkt hinschauen möchte, der braucht eine zertifizierte Sonnenfinsternisbrille, die für die Sonnenbeobachtung geeignet ist. Wer ganz auf Nummer sicher gehen will, der kann sich die Sonnenfinsternis auch im TV anschauen. RTL überträgt die Sonnenfinsternis ab 20.15 Uhr live vom Ballermann. Außerdem zeigt NTV die Sondersendung und Welt begleitet das Naturphänomen ab 19 Uhr ebenfalls im Programm. Auch ZDF und Dreisat sind ab 20 Uhr dabei.
0: Und wenn man es trotzdem verpasst, wann gibt's denn die nächste Gelegenheit?
1: Eine weitere partielle Sonnenfinsternis gibt's bereits am 2. August 2027. Auch die ist von Deutschland aus sichtbar. Eine totale Sonnenfinsternis, die gibt's bei uns allerdings sehr lange nicht. In Niedersachsen ist die nächste erst für den 7. Oktober 2135 angekündigt. Wer also die Sonne bei uns komplett verschwinden sehen möchte, der braucht sehr viel Geduld oder muss reisen.
0: Eine schmale Sonnensichel statt einer runden Sonne und das mitten im August. Wenn das Wetter mitspielt und das wird es, so wie es bis jetzt aussieht, und Sie eine geeignete Schutzbrille haben, dann lohnt sich also am Abend durchaus der Blick Richtung Himmel noch mehr als sonst. Und die Infos zur Sonnenfinsternis hatte Radioaktiv-Redakteurin Eva Strohdeicher.

0: ist der Radiotief morgen am Mittwoch. Schön, dass Sie mit dabei sind. Im Rahmen der Kommunalwahl am 13. September, da wird in Hameln-Pyrmont bekanntlich auch ein neuer Landrat gewählt. Für die AfD kandidiert Dirk Hüge, für das Bündnis 90 Die Grünen Elke Domeyer, für die CDU tritt Elisabeth Meyer an und für die SPD Dominik Peters. Und wenn Sie sich noch nicht entschieden haben, wen Sie wählen können, dann können Sie sich morgen Abend bei einer Podiumsdiskussion im Gemeindehaus an Erzen ein Bild von den Kandidaten machen. Der AfD-Kandidat Dirk Hüge wird allerdings nicht dabei sein. Oliver Hoppe im Gespräch mit Christoph Vetter von der Diskussion morgen Abend, die es wieder moderieren. Ab 19.30 Uhr geht's los.
1: Warum mischt sich die Kirche überhaupt in der Form in Politik ein, indem sie so eine Podiumsdiskussion veranstaltet?
2: Als Kirche sind wir mitverantwortlich für die Gestaltung der Gesellschaft und es gibt kaum wichtigere Dinge als Wahlen. Und von daher spüren wir da eine Verantwortung, den Menschen die Möglichkeit zu geben, außer den fröhlichen Plakaten an der Straße, Kandidatinnen und Kandidaten kennenzulernen.
1: Nun werden die Landratskandidaten auf dem Podium stehen und Sie haben den AfD-Kandidaten nicht eingeladen. Warum denn nicht?
2: Wir haben darüber lang diskutiert und bei früheren Podiumsdiskussionen im Vorfeld von Wahlen, auch bei der letzten Landratswahl, hatten wir die AfD-Kandidaten eingeladen. Wir haben gesagt, nachdem der niedersächsische Verfassungsschutz die AfD als gesichert rechtsextrem bezeichnet hat und die Landessynode, also unser höchstes Parlament in der Landeskirche, die Unterstützung des Verbots der AfD fordert, können wir nicht mit AfD-Kandidaten diskutieren und denen eine Bühne bieten. Wenn AfD-Mitglieder kommen und Fragen stellen, sind die herzlich willkommen und dürfen ihre Fragen auch äußern. Aber wir werden ihnen keine Bühne mehr bieten.
1: Aber andererseits ist doch gerade die Verfassungstreue des AfD-Kandidaten Dirk Hüge überprüft worden und es wurde nichts gefunden.
2: Das ist Sache des Wahlausschusses des Landkreises. Mit der demokratischen Entscheidung können wir gut leben. Es geht um die grundsätzliche Frage, ob eine Partei, die in Parteiprogrammen einzelner Landesverbände sogar die Bekämpfung der evangelischen Kirche erwähnt, ob die bei uns ein Podium haben kann. Und da war sich der Kirchenvorstand in einer langen und intensiven und guten Debatte einig, das nicht zu machen.
1: Um welche Themen soll es bei der Podiumsdiskussion denn gehen? Nur um solche, die einen kirchlichen Bezug haben oder allgemein?
2: Nein, es geht darum, den Bürgerinnen und Bürgern von Erzen und allen anderen, die auch kommen, die Möglichkeit zu geben, den beiden Landratskandidatinnen und dem Landratskandidat Fragen zu stellen. Wir werden nicht vorher besprechen, das dürfen nur kirchliche Fragen sein, sondern es sind die Fragen, die uns betreffen. Also, wie sieht's mit der Infrastruktur aus? Wie geht es der Wirtschaft im Landkreis? Wie können wir die Landwirtschaft sichern und unterstützen? Also das sind die Fragen, die dran sind und ich nehme an, dass die Menschen diese Fragen auch stellen werden.
0: Das sagt Pastor Christoph Vetter, der morgen Abend die Podiumsdiskussion mit den Landratskandidaten im Erzner Gemeindehaus moderieren wird. Los geht's um 19.30 Uhr und für die kostenlose Veranstaltung ist keine Anmeldung erforderlich. Gehört haben Sie davon hier bei Radioaktiv.

0: Schönen guten Morgen. Hier ist Radio Tief. Gleich nach den Nachrichten geht's weiter mit Musik von Lena. Spiele ich ihn gleich mit Wild and Free. Und Robin Beck, First Time.
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0: Es ist jetzt 7:30.
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0: Ein schwerer Verkehrsunfall hat gestern auf der B1 zwischen Afferdun und Koppenbrügge in Höhe der Ausfahrt Diedersen für einen großen Einsatz von Feuerwehr, Rettungskräften und Polizei gesorgt. Die Nachrichten mit Angela Werner.
4: Am frühen Dienstagnachmittag ist auf der Bundesstraße 1, der Hildesheimer Straße in Hameln, ein schwerer Verkehrsunfall passiert. Dabei ist ein Mensch ums Leben gekommen. Nach bisherigen Erkenntnissen der Polizei fuhr ein 46 Jahre alter Mann mit seinem Auto die B1 aus Richtung Koppenbrügge in Richtung Hameln. Aus bislang ungeklärter Ursache geriet er mit seinem Fahrzeug auf die Gegenfahrbahn. Dabei kollidierte er frontal mit einem entgegenkommenden Wagen eines 31-Jährigen. Der 46-Jährige erlitt durch den Zusammenstoß tödliche Verletzungen und starb noch an der Unfallstelle. Der 31-Jährige wurde schwer verletzt und zur weiteren Behandlung in ein Krankenhaus gebracht. Beide Fahrzeuge waren nicht mehr fahrbereit. Der entstandene Gesamtschaden wird vorläufig auf etwa 35.000 Euro geschätzt. Die Polizei hat die Ermittlungen zur Unfallursache aufgenommen. Schülerinnen und Schüler aus dem Weserbergland können im kommenden Schuljahr eine Woche lang die heimischen SPD-Abgeordneten im Niedersächsischen Landtag begleiten. Konstantin Grosch und Ulrich Watermann laden Jugendliche aus ihren Wahlkreisen zur Teilnahme am Hospitationsprogramm Schülerinnen und Schüler begleiten Abgeordnete ein. Dabei können die Jugendlichen den politischen Alltag in Hannover und im eigenen Wahlkreis hautnah erleben, etwa bei Sitzungen, Gesprächen und weiteren Terminen. Das Programm gibt es seit 1998. Die Hospitation ist als schulische Veranstaltung anerkannt. Eine Freistellung ist möglich, sofern keine Klausuren oder Prüfungen anstehen. Interessierte können sich direkt an die Bürgerbüros von Grosch oder Watermann wenden. Für die Teilnahme ist keine klassische Bewerbung mit Lebenslauf erforderlich. Weitere Infos unter radio-aktiv.de. Die B83 zwischen Grohnde und Hehlen wird heute Nachmittag wieder für den Verkehr freigegeben. Aktuelle Arbeiten wie die Herstellung der Bankette, das Setzen der Leitpfosten und Ausbesserungen an den Gossen innerorts in Grohnde werden bis dahin abgeschlossen sein. Die Sperrung wird auf 16 Uhr aufgehoben, teilt die Niedersächsische Landesbehörde für Straßenbau und Verkehr in Hameln mit. Die Arbeiten lagen damit voll im Zeitplan. Saniert wurde die Deckschicht der Fahrbahn. In Fahrtrichtung Hehlen wurde außerdem der gesamte Asphaltoberbau erneuert. In Grohnde wurden zusätzlich einzelne Schadstellen innerhalb der Fahrbahn saniert, sowie kleine Gossenabschnitte und Gehwegpflasterflächen der Gemeinde Emmertal. Schadstellen und Unebenheiten im anliegenden Radweg wurden ebenfalls beseitigt. Und soweit die Meldung aus der Region. Weiter mit den Weltnachrichten.
5: Ich bin Katrin Müller. Das Bundeskabinett will heute einen Gesetzentwurf zur Reform der deutschen Nachrichtendienste beschließen. Ziel ist es, sie angesichts der wachsenden hybriden Bedrohung mit deutlich mehr Befugnissen zur Aufklärung von Terrorismus, Extremismus und geheimdienstlichen Aktivitäten anderer Staaten auszustatten.
6: Russische Spionage oder wie zuletzt eine gezielt gesteuerte Sprengstoffdrohne am Flughafen Leipzig. Für genau solche Fälle sollen BND und Verfassungsschutz mehr Werkzeuge und auch mehr Kontrolle erhalten. Und sie sollen erstmals auch aktiv eingreifen dürfen. Zum Beispiel, indem der Bundesnachrichtendienst während einer Cyberattacke die IT-Infrastruktur der Angreifer manipuliert. Außerdem sollen Nachrichtendienste Vereinigungen, die als extremistischer Verdachtsfall gelten, künftig maximal 5 Jahre beobachten dürfen. Diana Kramer, Nachrichten. Redaktion.
5: Bundesverkehrsminister Bilger sieht trotz der anhaltenden Niedrigwasserlage auf wichtigen Wasserstraßen derzeit keine Versorgungsengpässe. Stand jetzt sei die Versorgung gewährleistet, sagte Bilger der Rheinischen Post vor einer Schaltkonferenz heute mit den Verkehrsministern der Länder. Um das Risiko zu senken, müsse mehr Güterverkehr von den Wasserstraßen auf Schiene und Straße verlagert werden, betonte Bilger. In einigen Teilen Europas ist heute eine totale Sonnenfinsternis zu sehen. Die Urlaubsinsel Mallorca liegt genau in der Schneise, in der das Ereignis am besten zu sehen ist. Um 20.31 Uhr wird dort die Sonne für 96 Sekunden vom Mond verdeckt.
7: Über ein Jahr haben die Behörden an den Sicherheitskonzepten und Straßensperrungen für den Tag gearbeitet. Bei den Maßnahmen geht es vor allem darum, Verkehrschaos zu vermeiden und die Waldbrandgefahr möglichst klein zu halten. Deshalb ist das Gebirge an der Westküste komplett für den Verkehr gesperrt, genauso Aussichtspunkte oder Buchten. Und die Wetteraussichten sind vielversprechend. Nebel, dichte Wolken oder Saharastaub erwartet der spanische Wetterdienst nach aktueller Prognose nicht. Aus Palma, Pia Eschenbach.
5: Ab heute dürfen in der EU keine fettabweisenden Burgerboxen oder Gebäckpapiere mit bestimmten Schadstoffen mehr auf den Markt gebracht werden. Die nun geltende EU-Verpackungsverordnung schreibt neue Grenzwerte für sogenannte PFAS in Lebensmittelverpackungen vor. Mit den auch Ewigkeitschemikalien genannten Stoffen soll etwa das Durchweichen des Pommeskartons oder der Dönertüte verhindert werden.
0: 7:55.
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0: 9 Grad sind es jetzt aktuell im Weserbergland. Dazu scheint die Sonne bei meist wolkenlosem Himmel und das wird heute auch so sonnig bleiben. Maximal 26 Grad gibt es dazu. Dann morgen der Donnerstag, meist sonnig, nur selten stören da mal ein paar harmlose Wolken bei bis zu 31 Grad. Auch der Freitag viel Sonne, kaum Wolken bei bis zu 34 Grad. Das aktuelle Weserberglandwetter bei uns alle 30 Minuten. Damit kurzer Blick auf die Straßen im Weserbergland. Da gibt's aber aktuell nichts zu melden, es ist nämlich alles frei. Die Landkreisblitze heute verstärkt angekündigt für die Bereiche von Hessisch-Oldendorf und Bad Pyrmont. Der Blitzeranhänger des Landkreises steht in Nienstedt an der K76, wenn Sie aus Richtung Barsinghausen kommen. Und wenn Sie noch was gesehen haben, Ihr Radioaktivverkehrshinweis telefonisch oder als WhatsApp, Text oder Sprachnachricht an 05151 und 6x5. Danke fürs Melden und gute Fahrt.
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0: Ja, und auch in den Nachrichten bei uns schon im Programm gehört. Heute Abend, da gibt es eine partielle Sonnenfinsternis, die man auch im Weserbergland beobachten kann. Aber für eine richtige, hundertprozentige Sonnenfinsternis müsste man schon etwas weiter südlich gehen, zum Beispiel Richtung Spanien. Denn da wird wahrscheinlich dann der Mond die Sonne ganz verdecken. Und auch jemand aus dem Weserbergland hat sich auf den Weg nach Spanien gemacht, extra nur, um sich diese komplette Sonnenfinsternis da anzutun. Und mehr dazu hören Sie gleich hier bei uns im Radioaktiv Morgen. Ich bin Alex Henke. Hallo.

0: Musik von Robin Beck, First Time bei 88 auch. Der Song für die Werbung für ein koffeinhaltiges Kaltgetränk. Hier ist Radio Tief, schön, dass Sie mit dabei sind, 7.43 Uhr. Ja, und heute Abend, da ist es dann soweit, wenn Sie zwischen 19 und 21 Uhr oben zum Himmel blicken, dann können Sie eine partielle Sonnenfinsternis miterleben. Dabei schiebt sich der Mond teilweise vor die Sonne. Also ein aufregendes Spektakel, was die meisten von Ihnen wahrscheinlich von zu Hause aus angucken werden. Für eine komplette Sonnenfinsternis müsste man aber weiter wegfahren, zum Beispiel Richtung Spanien. Genau dazu hat sich Eike Morgenstern aus Hessisch-Ollendorf entschlossen. Gemeinsam mit seinem Vater und seinem Bruder ist er rund 1900 Kilometer bis nach Mongiello gefahren. Meine Kollegin Merle Friedrich hat bei ihm nachgefragt, was es denn mit dieser Reise auf sich hat.
1: Ihr habt ja einen ziemlich weiten Weg auf euch genommen, um die Sonnenfinsternis zu erleben. Wie lange wart ihr denn insgesamt unterwegs?
2: Ja, wir waren jetzt circa 13 Stunden unterwegs, natürlich mit mehreren Zwischenstopps. Ich glaube, es waren 4 Zwischenstopps, die wir gemacht haben und eine größere Pause. Ganz bisschen Stau, ja.
1: Und warum plant man extra so eine große Reise?
2: Naja, die nächste komplette, also volle Sonnenfinsternis, die man in Deutschland sehen würde, wäre erst 2081 rum. Und mein Vater hat sich gedacht, er will das gerne nochmal live sehen. Und anstatt so lange zu warten, was ein bisschen knapp wird, wollten wir dann die nächstmögliche Zeitspanne, sag ich mal, absehen. Und die nächste ist jetzt hier in Spanien. Da wollten wir einfach mal uns die volle mal ansehen.
1: Habt ihr denn einen bestimmten Ort, wo ihr euch gemeinsam die Sonnenfinsternis anguckt?
2: Ja, also wir werden uns an die Küste wahrscheinlich irgendwo da begeben, damit die Sonnenfinsternis praktisch mal auch im Wasser gespiegelt sehen kann, wo man am wenigsten Wolken im Weg hat. Da machen wir so ein spontanes Ding draus.
1: Und wann ungefähr wird das dann losgehen? Also in welchem Zeitrahmen sieht man dann die verdunkelte Sonne bei euch?
2: Ich glaube, das ist so im Zeitraum 16, 17, 18 Uhr. Wir werden auf jeden Fall früh genug da sein, um das ganze Spektakel von Anfang bis Ende zu betrachten.
1: Werdet ihr dann besondere oder vielleicht sogar bessere Bilder machen können?
2: Ja, ich hoffe doch, ne? Wir haben auf jeden Fall Kameras dabei, wir haben auch zum Beispiel ein Handy dabei, wir haben auch ein Teleskop dabei, womit wir das nochmal ein bisschen näher sehen können. Und ich hoffe, da entstehen dann auch ein paar tolle Fotos.
1: Und ich gehe jetzt mal stark davon aus, aber gibt es in Spanien ähnliche Vorgaben wie in Deutschland? Also wie sehen die so aus?
2: So wie überall sonst. Wir haben jetzt spezielle Brillen, die man auch kennt mit den schwarzen Gläsern, womit man eigentlich normal die verdunkelte Sonne beobachten kann.
1: Und zum Abschluss, was würdest du dir wünschen?
2: Also ich würde mir wünschen, dass es auf jeden Fall ein bisschen länger dauert. Die Vollzeit dauert nur so 3 Minuten, 5 Minuten. Ich hoffe auf jeden Fall, dass es die Zeit wert war, die wir dahin gefahren sind. Und dass es natürlich auch eine Erinnerung bleibt.
0: Das sagt Eike Morgenstern aus Hessisch-Ollendorf. Zur Sonnenfinsternis heute Abend. Er ist mit seinem Vater und seinem Bruder bis nach Spanien gereist für einen besonders guten Blick auf die vom Mond verdeckte Sonne. Im Weserbergland, da sehen Sie dann die Sonnenfinsternis heute zwischen 19 und 21 Uhr. Und da ist natürlich auch wichtig, sich die Augen zu schützen. Und mehr zu dem Thema Sicherheit bei der Sonnenfinsternis hören Sie auch in circa einer Stunde hier bei uns in unserem Gesundheitstipp.

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1: Ja, wenn Sie spontan neu noch eine Fahrradtour machen möchten, das können Sie mit dem Aktivteam Weserbergland-Touren. Die starten nämlich heute um 10.30 Uhr zu einer Tour Richtung Salzhemmendorf. Los geht's um 10.30 Uhr in Hameln am Anleger bei der Pluto. Und Sie können um 10.50 Uhr auch noch bei T-Docs an der B1 in Afforder dazustoßen. Und dann geht's mit dem Rad Richtung Salzhemmendorf über die Dörfer Afforder, Behrensen, Koppenbrügge, Mariendau und Hemmendorf. Oder vielleicht die literarische Stunde. Die gibt's um 9:45 Uhr heute in der Stadtbücherei in Hameln. Und da wird an Ulrike Bennemann aus dem bewegten Tagebuch der Anne Frank vorlesen. 9:45 Uhr geht's heute los. Und ein bisschen spielen, das können Sie heute Abend in der Sumpfblume in Hameln. Da gibt's nämlich den Sumpfe-Spielabend. 18 Uhr geht es los und da ist es egal, was Sie gerne spielen. Mensch, Ärgerich oder vielleicht auch Uno oder Mau Mau. 18 Uhr heute in der Sumpfblume in Hameln.
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0: Hier ist Radio Aktiv am Mittwoch. Gleich nach den Nachrichten geht's weiter mit Musik von Bonnie Tyler. Gott hab sie selig und alles, was an ihr dran war. Gibt's gleich mit Holding Out for a Hero. Und Olivia Dean, So Easy.
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0: Es ist jetzt kurz vor acht.
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0: Ein schwerer Verkehrsunfall hat gestern auf DB1 zwischen Afferde und Koppenbrücke in Höhe der Ausfahrt Diedersen für einen großen Einsatz von Feuerwehr, Rettungsdienst und Polizei gesorgt. Die Nachrichten mit Angela Berner.
5: Am frühen Dienstagnachmittag ist auf der Bundesstraße 1, der Hildesheimer Straße in Hameln, ein schwerer Verkehrsunfall passiert. Dabei ist ein Mensch ums Leben gekommen. Nach bisherigen Erkenntnissen der Polizei fuhr ein 46 Jahre alter Mann mit seinem Auto die B1 aus Richtung Koppenbrügge in Richtung Hameln. Aus bislang ungeklärter Ursache geriet er mit seinem Fahrzeug auf die Gegenfahrbahn. Dabei kollidierte er frontal mit einem entgegenkommenden Wagen eines 31-Jährigen. Der 46-Jährige erlitt durch den Zusammenstoß tödliche Verletzungen und starb noch an der Unfallstelle. Der 31-Jährige wurde schwer verletzt und zur weiteren Behandlung in ein Krankenhaus gebracht. Beide Fahrzeuge waren nicht mehr fahrbereit. Der entstandene Gesamtschaden wird vorläufig auf etwa 35.000 Euro geschätzt. Die Polizei hat die Ermittlungen zur Unfallursache aufgenommen. Die B1 war für gut 3 Stunden voll gesperrt. Heute Abend wird es eine partielle Sonnenfinsternis geben, die auch im Weserbergland zu sehen sein sollte. Der Mond wird sich langsam vor die Sonne schieben, es wird dämmeriger und aus dem hellen Sonnenkreis wird eine schmale Sichel. Auf keinen Fall sollte man mit bloßem Auge oder mit einer normalen Sonnenbrille in die Sonne schauen, auch nicht, wenn sie teilweise vom Mond bedeckt ist. Das kann die Netzhaut dauerhaft schädigen. Wer direkt hinschauen möchte, braucht eine spezielle Sonnenfinsternisbrille, die für die Sonnenbeobachtung geeignet ist. Radioaktivreporterin Eva Strohdeicher, was werden wir denn in Hameln-Pyrmont von der Sonnenfinsternis sehen können?
1: Eine ganze Menge. Der Mond schiebt sich vor die Sonne und verdeckt sie bei uns zu fast 89%. Die Sonnenfinsternis beginnt in Hameln gegen 19.16 Uhr. Ihren Höhepunkt erreicht sie gegen 20.10 Uhr. Dann bleibt von der Sonnenscheibe nur noch ein schmaler Rest übrig. Gegen 20.52 Uhr ist das Schauspiel bei uns vorbei. Es handelt sich allerdings um eine partielle Sonnenfinsternis. Die Sonne wird also nicht komplett verschwinden. Wichtig ist vor allem ein möglichst freier Blick Richtung Westen, denn die Sonne steht am Abend schon tief. Gebäude, Bäume oder Hügel können schnell im Weg sein und natürlich sollte der Himmel möglichst wolkenfrei sein.
5: Die Bibliotheksgesellschaft Hameln lädt heute zu einer neuen Ausgabe der Literarischen Stunde ein. Ulrike Bennemann liest dabei aus dem berühmten Tagebuch der Anne Frank, das die Erlebnisse und Ängste des jüdischen Mädchens im Amsterdamer Versteck dokumentiert. Beginn im Stadtarchiv in Hameln in der Fortmühle ist um 10.15 Uhr. Der Eintritt zur Veranstaltung ist frei. Soweit die Meldung aus der Region. Weiter mit den Weltnachrichten.
6: Ich bin Katrin Müller. Am Abend werden Millionen Menschen in Europa in den Himmel schauen, denn kurz vor Sonnenuntergang schiebt sich der Mond vor die Sonne und in weiten Teilen Westeuropas ist es dämmerig oder ganz dunkel. In Deutschland wird der Mond die Sonnenscheibe nicht vollständig verdecken.
7: Bei einer Sonnenfinsternis schiebt sich der Mond zwischen Sonne und Erde und verdeckt die Sonne teilweise oder sogar komplett. Das passiert nur bei Neumond, denn in dieser Phase steht der Mond genau zwischen der Erde und der Sonne. Weil die Mondbahn leicht schräg verläuft, zieht der Mond in den meisten Monaten knapp an der Sonne vorbei. Nur wenn er genau auf einer Linie steht, gibt es eine Sonnenfinsternis. Und das kommt sehr selten vor. Je nachdem, wie viel Sonne bedeckt ist, spricht man von einer partiellen oder totalen Sonnenfinsternis. Thomas Bremser, Nachrichtenredaktion.
6: Bundesverkehrsminister Bilger sieht trotz der anhaltenden Niedrigwasserlage auf wichtigen Wasserstraßen derzeit keine Versorgungsengpässe. Stand jetzt sei die Versorgung gewährleistet, sagte Bilger der Rheinischen Post. Bei der Schifffahrt ist noch keine Entspannung in Sicht. Mehrere Bundesländer haben schon das Sonn- und Feiertagsfahrverbot für Lkw vorübergehend ausgesetzt. Über weitere Maßnahmen will Bilger heute mit den Ländern beraten.
8: Es geht um zusätzliche Kapazitäten auf der Schiene, aber eben auch auf der Straße. Baustellen, die jetzt nicht zwingend erforderlich sind, sollen aufgeschoben werden, so Verkehrsminister Bilger zuletzt. Über weitere Vorschläge sei man mit den Ländern und anderen Behörden im Austausch, sagte er. Eine schnelle Entspannung der Lage wird es wegen des wenigen Regens vorerst nicht geben. Die Industrie ist abhängig von der Binnenschifffahrt. Längere Wege, weniger Ladung, das alles bedeutet Mehrkosten. Aus Berlin, Tine Klimach.
6: Das Bundeskabinett will heute einen Gesetzentwurf zur Reform der Nachrichtendienste beschließen. Ziel ist es, diese angesichts der wachsenden hybriden Bedrohung mit deutlich mehr Befugnissen auszustatten. In der von Vizekanzler Klingbeil geleiteten Sitzung soll zudem die BAföG-Reform auf den Weg gebracht werden. Bewegende Rettung nach dem schweren Erdbeben in Kolumbien mit mehr als 180 Toten. Fast 30 Stunden lang war eine Frau eingeklemmt zwischen den Trümmern eines Gebäudes in der Stadt Cali, ehe die Feuerwehr die 31-Jährige unter dem Applaus und den Freudenrufen der Bevölkerung retten konnte. Zahlreiche Menschen gelten nach dem Erdbeben noch als vermisst.
9: 8:04.
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0: 11 Grad sind es jetzt aktuell im Weserbergland. Die Sonne scheint bei wolkenlosem Himmel und das wird auch heute so sonnig bleiben. Also auch beste Voraussetzung für die partielle Sonnenfinsternis heute Abend auch vom Weserbergland aus zu beobachten. Maximal 26 Grad gibt es dazu. Morgen der Donnerstag, meist sonnig, nur ein paar harmlose Wolken bei bis zu 31 Grad. Und der Freitag zum Start ins Wochenende wieder mit viel Sonne bei meist blauem Himmel und bis zu 34 Grad. Das aktuelle Weserberglandwetter bei uns alle 30 Minuten. Damit kurzer Blick auf die Straßen im Weserbergland. Da ist aktuell alles frei. Die Landkreisblitzer heute verstärkt angekündigt für die Bereiche von Bad Pyrmont und Hessisch-Oldendorf. Ein Blitzer gesichtet auf der Kreisstraße 76 in den Nienstedt, wenn Sie aus Richtung Barsinghausen kommen. Und wenn Sie noch was gesehen haben, Ihr Radioaktivverkehrshinweis telefonisch oder als WhatsApp-Text oder Sprachnachricht an 05151 und 6x5. Gute Fahrt.
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0: Mit Alex Henke. Hallo. Tja, es wird laut, staubig und macht bestimmt auch Riesenspaß. In Hemmendorf steht demnächst das Traktorpulling an. Und mehr Infos dazu gleich hier bei uns.

0: das ganze Weserbergland in ihrem Radio. Das ist radioaktiv. 8:13 Uhr. Und das wird wahrscheinlich lauschtaubig und macht bestimmt auch Riesenspaß, das Traktorpulling in Hemmendorf. Cedric Kreis hat das Event ins Leben gerufen. Schon im letzten Jahr lief's gut und war auch ein voller Erfolg. Am Freitag, dem 4. und 5. September. Und den Samstag natürlich, da gibt es dann auf einem Feld in der Nähe der Grillhütte Salzhemmdorf dieses Traktorpulling. Da werden Bremsschlippen von den unterschiedlichsten uralten und neuen Traktoren gezogen. Radioaktivreporterin Karin Seifert hat den Veranstalter getroffen.
1: Im letzten Jahr war

0: Waren sie total zufrieden, gute Stimmung, viele Menschen waren dabei und es gab viele alte Traktoren zu bewundern. Die Vorbereitungen für 2026 laufen jetzt auf Hochtouren in Hemdorf, meint der Veranstalter Cedric Kreis.
1: Genau, wieder auf demselben Gelände, so wie letztes Jahr, nur ein bisschen größer, ein bisschen stärker, ein bisschen lauter. Wir haben zwei PS-Klassen mehr, wir machen dieses Jahr bis 150 PS. Wir haben ein größeres Festzelt, wir starten schon Freitagabend mit einem Ballermann-Star, kommt da vorbei. Da machen wir Freitagabend schon Party und ja, Samstag das volle Programm dann wieder für die Kinder, auch die Hüpfburgen. Die Vorbereitungen laufen auf Hochtouren, die ganze Werbung wird jetzt aufgestellt, das Festzelt wird demnächst aufgebaut, die ganzen Verkehrszeichen, die ganzen Helfer vom letzten Jahr, die fanden das alle super und darum machen wir es auch einfach nochmal, ne? Weil die Helfer alle wieder Lust haben.
0: Es gibt eine Oldtimer-Ausstellung für die Kinder, Hüpfburg, Kinderschminken, ein Fest für alle und alle Traktorfreunde sind natürlich herzlich eingeladen. Vor kurzem war Traktorpulling in Eswerde. Ist das eigentlich eine Konkurrenz?
1: Nein, also gar keine Konkurrenz. Oder da arbeiten wir miteinander, auf Deutsch gesagt. Ne? Wir brauchen was von denen, die brauchen was von uns und nein, da verstehen wir uns komplett. Also alles gut, alles super.
0: Die Oldtimer sind das Highlight und das macht doch am meisten Spaß, meint Cedric Kreis.
1: Ja, die Lanz, ne? Lanz Bulldog und Ursus, das sind natürlich alte Raritäten, das sind schöne Dinger und die sind auf, das ist ein Blickfang auf jeder Veranstaltung. Wenn die da vorbeikommen mit ihrem Einzylinder, das knallt schön, der hört sich super an, das ist Wahnsinn. Wie man den anmacht und so mit dem Lenkrad rausziehen, reinstecken und man startet ihn mit seinem eigenen Lenkrad, das ist Wahnsinn, ja.
2: Also das Traktorpulling in Hemmendorf am 4. und 5. September. Anmelden kann man sich vor Ort noch bis am Samstag früh oder im Netz unter hemmendorf.pullboard.de/signup. Und das hier ist der Radioaktiv Morgen am Mittwoch.

0: So geht's durch den Mittwochmorgen, hier ist Radioaktiv. Und am Sonntag, den 16. August, da gibt es auf dem Werder und auf der Weser wieder das Hamelner Rattenrennen. Der Lions Club Hameln-Weser-Bergland organisiert das zum 8. Mal, dieses größte Familienevent in Hameln. Und neben den Rennen in der Weser gibt es auf der Werderinsel ein großes Fest mit vielen Mitmachaktionen und Ständen. Und die Erlöse der Rattenverkäufe gehen wieder an den guten Zweck, sagt aus dem Organisationsteam des Lions Club Hameln-Weser-Bergland Barbara Michelsmann.
1: Also wie in den letzten Jahren auch, sind ja auf dem Werder verschiedene Jugendgruppen, die sich auch präsentieren und auch Spiele machen mit den Kindern, die als Gäste da sind. Ich nenne jetzt ein paar, das ist sicherlich nicht ausschließlich. Wir haben auch ein paar neue Informations- und Spielegeschichten mit dabei. Aber wie in allen Jahren evangelische und katholische Pfadfinder, die evangelische Jugend, die AOK ist wieder dabei mit irgendeinem Rätselspaß. Das ist ja jedes Jahr neu. Ich glaube, im letzten Jahr musste man raten, wie viel Frösche in so einem Brunnen sitzen. Neu dabei dieses Jahr ist die Jugendsparte vom THW, die sich mit ihrer Arbeit vorstellen. Wir haben ein bisschen mehr Essen und Trinken auf dem Werder dieses Jahr. Das ist auch ein bisschen eine Überraschung. Das wird sicherlich sehr gut sein. Die Sumpfe ist dabei und bietet für Kinder was an. Und all die, die dabei sind, werden hinterher, das wird dann gerecht aufgeteilt und das ist der Erlös des Rattenrennens. Also wir unterstützen die Jugendorganisationen im Landkreis und nehmen einen ganz kleinen Teil und gucken dann, wo noch Not ist. Ne? Denn wo es Not gibt, gibt es auch einen Löwen, der sie lindern kann. Und das ist unser Anspruch. Und ich glaube, die Jugend in diesen Organisationen zu konzentrieren und denen so ein bisschen auch zu zeigen, dass es noch was anderes gibt, außer Schule und Daddeln, das ist extrem wichtig. Dass sie nicht einen Kurs machen müssen, dass sie lernen, wie man einen Baum klettert oder von einem Baumstamm springt. Ne? Denn das ist schon schade, wenn Kinder diese ganze Gemeinschaftsgeschichte und Naturgeschichte, wenn das an denen vorbeigeht. Ne? Und Gemeinschaft findet halt nicht online statt, ist es so.
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0: Schönen Mittwoch, hier ist Radio Tief und gleich nach den Nachrichten gibt's Musik von Elton John zusammen mit Dua Lipa. Gibt's gleich mit Cold Heart. Und Supertramp, It's Raining Again.
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0: Es ist jetzt 8.30 Uhr.
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4: Am Stockhof und Europaplatz in Hameln sollen neue Weserterrassen entstehen mit großzügigen Grünflächen. Mit diesen modernen Weserufer werde die Verbindung zwischen Altstadt und Fluss deutlich gestärkt, heißt es aus dem Rathaus. Mehr dazu in den Nachrichten mit Angela Werner.
5: Heute beginnen die Arbeiten am Stockhof für die neuen Weserterrassen. Wo bisher eine steile Böschung liegt, soll in den nächsten Jahren ein neuer Aufenthaltsbereich direkt an der Weser entstehen. Als erstes wird die Uferböschung abgetragen. Ab Oktober folgen Spundwandarbeiten. Die bilden später die Grundlage für die ersten Terrassenstufen direkt an der Weser. Die rund 15 Meter langen Spundwände werden mit Hilfe eines Rüttelverfahrens in den Uferbereich eingebracht. Die Stadt Hameln lädt Bürgerinnen und Bürger ein, beim offiziellen Spatenstich am Freitag, dem 14. August um 13 Uhr dabei zu sein. Das Millionenprojekt erfolgt im Rahmen der Städtebauförderung und wird über das Programm Lebendige Zentren gefördert. Radfahrende sollten beachten, der Weserradweg ist im Baustellenbereich teilweise gesperrt, eine Umleitung ist ausgeschildert. Vereine und ehrenamtlich Engagierte in Niedersachsen können ab dem 1. September wieder Fördergeld für kleinere Projekte beantragen. Dann startet die zweite Runde des Landesprogramms Kleines Geld, große Wirkung. Gefördert werden unter anderem Vereine, gemeinwohlorientierte Organisationen, Initiativen und engagierte Privatpersonen. Möglich sind Zuschüsse von 100 bis 2500 Euro, zum Beispiel für Ausstattung, Pavillons, Honorare, Reisekosten oder Öffentlichkeitsarbeit. Die Gesamtkosten des Projekts dürfen 10.000 Euro nicht überschreiten. Wichtig, die Anträge werden nach dem Windhundprinzip vergeben. Das heißt, wer zuerst kommt, hat die besten Chancen. In der ersten Runde waren die Fördermittel bereits nach wenigen Stunden vergeben. Der Antrag ist ab 1. September um 8 Uhr möglich. Das Projekt darf zu diesem Zeitpunkt noch nicht begonnen haben. Weitere Infos finden Sie auch im Internet unter radio-aktiv.de. Im nächsten Jahr muss Niedersachsens Landtag neu gewählt werden. Die rot-grüne Landesregierung hat den Wahltermin auf den 26. September 2027 gelegt. Das hat das Kabinett auf Grundlage einer Verordnung des Innenministeriums beschlossen. Die Wahllokale öffnen an dem Sonntag um 8 Uhr und schließen um 18 Uhr. Der Zeitraum für die reguläre Neuwahl ist in der Verfassung des Landes geregelt. Soweit die Meldung aus der Region. Weiter mit den Weltnachrichten.
6: Ich bin Katrin Müller. Am Abend werden Millionen Menschen in Europa in den Himmel schauen, denn kurz vor Sonnenuntergang schiebt sich der Mond vor die Sonne und in weiten Teilen Westeuropas ist es dämmerig oder ganz dunkel. In Deutschland wird der Mond die Sonnenscheibe nicht vollständig verdecken.
7: Bei einer Sonnenfinsternis schiebt sich der Mond zwischen Sonne und Erde und verdeckt die Sonne teilweise oder sogar komplett. Das passiert nur bei Neumond, denn in dieser Phase steht der Mond genau zwischen der Erde und der Sonne. Weil die Mondbahn leicht schräg verläuft, zieht der Mond in den meisten Monaten knapp an der Sonne vorbei. Nur wenn er genau auf einer Linie steht, gibt es eine Sonnenfinsternis. Und das kommt sehr selten vor. Je nachdem, wie viel Sonne bedeckt ist, spricht man von einer partiellen oder totalen Sonnenfinsternis. Thomas Bremser, Nachrichtenredaktion.
6: Bundesverkehrsminister Bilger sieht trotz der anhaltenden Niedrigwasserlage auf wichtigen Wasserstraßen derzeit keine Versorgungsengpässe. Stand jetzt sei die Versorgung gewährleistet, sagte Bilger der Rheinischen Post. Bei der Schifffahrt ist noch keine Entspannung in Sicht. Mehrere Bundesländer haben schon das Sonn- und Feiertagsfahrverbot für Lkw vorübergehend ausgesetzt. Über weitere Maßnahmen will Bilger heute mit den Ländern beraten.
8: Es geht um zusätzliche Kapazitäten auf der Schiene, aber eben auch auf der Straße. Baustellen, die jetzt nicht zwingend erforderlich sind, sollen aufgeschoben werden, so Verkehrsminister Bilger zuletzt. Über weitere Vorschläge sei man mit den Ländern und anderen Behörden im Austausch, sagte er. Eine schnelle Entspannung der Lage wird es wegen des wenigen Regens vorerst nicht geben. Die Industrie ist abhängig von der Binnenschifffahrt. Längere Wege, weniger Ladung, das alles bedeutet Mehrkosten. Aus Berlin, Tine Klimach.
6: Das Bundeskabinett will heute einen Gesetzentwurf zur Reform der Nachrichtendienste beschließen. Ziel ist es, diese angesichts der wachsenden hybriden Bedrohung mit deutlich mehr Befugnissen auszustatten. In der von Vizekanzler Klingbeil geleiteten Sitzung soll zudem die BAföG-Reform auf den Weg gebracht werden. Bewegende Rettung nach dem schweren Erdbeben in Kolumbien mit mehr als 180 Toten. Fast 30 Stunden lang war eine Frau eingeklemmt zwischen den Trümmern eines Gebäudes in der Stadt Cali, ehe die Feuerwehr die 31-Jährige unter dem Applaus und den Freudenrufen der Bevölkerung retten konnte. Zahlreiche Menschen gelten nach dem Erdbeben noch als vermisst.
4: 8:55.
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4: 13 Grad jetzt aktuell im Weserbergland und es ist sommerlich schön. Bei blauem Himmel scheint die Sonne und das wird auch den Rest des Tages so bleiben. Vielleicht mal ein paar harmlose Schleierwolken, maximal 26 Grad dazu. Morgen der Donnerstag, auch wieder mit viel Sonne, auch da nur selten mal ein paar Wolken, die stören bei bis zu 31 Grad. Auch der Freitag zeigt sich mit viel Sonne bei meist blauem Himmel und maximal 34 Grad. Das aktuelle Weserberglandwetter bei uns alle 30 Minuten. 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Auf den Straßen ist aktuell alles frei. Die Landkreisblitzer heute verstärkt angekündigt für die Bereiche von Bad Pyrmont und Hessisch-Ollendorf. Ein Blitzer steht an der Kreisstraße 76 in Nienstedt, wenn Sie aus Richtung Barsinghausen kommen. Und wenn Sie noch was gesehen haben, Ihr Radioaktivverkehrshinweis telefonisch oder als WhatsApp-Text oder Sprachnachricht an 05151 und 6x5. Gute Fahrt.
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4: Da schauen wir auch gleich mal auf die Sonnenfinsternis heute Abend, die auch im Weserbergland zumindest als partielle Sonnenfinsternis zu sehen und erleben ist. Aber da gibt es auch gesundheitlich ein paar Sachen zu beachten. Mehr dazu gleich hier im Gesundheitstipp. Ich bin Alex Henke, hallo.

0: Hier ist der Radiotief Morgen am Mittwoch, 8 Uhr und 43 Minuten. Und heute Abend, da wird sich der Blick vieler Menschen in den Himmel richten. Über Deutschland ist eine partielle Sonnenfinsternis zu beobachten. Je nach Region verdeckt der Mond dann bis zu 90% der Sonnenscheibe. Besonders gut wird man das wahrscheinlich im Süden Bayerns oder Baden-Württemberg beobachten. Aber auch hier bei uns im Weserbergland ist das möglich. Und die Prognosen des Deutschen Wetterdienstes sehen gut aus. Es ist warm und wahrscheinlich auch wolkenfrei bis zum Abend. Wer die Finsternis beobachtet, sollte aber seine Augen unbedingt schützen. Mehr dazu jetzt von Rolf Hirsch, unserem Gesundheitsexperten der AOK in Hameln. Guten Morgen, Herr Hirsch. Ja, was bedeutet denn dieses gebündelte Sonnenlicht für die Augen?
1: Ja, guten Morgen. Also Augenärzte und Kliniken warnen wirklich anlässlich dieser partiellen Sonnenfinsternis, nicht ungeschützt wirklich den Blick in die Sonne zu wagen. Weil man muss sich ja vorstellen, es sind 80-90% der Sonne zwar bedeckt, aber es bedeutet immer noch, dass wir eine sichtbare Sonnensichel haben und die strahlt weiterhin so stark, dass wirklich ein ungeschützter Blick die Netzhaut wirklich bei uns im Auge schädigen würde. Das bedeutet, wirklich Hornhaut und Augenlinsen bündeln das einfallende Licht auf der Netzhaut und beim direkten Blick in die Sonne konzentriert sich die Strahlungsenergie auf einen sehr kleinen Bereich. Besonders gefährdet ist die Makula, die Stelle des schärfsten Sehens in der Netzhaut. Und dieser zentrale Netzhautbereich ist für das Lesen, das Erkennen von Gesichtern und das genaue Wahrnehmen von Einzelheiten verantwortlich.
0: Und welche Beschwerden können auftreten beim Blick in die Sonne?
1: Ja, die können dann auch etwas verzögert auftreten. Und das kann wirklich sein, dass ich danach verschwommen, unscharf sehe, einen grauen, vielleicht auch dunklen oder blinden Fleck in der Mitte des Gesichtsfeldes habe, verzerrt oder wirklich wellig erscheinende Linien habe, anhaltende Nachbilder, vielleicht auch eine veränderte Farbwahrnehmung und auch eine ganz hohe erhöhte Lichtempfindlichkeit. Und oft können dann wirklich Betroffene nicht mehr, wenn sie einen Text lesen, den nicht mehr richtig überblicken und bestimmte Buchstaben nicht mehr erkennen. Und wer wirklich solche Beschwerden natürlich hat, muss sofort wirklich zum Augenarzt. Aber oft ist auch wirklich eine vollständige Erholung nicht wirklich sicher.
0: Und wie kann man seine Augen jetzt am besten schützen?
1: Ja, bitte also jetzt keine normalen Sonnenbrillen nehmen und auch nicht anfangen, so ein rußiges Glas zu nehmen und sich das vor die Augen zu halten, sondern es gibt ja wirklich Schutzmaßnahmen durch Spezialbrillen und das sind die Sonnenfinsternisbrillen und die haben den Norm DIN EN ISO 12312-2. Und nur noch daran denken, wenn man die abzieht und man guckt noch in die Sonne, dass man da auch vorher wirklich das Gesicht abwendet, dann sollte man dann auch heute eine ungetrübte Freude an der partiellen Sonnenfinsternis haben.
0: Und das werden wahrscheinlich auch viele im Weserbergland dann heute Abend haben. Die Tipps dazu, gesundheitlich gesehen, gab es von Rolf Hirsch, unserem Gesundheitsexperten von der AOK in Hameln, hier im Radioaktivmorgen.

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1: Da können Sie, wenn Sie heute noch ein bisschen was draußen machen wollen, mit dabei sein. 3000 Schritte für die Gesundheit heißt die Aktion in Hameln. Da gibt es immer mittwochs kurze Touren durch die Stadt Hameln. Bewegung und Geselligkeit steht dabei im Mittelpunkt. Und los geht's immer um 15 Uhr am Infocenter in der Deisterallee in Hameln. Oder Nacht der Lieder. Das können Sie erleben am Freitag ab 19 Uhr in der St. Nikolaikirche in der Niedernstraße in Koppenbrücke. Das ist ein besonderer Abend voller Musik und Gemeinschaft. Da laden Rosemarie Wüstenfeld und der Chor Music Connection herzlich zu ein. Oder ein Konzert mit Flo Rida und Genius. Das gibt es am Samstag im Regenbogen. 20.30 Uhr geht es da los. Und Flo Rida definiert ja das Genre Outlaw Country und moderne Country-Musik im deutschsprachigen Raum völlig neu. Überzeugen können sich davon am Freitag im Regenbogen in Hameln. Und eine große Techno-Party gibt es am Samstag ab 12 Uhr bis Mitternacht im Südbad in der Fluthamelstraße in Hameln. Da verwandelt sich dann das Wiesengelände des Freibads in eine brodelnde Partyzone.
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0: Hier ist Radioaktiv. Gleich nach den Nachrichten geht's weiter mit Musik von Rainbirds. Blueprint spiele ich Ihnen gleich. Und Coldplay zusammen mit Little Sims und Burna Boy. 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
0: Es ist jetzt 9 Uhr.
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0: Am Stockhof und Europaplatz in Hameln sollen neue Weserterrassen entstehen mit großzügigen Grünflächen. Mit diesem modernen Weserufer werde die Verbindung zwischen Altstadt und Fluss deutlich gestärkt, heißt es aus dem Rathaus. Die Nachrichten mit Angela Werner.
4: Heute beginnen die Arbeiten am Stockhof für die neuen Weserterrassen. Wo bisher eine steile Böschung liegt, soll in den nächsten Jahren ein neuer Aufenthaltsbereich direkt an der Weser entstehen. Als erstes wird die Uferböschung abgetragen. Ab Oktober folgen Spundwandarbeiten. Die bilden später die Grundlage für die ersten Terrassenstufen direkt an der Weser. Die rund 15 Meter langen Spundwände werden mit Hilfe eines Rüttelverfahrens in den Uferbereich eingebracht. Die Stadt Hameln lädt Bürgerinnen und Bürger ein, beim offiziellen Spatenstich am Freitag, dem 14. August um 13 Uhr dabei zu sein. Das Millionenprojekt erfolgt im Rahmen der Städtebauförderung und wird über das Programm Lebendige Zentren gefördert. Radfahrende sollten beachten, der Weserradweg ist im Baustellenbereich teilweise gesperrt, eine Umleitung ist ausgeschildert. Heute Abend wird es eine partielle Sonnenfinsternis geben, die auch im Weserbergland zu sehen sein sollte. Der Mond wird sich langsam vor die Sonne schieben, es wird dämmeriger und aus dem hellen Sonnenkreis wird eine schmale Sichel. Auf keinen Fall sollte man mit bloßem Auge oder mit einer normalen Sonnenbrille in die Sonne schauen, auch nicht, wenn sie teilweise vom Mond bedeckt ist. Das kann die Netzhaut dauerhaft schädigen. Wer direkt hinschauen möchte, braucht eine spezielle Sonnenfinsternisbrille, die für die Sonnenbeobachtung geeignet ist. Radioaktivreporterin Eva Strohdeicher, was werden wir denn in Hameln per Mund von der Sonnenfinsternis sehen können?
1: Eine ganze Menge. Der Mond schiebt sich vor die Sonne und verdeckt sie bei uns zu fast 89%. Die Sonnenfinsternis beginnt in Hameln gegen 19.16 Uhr. Ihren Höhepunkt erreicht sie gegen 20.10 Uhr. Dann bleibt von der Sonnenscheibe nur noch ein schmaler Rest übrig. Gegen 20.52 Uhr ist das Schauspiel bei uns vorbei. Es handelt sich allerdings um eine partielle Sonnenfinsternis. Die Sonne wird also nicht komplett verschwinden. Wichtig ist vor allem ein möglichst freier Blick Richtung Westen, denn die Sonne steht am Abend schon tief. Gebäude, Bäume oder Hügel können schnell im Weg sein und natürlich sollte der Himmel möglichst wolkenfrei sein.
4: Heute lädt die Hamelner Münstergemeinde St. Bonifatius ab 18.15 Uhr zur nächsten Ausgabe der Sommerreihe Musik und Wort ein. Unter dem Titel Zweierkonstellationen präsentieren Daria Leutier und Niklas Delp humorvolle sowie nachdenkliche Texte rund um das Thema Zweisamkeit. Den musikalischen Part übernimmt das Duo Stringendo mit Werken von Felix Mendelssohn Bartholdy und Astor Piazzolla. Der Eintritt ist wie gewohnt frei. Am Ausgang wird um Spenden gebeten. Soweit die Meldung aus der Region. Weiter mit den Weltnachrichten.
5: Ich bin Katrin Müller. In einigen Teilen Europas ist heute eine totale Sonnenfinsternis zu sehen. Die Urlaubsinsel Mallorca liegt genau in der Schneise, in der das Ereignis am besten zu sehen ist. Um 20.31 Uhr wird dort die Sonne für 96 Sekunden vom Mond verdeckt. Mallorca rechnet mit einem Besucheransturm.
1: Über ein Jahr haben die Behörden an den Sicherheitskonzepten und Straßensperrungen für den Tag gearbeitet. Bei den Maßnahmen geht es vor allem darum, Verkehrschaos zu vermeiden und die Waldbrandgefahr möglichst klein zu halten. Deshalb ist das Gebirge an der Westküste komplett für den Verkehr gesperrt, genauso Aussichtspunkte oder Buchten. Und die Wetteraussichten sind vielversprechend. Nebel, dichte Wolken oder Sahara-Staub erwartet der spanische Wetterdienst nach aktueller Prognose nicht. Aus Palma, Pia Eschenbach.
5: Das Bundeskabinett will heute einen Gesetzentwurf zur Reform der deutschen Nachrichtendienste beschließen. Ziel ist es, sie angesichts der wachsenden hybriden Bedrohung mit deutlich mehr Befugnissen zur Aufklärung von Terrorismus, Extremismus und geheimdienstlichen Aktivitäten anderer Staaten auszustatten.
6: Russische Spionage oder wie zuletzt eine gezielt gesteuerte Sprengstoffdrohne am Flughafen Leipzig. Für genau solche Fälle sollen BND und Verfassungsschutz mehr Werkzeuge und auch mehr Kontrolle erhalten. Und sie sollen erstmals auch aktiv eingreifen dürfen. Zum Beispiel, indem der Bundesnachrichtendienst während einer Cyberattacke die IT-Infrastruktur der Angreifer manipuliert. Außerdem sollen Nachrichtendienste Vereinigungen, die als extremistischer Verdachtsfall gelten, künftig maximal 5 Jahre beobachten dürfen. Diana Kramer, Nachrichten. Redaktion.
5: Bundesverkehrsminister Bilger sieht trotz der anhaltenden Niedrigwasserlage auf wichtigen Wasserstraßen derzeit keine Versorgungsengpässe. Stand jetzt sei die Versorgung gewährleistet, sagte Bilger der Rheinischen Post vor einer Schaltkonferenz heute mit den Verkehrsministern der Länder. Um das Risiko zu senken, müsse mehr Güterverkehr von den Wasserstraßen auf Schiene und Straße verlagert werden, betonte Bilger. Ab heute dürfen in der EU keine fettabweisenden Burgerboxen oder Gebäckpapiere mit bestimmten Schadstoffen mehr auf den Markt gebracht werden. Die nun geltende EU-Verpackungsverordnung schreibt neue Grenzwerte für sogenannte PFAS in Lebensmittelverpackungen vor. Mit den auch Ewigkeitschemikalien genannten Stoffen soll etwa das Durchweichen des Pommeskartons oder der Dönertüte verhindert werden.
0: 6:09.
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0: 15 Grad sind es jetzt im Weserbergland. Der Himmel wolkenlos, die Sonne scheint und so wird es auch bis zum Abend bleiben, maximal 26 Grad. Morgen, der Donnerstag, wird auch sonnig, selten nur ein paar harmlose Wolken, die stören. Es bleibt trocken bei bis zu 31 Grad. Der Freitag damit viel Sonne, meist wolkenloser Himmel und bis zu 34 Grad. Das aktuelle Weserberglandwetter bei uns alle 30 Minuten. Kurzer Blick auf die Straßen im Weserbergland, sieht aber soweit gut aus, da ist aktuell alles frei. Die Landkreisblitzer heute verstärkt angekündigt für die Bereiche von Bad Pyrmont und Hessisch-Ollendorf. Ein Blitzer gesichtet an der Kreisstraße 76 bei Nienstedt, wenn Sie aus Richtung Barsinghausen kommen. Und wenn Sie noch was gesehen haben, Ihr Radioaktiv-Verkehrshinweis telefonisch oder als WhatsApp, Text oder Sprachnachricht an 05151 und 6x5. Gute Fahrt!
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0: Und bei uns gleich wieder Zeit für Kirche im Radio mit angedacht. Die Worte zum Tage. Ich bin Alex Henke. Einen schönen Mittwoch.

0: ist Radio Tief und jetzt angedacht die Worte zum Tage. Heute mit Pastorin Silvia Mustard.
1: Haben Sie einen Teenager als Kind oder Enkel? Dann hören Sie ihm oder ihr doch heute einmal ganz besonders aufmerksam zu. Denn heute ist der Internationale Tag der Jugend. Er steht unter dem Motto »Unterschiedliche Lebenswelten, gemeinsame Hoffnung«. Tatsächlich könnten die Lebenswelten junger Menschen kaum unterschiedlicher sein. Die einen wachsen im Wohlstand auf, die anderen in Armut. Manche leben mitten in Millionenstädten, andere in abgelegenen Regionen. Manche haben Zugang zu guter Bildung und digitalen Möglichkeiten. Andere kämpfen jeden Tag darum, überhaupt eine Schule besuchen zu können. Und doch teilen junge Menschen auf der ganzen Welt eine gemeinsame Hoffnung, dass ihre Zukunft lebenswert sein wird. Die Bibel erzählt von Samuel. Er ist noch jung, als Gott ihn ruft. Bemerkenswert ist, Gott wartet nicht, bis Samuel älter, erfahrener oder einflussreicher geworden ist. Er traut ihm jetzt schon etwas zu. Junge Menschen sind nicht einfach die Zukunft, die irgendwann beginnt. Sie sind Teil der Gegenwart. Sie bringen Ideen ein, übernehmen Verantwortung und finden Lösungen. Oft gerade dort, wo die Herausforderungen besonders groß sind. Ich war viele Jahre Berufsschulpastorin in Hameln. Nichts hat mich mehr bereichert als die Ideen und Fragen der jungen Menschen, die ich unterrichtet habe. Der Internationale Tag der Jugend erinnert daran, die Sehnsucht nach Würde, nach Teilhabe und nach Hoffnung kennt keine Grenzen. Das eint die Jugend dieser Welt. Das fordert auch uns Ältere heraus. Vielleicht können wir heute am Internationalen Tag der Jugend ganz bewusst einem jungen Menschen begegnen. Nachfragen, zuhören, Mut machen. Manchmal verändert ein ehrliches Interesse mehr als viele gute Ratschläge. Ich bin überzeugt, Gott hat seine Hoffnung für diese Welt nicht aufgegeben. Und er legt einen Teil dieser Hoffnung in die Hände junger Menschen. Überall auf der Welt.
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0: 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Gleich nach den Nachrichten geht's weiter mit Musik von Taylor Swift. Shake It Off spiele ich Ihnen gleich. Und Herbert Grönemeyer, Kinder an die Macht.
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0: Es ist jetzt kurz vor 9:30.
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0: Am Stockhof und Europaplatz in Hameln, da sollen neue Weserterrassen entstehen mit großzügigen Grünflächen. Mit diesem modernen Weserufer werde die Verbindung zwischen Altstadt und Fluss deutlich gestärkt, heißt es aus dem Rathaus. Die Nachrichten mit Angela Werner.
5: Heute beginnen die Arbeiten am Stockhof für die neuen Weserterrassen. Wo bisher eine steile Böschung liegt, soll in den nächsten Jahren ein neuer Aufenthaltsbereich direkt an der Weser entstehen. Als erstes wird die Uferböschung abgetragen. Ab Oktober folgen Spundwandarbeiten. Die bilden später die Grundlage für die ersten Terrassenstufen direkt an der Weser. Die rund 15 Meter langen Spundwände werden mit Hilfe eines Rüttelverfahrens in den Uferbereich eingebracht. Die Stadt Hameln lädt Bürgerinnen und Bürger ein, beim offiziellen Spatenstich am Freitag, dem 14. August um 13 Uhr dabei zu sein. Das Millionenprojekt erfolgt im Rahmen der Städtebauförderung und wird über das Programm Lebendige Zentren gefördert. Radfahrende sollten beachten, der Weserradweg ist im Baustellenbereich teilweise gesperrt, eine Umleitung ist ausgeschildert. Heute Abend wird es eine partielle Sonnenfinsternis geben, die auch im Weserbergland zu sehen sein sollte. Der Mond wird sich langsam vor die Sonne schieben, es wird dämmeriger und aus dem hellen Sonnenkreis wird eine schmale Sichel. Auf keinen Fall sollte man mit bloßem Auge oder mit einer normalen Sonnenbrille in die Sonne schauen, auch nicht, wenn sie teilweise vom Mond bedeckt ist. Das kann die Netzhaut dauerhaft schädigen. Wer direkt hinschauen möchte, braucht eine spezielle Sonnenfinsternisbrille, die für die Sonnenbeobachtung geeignet ist. Radioaktivreporterin Eva Strohdeicher, was werden wir denn in Hameln per Mund von der Sonnenfinsternis sehen können?
2: Eine ganze Menge. Der Mond schiebt sich vor die Sonne und verdeckt sie bei uns zu fast 89%. Die Sonnenfinsternis beginnt in Hameln gegen 19.16 Uhr. Ihren Höhepunkt erreicht sie gegen 20.10 Uhr. Dann bleibt von der Sonnenscheibe nur noch ein schmaler Rest übrig. Gegen 20.52 Uhr ist das Schauspiel bei uns vorbei. Es handelt sich allerdings um eine partielle Sonnenfinsternis. Die Sonne wird also nicht komplett verschwinden. Wichtig ist vor allem ein möglichst freier Blick Richtung Westen, denn die Sonne steht am Abend schon tief. Gebäude, Bäume oder Hügel können schnell im Weg sein und natürlich sollte der Himmel möglichst wolkenfrei sein.
5: Heute lädt die Hamelner Münstergemeinde St. Bonifatius ab 18.15 Uhr zur nächsten Ausgabe der Sommerreihe Musik und Wort ein. Unter dem Titel Zweierkonstellationen präsentieren Daria Leutier und Niklas Delp humorvolle sowie nachdenkliche Texte rund um das Thema Zweisamkeit. Den musikalischen Part übernimmt das Duo Stringendo mit Werken von Felix Mendelssohn-Bartholdy und Astor Piazzolla. Der Eintritt ist wie gewohnt frei. Am Ausgang wird um Spenden gebeten. Soweit die Meldung aus der Region. Weiter mit den Weltnachrichten.
6: Ich bin Katrin Müller. In einigen Teilen Europas ist heute eine totale Sonnenfinsternis zu sehen. Die Urlaubsinsel Mallorca liegt genau in der Schneise, in der das Ereignis am besten zu sehen ist. Um 20.31 Uhr wird dort die Sonne für 96 Sekunden vom Mond verdeckt. Mallorca rechnet mit einem Besucheransturm.
2: Über ein Jahr haben die Behörden an den Sicherheitskonzepten und Straßensperrungen für den Tag gearbeitet. Bei den Maßnahmen geht es vor allem darum, Verkehrschaos zu vermeiden und die Waldbrandgefahr möglichst klein zu halten. Deshalb ist das Gebirge an der Westküste komplett für den Verkehr gesperrt, genauso Aussichtspunkte oder Buchten. Und die Wetteraussichten sind vielversprechend. Nebel, dichte Wolken oder Sahara-Staub erwartet der spanische Wetterdienst nach aktueller Prognose nicht. Aus Palma, Pia Eschenbach.
6: Das Bundeskabinett will heute einen Gesetzentwurf zur Reform der deutschen Nachrichtendienste beschließen. Ziel ist es, sie angesichts der wachsenden hybriden Bedrohung mit deutlich mehr Befugnissen zur Aufklärung von Terrorismus, Extremismus und geheimdienstlichen Aktivitäten anderer Staaten auszustatten.
7: Russische Spionage oder wie zuletzt eine gezielt gesteuerte Sprengstoffdrohne am Flughafen Leipzig. Für genau solche Fälle sollen BND und Verfassungsschutz mehr Werkzeuge und auch mehr Kontrolle erhalten. Und sie sollen erstmals auch aktiv eingreifen dürfen. Zum Beispiel, indem der Bundesnachrichtendienst während einer Cyberattacke die IT-Infrastruktur der Angreifer manipuliert. Außerdem sollen Nachrichtendienste Vereinigungen, die als extremistischer Verdachtsfall gelten, künftig maximal 5 Jahre beobachten dürfen. Diana Kramer, Nachrichten. Redaktion.
6: Bundesverkehrsminister Bilger sieht trotz der anhaltenden Niedrigwasserlage auf wichtigen Wasserstraßen derzeit keine Versorgungsengpässe. Stand jetzt sei die Versorgung gewährleistet, sagte Bilger der Rheinischen Post vor einer Schaltkonferenz heute mit den Verkehrsministern der Länder. Um das Risiko zu senken, müsse mehr Güterverkehr von den Wasserstraßen auf Schiene und Straße verlagert werden, betonte Bilger. Ab heute dürfen in der EU keine fettabweisenden Burgerboxen oder Gebäckpapiere mit bestimmten Schadstoffen mehr auf den Markt gebracht werden. Die nun geltende EU-Verpackungsverordnung schreibt neue Grenzwerte für sogenannte PFAS in Lebensmittelverpackungen vor. Mit den auch Ewigkeitschemikalien genannten Stoffen soll etwa das Durchweichen des Pommeskartons oder der Dönertüte verhindert werden.
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0: 17 Grad sind es jetzt im Weserbergland. Sonnenschein heute im Weserbergland. Nur vereinzelt kann es vielleicht hier und da mal ein paar Schleierwolken geben. Es bleibt aber trocken heute bei bis zu 26 Grad. Morgen der Donnerstag, da geht der Sommer weiter. Meist sonnig, nur selten ein paar harmlose Wolken bei bis zu 31 Grad. Viel Sonne bei meist wolkenlosem Himmel. Dann am Freitag zum Start ins Wochenende mit maximal 34 Grad. Das aktuelle Weserberglandwetter bei uns alle 30 Minuten. 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Da haben wir nur die Blitzer. Die Landkreisblitzer heute verstärkt angekündigt für die Bereiche von Bad Pyrmont und Hessisch-Ollendorf. Ein Blitzer steht an der Kreisstraße 76 in Nienstedt, wenn Sie aus Richtung Barsinghausen kommen. Und wenn Sie noch was gesehen haben, Ihr Radioaktiv Verkehrshinweis telefonisch oder als WhatsApp-Text oder Sprachnachricht an 05151 und 6x5. Danke fürs Melden und gute Fahrt.
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0: Tja, auch Wildvögel, die haben ab und zu vielleicht mal einen Unfall und dann Wehwehchen oder Verletzungen. Und dann könnte man ja auf die Idee kommen, den lädierten Vogel Hilfe zu geben. Zum Beispiel auch beim Tierarzt oder beim Tiernotruf Erzen. Aber die haben allerdings schon so viel Hilfeanfragen gehabt, dass das die Kapazitäten des Vereins überschritten hat. Und dazu gibt es jetzt einen Erste-Hilfe-Kurs für Wildvögel. Und mehr dazu hören Sie gleich hier bei uns. Ich bin Alex Henke, hallo.

0: schönen sonnigen Mittwoch im Isarbergland. Hier ist Radioaktiv. Opferletzte Vögel, die zum Beispiel in der Nähe eines Windkraftrades gefunden werden, junge Vögel, Kinder, die aus dem Nest gefallen sind oder Vögel, die sich völlig erschöpft nicht mehr fortbewegen können. Es gibt viele dedierte Vögel, die von Tierfreunden gefunden werden. Naheliegend ist es ja, dass man ein verletztes Tier in fachkundliche Hände gibt. Beim Tiernotruf Ärzten überschreiten allerdings die Hilfeanfragen die Kapazitäten des Vereins, meint die erste Vorsitzende Susanne Mundhenk-Alpert.
1: Die Leute gehen inzwischen davon aus, dass wir eine Wildtieraufnahmestation sind, was ja aber eigentlich gar nicht stimmt. Wir sind ein ganz normaler Tierschutzverein. Wir kümmern uns um Tiere, die Hilfe brauchen. Wir können aber nicht jeden Vogel aufnehmen. Also es ist teilweise wirklich so, dass ich in den Zeiten, wenn es so heiß ist, am Tag 45 Anrufe kriege, wovon 40 aus Nest gefallene Vögel sind. Ja, die kann ich allein unmöglich alle aufnehmen und aufpäppeln, weil ich sag mal, wenn man arbeitet, kann man das zeitlich nicht schaffen. Das funktioniert nicht.
0: Die Anfragen für in Not geratene Vögel waren so enorm, dass Aachen nach einer Lösung gesucht werden musste.
1: Wir haben, nachdem wir im letzten Jahr festgestellt haben, dass auch die Wildtieraufzuchtstationen grundsätzlich voll waren mit wer weiß wie viel, 1600 oder mehr Vögelchen, die sind natürlich auch am Ende ihrer Kapazitäten, wir dann letztendlich irgendwann auch. Und dann haben wir gesagt, okay, wir kümmern uns jetzt darum, dass die Leute sich fortbilden können und machen inzwischen Igelhilfekurse und Wildvogelkurse. Die machen wir eigentlich einmal im Monat. Und die sind auch eigentlich relativ gut angenommen worden.
0: Wie wird welcher Vogel gefüttert? Wie und wo bringt man einen Vogel unter? Was braucht ein Vogelkind? Wie erkennt man, ob ein Tier krank oder nur geschwächt ist? Viele Fragen, die sich ein Laie kaum beantworten kann, die werden im Erste-Hilfe-Kurs für Wildvögel beantwortet.
1: Das ist eigentlich immer ganz interessant. Die Leute nehmen vieles davon mit und wir bleiben natürlich auch nachher im Kontakt, damit man dann sagen kann, okay, so und so war das, dann können die sich selber helfen. Das ist eigentlich eine ganz gute Sache, zumindest vorübergehend. Also ich sag mal, dass das immer schwierig ist. Nur wenn jemand abends einen Vogel findet, dann können wir natürlich auch nicht sofort springen, aber dann hätten die Möglichkeit, weil sie wissen, so und so kann ich den jetzt erstmal füttern, dann bleibt er über Nacht und morgen früh kann er in die Pflegestelle. So läuft das eigentlich ganz gut, wenn die Leute den Vogel nicht selber aufziehen oder eben halt in eine Wildtierstation bringen können.
0: Und der nächste Erste-Hilfe-Kurs für Wildvögel, der ist an diesem Samstag von 14 bis 17 Uhr. Mit 25 Euro ist man dabei. Fürs leibliche Wohl ist auch gesorgt. Im Amselweg 1 in Erzen, dem ehemaligen Unverpacktladen. Interessierte, die können sich auf der Homepage des Vereins Tiernotruf Erzen anmelden. Und die Infos dazu gab's hier bei Radioaktiv.

0: Wohin?
1: Wohin? Schauen wir schon mal Richtung Wochenende. Da gibt's am Samstag ab 12 Uhr schon eine Techno-Party in der Fluthammelstraße auf der Eventwiese des Südbades. Da verwandelt sich dann nämlich dieses Wiesengelände des Freibades für 12 Stunden in eine brodelnde Partyzone. 12 Uhr geht's am Samstag los. Oder ein Plauschkonzert mit P. Werner. Sie wissen noch, die mit dem Kribbeln im Bauch damals in den 90ern. Ist im Schloss Bad Pyrmont in der Schlossstraße. 19.30 Uhr geht's da mit ihrem Konzert los. Oder Waldbaden, Entspannung und Achtsamkeit im Wald. Das geht am Samstag ab 10:45 auf dem Parkplatz am Finkenborn. Das ist eine Aktion des Familie im Zentrum Fitz. Ist was für Erwachsene und das gibt's dann, wie gesagt, auf dem Finkenborn. Da können Sie dann mit einer Waldpädagogin die Natur mit allen Sinnen genießen.
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1: Der Mittwoch mit Radioaktiv, gleich nach den Nachrichten geht's weiter mit Musik von Simple Minds. War ein großes Ding für 85. Don't you forget about me. Und Walking on Cars mit Speeding Cars.
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1: Es ist jetzt 10 Uhr.
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1: Angesichts der immer unsicher werdenden Weltlage will die Bundesregierung den Zivilschutz verbessern. Um die Umsetzung muss sich jetzt unter anderem der Landkreis Hameln-Pyrmont kümmern. Mehr dazu in den Nachrichten mit Angela Werner.
6: Der Landkreis Hameln-Pyrmont kündigt an, sich schon bald intensiver mit dem Zivilschutz für die Bevölkerung auseinandersetzen zu wollen. Hintergrund ist der Plan der Bundesregierung, den Zivilschutz bundesweit aufzurüsten. Neben der Ertüchtigung von möglichen Schutzräumen gehören auch viele andere Aspekte dazu, sagt Sabine Meißner, die beim Landkreis für Sicherheit und Ordnung zuständig ist. Neben den regelmäßigen Warntagen und Sirenentests gehöre es auch dazu, die Bevölkerung auf die Warn-Apps wie die NINA-App aufmerksam zu machen. Außerdem werde gemeinsam mit den Gemeinden bei der Notstromversorgung aufgerüstet. Allerdings sei es auch wichtig zu wissen, dass Zivilschutz nicht nur Behördensache, sondern jeder Einzelne ebenfalls dafür verantwortlich sei, so Meißner. So sage es auch das Gesetz.
7: Dass die behördlichen Maßnahmen immer nur die Selbsthilfe der Bevölkerung eben ergänzen sollen. Man muss im Moment überhaupt gar keine Panik machen, aber man sollte diese Themen schon präsent haben und sich selber eben vorbereiten. Und dazu könnte eben auch vielleicht ein eigener Kellerraum gehören, den man entsprechend ertüchtigt. Also es geht nicht nur darum, große öffentliche Bauten in den Blick zu nehmen, sondern jeder kann selber auch überlegen, kann ich irgendwas machen bei mir auf dem Grundstück.
6: Vereine und ehrenamtlich Engagierte in Niedersachsen können ab dem 1. September wieder Fördergeld für kleinere Projekte beantragen. Dann startet die zweite Runde des Landesprogramms Kleines Geld, große Wirkung. Gefördert werden unter anderem Vereine, gemeinwohlorientierte Organisationen, Initiativen und engagierte Privatpersonen. Möglich sind Zuschüsse von 100 bis 2500 Euro, zum Beispiel für Ausstattung, Pavillons, Honorare, Reisekosten oder Öffentlichkeitsarbeit. Die Gesamtkosten des Projekts dürfen 10.000 Euro nicht überschreiten. Wichtig, die Anträge werden nach dem Windhundprinzip vergeben. Das heißt, wer zuerst kommt, hat die besten Chancen. In der ersten Runde waren die Fördermittel bereits nach wenigen Stunden vergeben. Der Antrag ist ab 1. September um 8 Uhr möglich. Das Projekt darf zu diesem Zeitpunkt noch nicht begonnen haben. Weitere Infos finden Sie auch im Internet unter radio-aktiv.de. Heute lädt die Hamelner Münstergemeinde St. Bonifatius ab 18.15 Uhr zur nächsten Ausgabe der Sommerreihe Musik und Wort ein. Unter dem Titel Zweierkonstellationen präsentieren Daria Leutier und Niklas Delp humorvolle sowie nachdenkliche Texte rund um das Thema Zweisamkeit. Den musikalischen Part übernimmt das Duo Stringendo mit Werken von Felix Mendelssohn Bartholdy und Astor Piazzolla. Und soweit die Meldung aus der Region. Weiter mit den Weltnachrichten.
8: Ich bin Katrin Müller.
0: Heute Abend dürften viele gespannt in den Himmel blicken. Es gibt eine Sonnenfinsternis. Hier in Deutschland wird die nur partiell zu sehen sein. In großen Teilen Spaniens wird es dagegen erstmals seit mehr als 100 Jahren wieder eine totale Sonnenfinsternis geben. Und es wird ein riesiges Spektakel dort.
8: Die Sonnenfinsternis ist eine logistische Herausforderung. Laut spanischer Verkehrsbehörde werden zwischen 400.000 und 1,5 Millionen zusätzliche Autos unterwegs sein. Über 33.000 Polizisten sind im Einsatz. Behörden empfehlen, das Spektakel von ausgewiesenen Beobachtungspunkten aus zu verfolgen. Auf der Urlaubsinsel Mallorca sind dafür 9 Zonen ausgewiesen, darunter auch die Playa de Palma. Wegen der Hitze und der Trockenheit herrscht in ganz Spanien extrem hohe Waldbrandgefahr. Feuerwehr und Sicherheitskräfte sind in Alarmbereitschaft. Aus Spanien, Julia Macher.
0: Kräftig steigende Energiepreise nach dem Auslaufen des Tankrabatts haben die Teuerungsrate in Deutschland im Juli auf 2,8% getrieben. Von Juni auf Juli des laufenden Jahres zogen die Verbraucherpreise um 0,8% an. Das Statistische Bundesamt bestätigte damit seine vorläufigen Berechnungen. Hauptgrund für die anhaltende Teuerung bleiben demnach die nach wie vor hohen Energiepreise. Verpackungen sind praktisch, verursachen aber Abfall, der oft in der Umwelt landet. Die Europäische Union sagt dem Verpackungsmüll den Kampf an. Ab heute gilt eine neue Verordnung, die schrittweise etwa Plastik und große Verpackungen aus unserem Alltag verbannt.
9: Ob Coffee-to-go-Becher oder Pizzakarton, für neue Lebensmittelverpackungen aus Pappe oder Papier gelten ab sofort strengere Grenzwerte bei sogenannten Ewigkeitschemikalien, etwa PFAS. Die sollen zum Beispiel Fett und Wasser abweisen, sind zum Teil aber gesundheitsschädlich. Ab 2030 sollen Verpackungen dann grundsätzlich nicht mehr größer sein als nötig. Pakete dürfen dann viel weniger Luft- und Füllmaterial enthalten. Aus Brüssel, Niklas Treppner.
0: Das Bundeskabinett will heute einen Gesetzentwurf zur Reform der deutschen Nachrichtendienste beschließen. Ziel ist es, diese angesichts der wachsenden hybriden Bedrohung mit deutlich mehr Befugnissen auszustatten. In der von Vizekanzler Klingbeil geleiteten Sitzung soll zudem die BAföG-Reform auf den Weg gebracht werden. Wer die Ausbildungsförderung bekommt, soll dann mehr Geld erhalten.
1: 6:06.
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1: Ja, so lässt sich das aushalten. Ne? Schöne Sonne bei meist blauem Himmel. Aktuell haben wir 19 Grad im Weserbergland und das wird heute auch so sonnig bleiben bis zum Abend. Also beste Voraussetzung, um sich vielleicht heute Abend nochmal die partielle Sonnenfinsternis, die man noch im Weserbergland beobachten kann, anzugucken. Maximal 26 Grad heute. Warm wird es in den nächsten 2 Tagen. Morgen der Donnerstag maximal 31 Grad. Dazu wieder meist sonnig, nur selten stören ein paar Wolken. Der Freitag zum Start ins Wochenende mit viel Sonne bei meist wolkenlosem Himmel und bis zu 34 Grad. Das aktuelle Weserberglandwetter bei uns alle 30 Minuten. Schauen wir kurz auf die Straßen im Weserbergland. Da ist aktuell alles frei. Die Landkreisblitzer heute verstärkt angekündigt für die Bereiche von Bad Pyrmont und Hessisch-Ollendorf. Ein Blitzer gesichtet an der Kreisstraße 76 bei Nienstedt, wenn Sie aus Richtung Basinghausen kommen. Und ein weiterer Blitzer steht an der B217 und zwar zwischen der ersten Abfahrt Völksen und der zweiten Abfahrt Völksen in Fahrtrichtung Hannover. Da steht ein Blitzer. In der 100er-Zone. Und wenn Sie noch was gesehen haben, Ihr Radioaktiv-Verkehrshinweis telefonisch oder als WhatsApp, Text oder Sprachnachricht an 05151 und 6x5. Gute Fahrt.
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1: Da schauen wir gleich mal in die Region, aber auch ein bisschen weiter weg. Ein Profiboxer aus Rinteln ist nämlich zurzeit in Argentinien. Der bereitet sich auf seinen Boxkampf vor von der WBA Goldmeisterschaft. Den Meistertitel, den will er verteidigen. Und mehr dazu zu ihm und auch seinem Sport gibt's gleich hier bei uns im Radioaktivtag. Ich bin Alex Henke, hallo.

0: 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Hier ist Radioaktiv. Nur noch ein paar Mal schlafen, dann steht für einen Profisportler aus dem Weserbergland einer der wichtigsten Tage seiner Karriere an. Per Giulio Rohr ist aktuell in Buenos Aires mit dem Ziel, am Samstag seinen WBA-Gold-Weltmeistertitel zum zweiten Mal zu verteidigen. Der 31-jährige Rintelner ist Weltklasse-Boxer, Unternehmer und trainiert in seinem eigenen Boxgym in Rinteln über 200 Kinder und Jugendliche. Radioaktivreporterin Jule Stolpe hatte die Möglichkeit, mitten in den Vorbereitungen in Argentinien mit Per Giulio Rohr zu sprechen.
1: Sie sind gerade in Argentinien bereits. Wie laufen denn aktuell die Vorbereitungen? Vielleicht einfach erstmal so gefragt.
2: Danke. Also es läuft alles gut. Wir hatten eine sehr, sehr gute, starke Trainingsvorbereitung in Malaga tatsächlich bei über 40 Grad. Also es war gefühlt sogar in der Sonne 60, 70 Grad. Und haben jetzt natürlich einen extremen Unterschied, indem wir jetzt im Winter angekommen sind, weil hier in Buenos Aires sind es 5 Grad, hier ist Winterzeit, dann nochmal die Zeitumstellung, also das kann man sich gar nicht so vorstellen, wenn man das nicht selbst erlebt, und das ist wirklich krass. Aber deswegen sind wir halt auch zum Klimatisieren und zum Gewöhnen und so weiter halt jetzt knapp 8 Tage vorm Kampf schon hier gewesen. Und ja, das klappt ganz gut. Es läuft alles in Ordnung.
1: Was genau haben Sie dann denn jetzt am Wochenende vor? Um was geht's da tatsächlich?
2: Genau, also ich boxe jetzt halt schon sehr, sehr lange. Und es ist halt immer ein Ziel oder ein Traum jedes Boxers, wirklich ganz, ganz oben an die Weltspitze zu kommen. Und wir haben es tatsächlich echt gut geschafft. Das ist der letzte Step jetzt vor dem ganz, ganz großen Step. Und ich verteidige hier in Buenos Aires meinen WBA Gold World Title. WBA ist der weltgrößte Boxverband, den es überhaupt im Profiboxen gibt. Das ist wirklich ein Legendenstatus, dieser Verband. Und genau, den verteidige ich jetzt hier in Argentinien in Buenos Aires bei der WBA.
1: Sie verteidigen den, das heißt, Sie haben es ja schon mal geschafft. Wenn Sie an das letzte Mal denken, als Sie das geschafft haben, wie erinnern Sie sich daran, wie war das da?
2: Genau, ich habe am 13.09.2025 in der Rattenfängerhalle in Hameln tatsächlich diesen Titel das erste Mal geboxt und gewonnen nach 12 Runden. Viele erinnern sich dran, ich habe in der zweiten Runde einen riesen tiefen Cut bekommen und dreifacher Nasenbeinbruch, Jochbeinbruch, Orbiterbodenbruch, also alles, was man sich hätte im Gesicht brechen können, habe ich mir tatsächlich in diesen Boxkampf am 13.09. gebrochen. Habe ihn danach sogar nochmal verteidigt, nachdem ich die ganzen Operationen überstanden hatte. Also ich hatte 2 Operationen und dann ist alles wieder verheilt. Und genau ein halbes Jahr später ungefähr habe ich dann in Chile, Santiago de Chile, das erste Mal in Südamerika geboxt und habe den das erste Mal verteidigt. Ja, und jetzt geht's halt weiter in Südamerika, weil Südamerika ist einfach das Boxmecker fürs Boxen. Also hier ist halt einfach das A und O fürs Boxen. Und ja, und jetzt versuchen wir oder hoffen wir, das Ganze hier auch nochmal zu verteidigen. Und danach geht's dann ja in die USA.
1: Sie haben das gerade angesprochen, vor allen Dingen da letztes Jahr sind Sie da auf gar keinen Fall körperlich unversehrt aus dem Kampf sozusagen rausgekommen. Wieso haben Sie denn trotzdem immer noch die Motivation sozusagen weiterzumachen, obwohl das ja wahrscheinlich auch ziemlich wehgetan hat, kann man sich so vorstellen.
2: Genau, also ich kann wirklich jedem einfach nur aufs Herz legen, man braucht ein Ziel. Wenn du kein Ziel hast vor Augen, dann wirst du diesen Weg auch nicht gehen können. Wenn ich das Ganze, das Boxen einfach nur so hobbymäßig nebenbei machen würde, dann würde ich im Leben nicht diese ganzen Steine versuchen, aus dem Weg zu schmeißen, sage ich jetzt mal. Und dementsprechend habe ich halt das Ziel. Und das Ziel ist einfach ganz weit nach oben zu gehen. Und wir haben jetzt, oder ich habe jetzt schon über ein Jahrzehnt dafür gekämpft, habe Sicherheiten abgelegt, sage ich mal. Ich hätte mein Leben so sicher gestalten können, was das Arbeitsleben angeht, was die finanziellen Möglichkeiten anging. Ich habe mich tatsächlich für den schweren Weg entschieden und nehme die ganze Herausforderung an, was alles komplett unsicher war die ganze Zeit oder bisher immer noch unsicher ist, weil jede Verletzung und das, was am 13.09. letztes Jahr abging, da ging es ja schon um Leben und Tod. Also da haben wirklich meine Eltern, Familie so viel Angst gehabt, ich selber so viel Angst gehabt. Ist halt auch kein einfacher Sport, sage ich mal, ne? Aber trotzdem ist mir das natürlich auch das erste Mal nach so einer langen Zeit passiert. Toi, toi, toi, man muss positiv bleiben.
0: Das sagt der Profisportler Per Giulio Rohr aus Rinteln. Er befindet sich gerade in Argentinien und bereitet sich darauf vor, am Samstag seinen WBA-Gold-Weltmeistertitel zum zweiten Mal zu verteidigen. Radioaktiv-Reporterin Jule Stolpe hat mit ihm gesprochen und Interessierte können den Kampf am Samstag live auf TYC Sports verfolgen. So

0: ist Radio Tiefgleich. Kurzer Blick aufs Wetter, danach Musik von 4Pink. Gibt es gleich mit Blow Me. Und Jam & Spoon, Kaleidoscope Skies.
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0: Kurz vor 10:30.
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0: 19 Grad aktuell sind es jetzt, ein bisschen Luft nach oben haben wir noch, maximal 26 Grad soll es dann heute noch geben. Dazu bleibt es sonnig, kaum Wolken am Himmel. Morgen der Donnerstag, da geht das Sommerwetter weiter, meist sonnig, nur ein paar Wolken können vielleicht im Tagesverlauf mal stören bei bis zu 31 Grad. Der Freitag damit viel Sonne bei meist blauem Himmel und bis zu 34 Grad. Das aktuelle Weserberglandwetter bei uns alle 30 Minuten.
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0: Mit Alice Henke, hallo. Ja, und das Thema ist wahrscheinlich heute das Top-Thema. Die Sonnenfinsternis, zumindest die man in Deutschland sehen kann, eine partielle. Und was man da alles beachten muss und was man alles sehen kann, das hören Sie gleich hier bei uns im Radioaktiv Tag.

0: So geht's durch den Tag mit Radioaktiv. Ja, stellen Sie sich mal vor, es ist früher Abend, die Sonne steht noch am Himmel und plötzlich fehlt ein großes Stück. Der Mond erschiebt sich langsam vor die Sonne, es wird dämmeriger und aus dem hellen Sonnenkreis wird eine schmale Sichel. Genau das können Sie heute Abend auch im Weserbergland erleben. Eine Sonnenfinsternis steht nämlich an, aber wie dunkel wird es bei uns tatsächlich? Wo sollten wir am besten hinschauen und vor allem, wie können wir das Ganze beobachten, ohne unsere Augen zu schädigen? Die Antworten zu den wichtigsten Fragen hat jetzt Radioaktiv-Reporterin Eva Strohdeicher. Eva, heute Abend wird auch bei uns im Weserbergland dunkel am Himmel, zumindest so ein bisschen. Eine Sonnenfinsternis steht an. Was genau können wir denn in Hameln-Pyrmont sehen?
1: Eine ganze Menge. Der Mond schiebt sich vor die Sonne und verdeckt sie bei uns zu fast 89%. Die Sonnenfinsternis beginnt in Hameln gegen 19.16 Uhr. Ihren Höhepunkt erreicht sie gegen 20.10 Uhr. Dann bleibt von der Sonnenscheibe nur noch ein schmaler Rest übrig. Gegen 20.52 Uhr ist das Schauspiel bei uns vorbei. Es handelt sich allerdings um eine partielle Sonnenfinsternis. Die Sonne wird also nicht komplett verschwinden.
0: Okay, und wo sollte ich am besten hingucken?
1: Wichtig ist vor allem ein möglichst freier Blick Richtung Westen, denn die Sonne steht am Abend schon tief. Gebäude, Bäume oder Hügel können schnell im Weg sein und natürlich sollte der Himmel möglichst wolkenfrei sein, also Daumen drücken.
0: Und jetzt kommt aber die wichtigste Frage, der wichtigste Teil. Wie kann ich mir das sicher angucken und beobachten?
1: Auf keinen Fall einfach mit bloßem Auge in die Sonne schauen. Auch nicht, weil sie teilweise vom Mond bedeckt ist. Das kann die Netzhaut dauerhaft schädigen. Eine normale Sonnenbrille reicht ebenfalls nicht. Wer direkt hinschauen möchte, der braucht eine zertifizierte Sonnenfinsternisbrille, die für die Sonnenbeobachtung geeignet ist. Wer ganz auf Nummer sicher gehen will, der kann sich die Sonnenfinsternis auch im TV anschauen. RTL überträgt die Sonnenfinsternis ab 20.15 Uhr live vom Ballermann. Außerdem zeigt NTV die Sondersendung und Welt begleitet das Naturphänomen ab 19 Uhr ebenfalls im Programm. Auch ZDF und Dreisat sind ab 20 Uhr dabei.
0: Und wenn man es trotzdem verpasst, wann gibt's denn die nächste Gelegenheit?
1: Eine weitere partielle Sonnenfinsternis gibt's bereits am 2. August 2027. Auch die ist von Deutschland aus sichtbar. Eine totale Sonnenfinsternis, die gibt's bei uns allerdings sehr lange nicht. In Niedersachsen ist die nächste erst für den 7. Oktober 2135 angekündigt. Wer also die Sonne bei uns komplett verschwinden sehen möchte, der braucht sehr viel Geduld oder muss reisen.
0: Eine schmale Sonnensichel statt einer runden Sonne und das mitten im August. Wenn das Wetter mitspielt und das wird es, so wie es bis jetzt aussieht, und Sie eine geeignete Schutzbrille haben, dann lohnt sich also am Abend durchaus der Blick Richtung Himmel noch mehr als sonst. Und die Infos zur Sonnenfinsternis hatte Radioaktiv-Redakteurin Eva Strohdeicher.

0: Wohin?
1: Wohin?
2: Ja, wenn Sie spontan neu noch eine Fahrradtour machen möchten, das können Sie mit dem Aktivteam Weserbergland-Touren. Die starten nämlich heute um 10.30 Uhr zu einer Tour Richtung Salzhemmendorf. Los geht's um 10.30 Uhr in Hameln am Anleger bei der Pluto. Und Sie können um 10.50 Uhr auch noch bei T-Docs an der B1 in Afforder dazustoßen. Und dann geht's mit dem Rad Richtung Salzhemmendorf über die Dörfer Afforder, Behrensen, Koppenbrügge, Mariendau und Hemmendorf. Oder vielleicht die literarische Stunde. Die gibt's um 9:15 Uhr heute in der Stadtbücherei in Hameln. Und da wird dann Ulrike Bennemann aus dem bewegten Tagebuch der Anne Frank vorlesen. 9:15 Uhr geht's heute los. Und ein bisschen spielen, das können Sie heute Abend in der Sumpfblume in Hameln. Da gibt's nämlich den Sumpf für Spieleabend. 18 Uhr geht es los und da ist es egal, was Sie gerne spielen. Mensch, ärgerlich oder vielleicht auch Uno oder Mau Mau. 18 Uhr heute in der Sumpfblume in Hameln.
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0: Hier ist Radioaktiv und gleich nach den 11 Uhr Nachrichten geht es ja weiter mit dem Radioaktiv-Tag und Merle Friedrich und der gleich Musik für Sie, unter anderem von Alphaville. Gleich mit Big in Japan. Und The Commonwealth, Come Up With A Storm.
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0: Es ist jetzt 11 Uhr.
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0: Ein schwerer Verkehrsunfall hat gestern auf der B1 zwischen Afferte und Koppenbrügge in Höhe der Abfahrt Diedersen für einen großen Einsatz von Feuerwehr und Polizei gesorgt. Die Nachrichten mit Angela Werner.
5: Am frühen Dienstagnachmittag ist auf der Bundesstraße 1, der Hildesheimer Straße in Hameln, ein schwerer Verkehrsunfall passiert. Dabei ist ein Mensch ums Leben gekommen. Nach bisherigen Erkenntnissen der Polizei fuhr ein 46 Jahre alter Mann mit seinem Auto die B1 aus Richtung Koppenbrügge in Richtung Hameln. Aus bislang ungeklärter Ursache geriet er mit seinem Fahrzeug auf die Gegenfahrbahn. Dabei kollidierte er frontal mit einem entgegenkommenden Wagen eines 31-Jährigen. Der 46-Jährige erlitt durch den Zusammenstoß tödliche Verletzungen und starb noch an der Unfallstelle. Der 31-Jährige wurde schwer verletzt und zur weiteren Behandlung in ein Krankenhaus gebracht. Beide Fahrzeuge waren nicht mehr fahrbereit. Der entstandene Gesamtschaden wird vorläufig auf etwa 35.000 Euro geschätzt. Die Polizei hat die Ermittlungen zur Unfallursache aufgenommen. In Hameln liegen die Ergebnisse der kommunalen Wärmeplanung vor und wurden offiziell präsentiert. Die Planung dient als Orientierung für die künftige Wärmeversorgung und zeigt auf, wo Lösungen wie Wärmepumpen oder Wärmenetze sinnvoll eingesetzt werden können. Das geht aus einer Pressemitteilung der Stadtwerke Hameln-Weserbergland hervor. Aktuell stammen in Hameln noch rund 64% der Wärme aus fossilen Energien. Als ein mögliches neues Wärmenetzgebiet gilt zurzeit ein Bereich in der Nordstadt, wo unter anderem die Abwärme der Kläranlage genutzt werden könnte. Für die genaue Ausgestaltung und Priorisierung weiterer Projekte streben die Stadtwerke Hameln-Weserbergland eine dauerhafte Umsetzungsallianz an. Für Immobilieneigentümer besteht laut den Stadtwerken kein akuter Handlungsdruck. Die Ergebnisse bieten jedoch eine erste Planungsgrundlage. Die B83 zwischen Grohnde und Hehlen wird heute Nachmittag wieder für den Verkehr freigegeben. Aktuelle Arbeiten wie die Herstellung der Bankette, das Setzen der Leitpfosten und Ausbesserungen an den Gossen innerorts in Grohnde werden bis dahin abgeschlossen sein. Die Sperrung wird auf 16 Uhr aufgehoben, teilt die Niedersächsische Landesbehörde für Straßenbau und Verkehr in Hameln mit. Die Arbeiten lagen damit voll im Zeitplan. Saniert wurde die Deckschicht der Fahrbahn. In Fahrtrichtung Hehlen wurde außerdem der gesamte Asphaltoberbau bis zu 40 cm tiefe ab Oberkante Fahrbahn erneuert. In Grohnde wurden zusätzlich einzelne Schadstellen innerhalb der Fahrbahn saniert, sowie kleine Gossenabschnitte und Gehwegpflasterflächen der Gemeinde Emmertal. Schadstellen und Unebenheiten im anliegenden Radweg wurden ebenfalls beseitigt. Und soweit die Meldung aus der Region. Weiter mit den Weltnachrichten.
6: Ich bin Katrin Müller. Nach dem Auslaufen des Tankrabatts hat sich das Leben in Deutschland sprunghaft verteuert. Im Juli kletterte die Inflationsrate auf 2,8%. Das Statistische Bundesamt hat diesen Wert heute bestätigt.
7: Tanken und Heizen sind im Juli deutlich teurer geworden. Das sind weiter die zentralen Preistreiber, erklärt die Präsidentin des Statistischen Bundesamtes. Spritpreise von deutlich mehr als 2 Euro pro Liter sind inzwischen hierzulande die Regel. Und Entspannung ist nicht in Sicht. Denn zum einen ist der Konflikt um die wichtige Straße von Hormuz weiter nicht gelöst. Und dazu kommt das Niedrigwasser, das den Transport von Kraftstoff teilweise deutlich teurer macht. Thomas Thonfeld, Nachrichtenredaktion.
6: Bundesverkehrsminister Bilger sieht trotz der anhaltenden Niedrigwasserlage auf wichtigen Wasserstraßen derzeit keine Versorgungsengpässe. Stand jetzt sei die Versorgung gewährleistet. Das sagte Bilger der Rheinischen Post vor einer Schaltkonferenz mit den Verkehrsministern der Länder. In einigen Teilen Europas ist heute eine totale Sonnenfinsternis zu sehen. Die Urlaubsinsel Mallorca liegt genau in der Schneise, in der das Ereignis am besten zu sehen ist. Um 20.31 Uhr wird dort die Sonne für 96 Sekunden vom Mond verdeckt.
8: Bei einer Sonnenfinsternis schiebt sich der Mond zwischen Sonne und Erde und verdeckt die Sonne teilweise oder sogar komplett. Das passiert nur bei Neumond, denn in dieser Phase steht der Mond genau zwischen der Erde und der Sonne. Weil die Mondbahn leicht schräg verläuft, zieht der Mond in den meisten Monaten knapp an der Sonne vorbei. Nur wenn er genau auf einer Linie steht, gibt es eine Sonnenfinsternis. Und das kommt sehr selten vor. Je nachdem, wie viel Sonne bedeckt ist, spricht man von einer partiellen oder totalen Sonnenfinsternis. Thomas Bremser, Nachrichtenredaktion.
6: In Italien bleibt mitten in der Hauptreisezeit der Flughafen von Catania wegen des jüngsten Ausbruchs des Vulkans Ätna weiter dicht. Der Airport auf der Mittelmeerinsel Sizilien ist wegen der Sperre des Luftraums mindestens bis um 18 Uhr geschlossen. Tausende Urlauber auch aus dem Ausland sind davon betroffen. Europas aktivster Vulkan stößt bereits seit Freitag große Mengen Asche und glühende Gesteinsbrocken aus.
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9: Aktuell mit 21 Grad im Weserbergland. Mit blauem Himmel und Sonne. Es bleibt heute trocken bei bis zu maximal 27 Grad. Am Donnerstag können Sie wieder viel Sonne und kaum Wolken erwarten. Und der Sommer begleitet uns auch noch ein bisschen. Der Freitag wird heiß und sonnig mit bis zu 35 Grad. Auf den Straßen ist alles soweit frei. Die Landkreisblitzer sind heute angekündigt für Bad Pyrmont und Hessisch-Oldendorf. Ein weiterer Blitzer bzw. Blitzeranhänger steht an der Kreisstraße 76 in Nienstedt, wenn Sie aus Richtung Basinghausen kommen. Und es gibt noch einen weiteren Blitzer auf der B217 Richtung Hannover in der 100er Zone zwischen der ersten und zweiten Abfahrt Völksen hinter der Brücke der Bahn. Und danke an die Person, die es gemeldet hat. Falls Ihnen da draußen sonst noch etwas auffällt, rufen Sie an oder Sie senden uns eine WhatsApp unter 05151 6x5.
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9: Ich bin Merle Friedrich und begleite Sie heute bis 13 Uhr. Gleich geht es um das Thema Sonnenfinsternis, also dass sich der Mond vor die Sonne schiebt. Mit geeigneter Schutzbrille können Sie dabei heute Abend zugucken. Mein ehemaliger Kollege Eike Morgenstern aus Hessisch-Oldendorf hat das auch vor, ist aber dafür extra bis nach Spanien gefahren. Warum, erfahren Sie gleich hier bei uns.

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0: Sie hören Radioaktiv am Mittwoch. Heute Abend ist es soweit. Wenn Sie zwischen 19 und 21 Uhr nach oben zum Himmel blicken, können Sie eine partielle Sonnenfinsternis miterleben. Dabei schiebt sich der Mond teilweise vor die Sonne, also ein aufregendes Spektakel, was sich die meisten von Ihnen wahrscheinlich von zu Hause aus angucken werden. Für eine komplette Sonnenfinsternis müsste man weiter wegfahren, zum Beispiel nach Spanien. Genau dazu hat sich Eike Morgenstern aus Hessisch-Ollendorf entschlossen. Gemeinsam mit seinem Vater und seinem Bruder ist er rund 1900 Kilometer bis nach Mugnello gefahren. Ich habe bei ihm nachgefragt, was es mit dieser Reise auf sich hat. Ihr habt ja einen ziemlich weiten Weg auf euch genommen, um die Sonnenfinsternis zu erleben. Wie lange wart ihr denn insgesamt unterwegs?
1: Ja, wir waren jetzt circa 13 Stunden unterwegs, natürlich mit mehreren Zwischenstopps. Ich glaube, es waren 4 Zwischenstopps, die wir gemacht haben und eine größere Pause. Ganz bisschen Stau, ja.
0: Und warum plant man extra so eine große Reise?
1: Naja, die nächste komplette, also volle Sonnenfinsternis, die man in Deutschland sehen würde, wäre erst 2081 rum. Und mein Vater hat sich gedacht, er will das gerne nochmal live sehen. Und anstatt so lange zu warten, was ein bisschen knapp wird, wollten wir dann die nächstmögliche Zeitspanne, sag ich mal, absehen. Und die nächste ist jetzt hier in Spanien. Da wollen wir einfach mal uns die volle mal ansehen.
0: Habt ihr denn einen bestimmten Ort, wo ihr euch gemeinsam die Sonnenfinsternis anguckt?
1: Ja, also wir werden uns an die Küste wahrscheinlich irgendwo da begeben, damit die Sonnenfinsternis praktisch mal auch im Wasser gespiegelt sehen kann, wo man am wenigsten Wolken im Weg hat. Da machen wir so ein spontanes Ding draus.
0: Und wann ungefähr wird das dann losgehen? Also in welchem Zeitrahmen sieht man dann die verdunkelte Sonne bei euch?
1: Oh, ich glaube, das ist so im Zeitraum 16, 17, 18 Uhr. Wir werden auf jeden Fall früh genug da sein, um das ganze Spektakel von Anfang bis Ende zu betrachten.
0: Werdet ihr dann besondere oder vielleicht sogar bessere Bilder machen können?
1: Ja, ich hoffe doch, ne? Wir haben auf jeden Fall Kameras dabei. Wir haben auch zum Beispiel ein Handy dabei. Wir haben auch ein Teleskop dabei, womit wir das nochmal ein bisschen näher sehen können. Und ich hoffe, da entstehen dann auch ein paar tolle Fotos.
0: Und ich gehe jetzt mal stark davon aus, aber gibt es in Spanien ähnliche Vorgaben wie in Deutschland? Also wie sehen die so aus?
1: So wie überall sonst. Wir haben jetzt spezielle Brillen, die man auch kennt mit den schwarzen Gläsern, womit man eigentlich normal die verdunkelte Sonne beobachten kann.
0: Und zum Abschluss, was würdest du dir wünschen?
1: Also ich würde mir wünschen, dass das auf jeden Fall ein bisschen länger dauert. Die Vollzeit dauert nur so 3 Minuten, 5 Minuten. Ich hoffe auf jeden Fall, dass es die Zeit wert war, die wir dahin gefahren sind. Und dass es natürlich auch eine Erinnerung bleibt.
0: Das sagt Eike Morgenstern aus Hessisch-Ollendorf zur Sonnenfinsternis heute Abend. Er ist mit seinem Vater und seinem Bruder bis nach Spanien gereist für einen besonders guten Blick auf die vom Mond verdeckte Sonne. Im Weserbergland sehen Sie die Sonnenfinsternis heute zwischen 19 und 21 Uhr. Denken Sie dran, eine passende Schutzbrille aufzusetzen. Und jetzt geht es passenderweise weiter mit Bonnie Tyler und Total Eclipse of a Heart.

Das war Magnetic von The Bowser und gleich geht es weiter mit Raw von Katy Perry und Shine von Vanessa Amorosi nach dem Wetter.

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3: Wir haben gleich 11.30 Uhr und es sind aktuell 21 Grad. Dazu scheint die Sonne an einem fast wolkenlosen Himmel und es soll auch erstmal so sommerlich sonnig bleiben. Morgen mit ein paar harmlosen Wolken und bis zu 32 Grad. Und am Freitag gibt es keine Überraschungen, da sind dann ebenfalls kaum Wolken unterwegs. Und es gibt wieder viel Sonne. Es wird sogar noch ein bisschen heißer bei maximal 35 Grad. Das Radioaktivwetter bei uns alle 30 Minuten.
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3: Mit Merle Friedrich kommen Sie gut durch den Mittwoch.

0: Hier ist Radioaktiv um 11.40 Uhr. Vielleicht haben Sie sowas ja schon mal erlebt. Sie gehen spazieren und plötzlich liegt da ein verletzter Vogel. Das sind oft welche in der Nähe eines Windkraftrades oder Vögel, die sich völlig erschöpft nicht mehr bewegen können. Zum Beispiel können aber auch junge Vogelkinder, die aus dem Nest gefallen sind, gefunden werden. Naheliegend ist es dann immer, dass man das verletzte Tier in fachkundige Hände gibt. Beim Tiernotruf Erzen überschreiten allerdings die Hilfeanfragen die Kapazitäten des Vereins, meint die erste Vorsitzende Susanne Mundheck-Alpert.
1: Die Leute gehen inzwischen davon aus, dass wir eine Wildtieraufnahmestation sind, was ja aber eigentlich gar nicht stimmt. Wir sind ein ganz normaler Tierschutzverein. Wir kümmern uns um Tiere, die Hilfe brauchen. Wir können aber nicht jeden Vogel aufnehmen. Also es ist teilweise wirklich so, dass ich in den Zeiten, wenn es so heiß ist, am Tag 45 Anrufe kriege, wovon 40 aus dem Nest gefallene Vögel sind. Ja, die kann ich allein unmöglich alle aufnehmen und aufpäppeln, weil ich sag mal, wenn man arbeitet, kann man das zeitlich nicht schaffen. Das funktioniert nicht.
0: Die Anfragen für die in Not geratene Vögel waren so enorm, dass schnell eine passende Lösung gefunden werden musste, so Mundheck-Alpert.
1: Wir haben, nachdem wir im letzten Jahr festgestellt haben, dass auch die Wildtieraufzuchtstationen grundsätzlich voll waren mit wer weiß wie viel, 1600 oder mehr Vögelchen, die sind natürlich auch am Ende ihrer Kapazitäten, wir dann letztendlich irgendwann auch. Und dann haben wir gesagt, okay, wir kümmern uns jetzt darum, dass die Leute sich fortbilden können und machen inzwischen Igelhilfekurse und Wildvogelkurse. Die machen wir eigentlich einmal im Monat und die sind auch eigentlich relativ gut angenommen worden.
0: Wie füttert man einen Vogel richtig? Wie und wo bringt man ihn unter? Was braucht vielleicht ein Vogelkind? Und wie erkennt man, ob ein Tier krank oder nur geschwächt ist? Viele Fragen, die sich ein Laie kaum beantworten kann, werden im Erste-Hilfe-Kurs für Wildvögel beantwortet.
1: Das ist eigentlich immer ganz interessant. Die Leute nehmen vieles davon mit und wir bleiben natürlich auch nachher im Kontakt, damit man dann sagen kann, okay, so und so war das, dann können die sich selber helfen. Das ist eigentlich eine ganz gute Sache, zumindest vorübergehend. Also ich sag mal, dass das immer schwierig ist, nur wenn jemand abends einen Vogel findet, dann können wir natürlich auch nicht sofort springen, aber dann hätten die Möglichkeit, weil sie wissen, so und so kann ich den jetzt erstmal füttern, dann bleibt er über Nacht und morgen früh kann er in die Pflegestelle. So läuft das eigentlich ganz gut, wenn die Leute den Vogel nicht selber aufziehen oder eben halt in eine Wildtierstation bringen können.
0: Der nächste Erste-Hilfe-Kurs für Wildvögel findet schon diesen Samstag am 15. August von 14 bis 17 Uhr statt. Mit 25 Euro ist man dabei. Für das leibliche Wohl wird im ehemaligen Unverpacktladen im Anselweg 1 in Erzen gesorgt. Und wenn das jetzt Ihr Interesse geweckt hat, können Sie sich anmelden, und zwar auf der Homepage des Vereins Tiernotruf Erzen.

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1: Vielleicht zum Münchhausen-Quiz im Münchhausen-Museum in Bodenwerder. Das ist diese Woche Sonntag am 16.08. um 18 Uhr. Anmeldungen sind bis heute noch möglich. Eingeladen wird zum ersten großen Münchhausen-Quiz. Da können Sie Ihr Wissen rund um die Abenteuergeschichten des berühmten Barons testen. Gesorgt wird für knifflige Fragen, jede Menge Spaß und Überraschungen. Der Eintritt ist frei. Anmelden können Sie sich noch bis heute in der Touristinformation Bodenwerder zum Münchhausen-Quiz im Münchhausen-Museum diese Woche Sonntag um 18 Uhr. Einlass ist um 16.30 Uhr. Oder wenn Sie noch was für heute Abend suchen und vielleicht auch gerne Rad fahren, dann bietet sich der Radtreff des ADFC an. Heute im Café Täglich in der Osterstraße 41 in Hameln um 18 Uhr. Der Allgemeine Deutsche Fahrradclub Hameln-Pyrmont lädt da alle Fahrradbegeisterten und Interessierten zum nächsten Radtreff ein. In gemütlicher Runde wird gemeinsam über aktuelle und wichtige Themen rund um das Radfahren in der Region gesprochen. Und es gibt auch noch etwas für Queen-Fans.
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1: Und musikalisch geht es gleich weiter mit Owner of a Lonely Heart von Yes. Und Spirits von The Strombellas.
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1: Wir haben kurz nach 12. Ein sehr schwerer Verkehrsunfall hat gestern auf der B1 zwischen Afferde und Koppenbrügge in Höhe der Ausfahrt Diedersen für einen großen Einsatz von Feuerwehr und Polizei gesorgt. Die Nachrichten mit Angela Werner.
4: Nach dem tödlichen Verkehrsunfall auf der B1, der Hildesheimer Straße in Hameln, ist die Ursache des Unfalls noch unklar. Die Polizei steht mit ihren Ermittlungen noch ganz am Anfang, sagte Polizeisprecher Justus Weigel. Nach bisherigen Erkenntnissen fuhr ein 46 Jahre alter Mann am frühen Dienstagnachmittag mit seinem Wagen auf der B1 aus Richtung Koppenbrügge in Richtung Hameln. Dann geriet er mit seinem Fahrzeug auf die Gegenfahrbahn. Dort kollidierte das Auto frontal mit dem entgegenkommenden Wagen eines 31-Jährigen. Der 46-Jährige erlitt durch den Zusammenstoß tödliche Verletzungen und starb noch an der Unfallstelle. Der 31-Jährige wurde schwer verletzt und zur weiteren Behandlung in ein Krankenhaus gebracht. Die beiden Fahrzeuge waren nicht mehr fahrbereit. Der entstandene Gesamtschaden wurde vorläufig auf etwa 35.000 Euro geschätzt. Die B1 war gestern während des Einsatzes der Rettungskräfte für gut 3 Stunden voll gesperrt. Heute Abend wird es eine partielle Sonnenfinsternis geben, die auch im Weserbergland zu sehen sein sollte. Auf keinen Fall sollte man mit bloßem Auge oder mit einer normalen Sonnenbrille in die Sonne schauen, auch nicht, wenn sie teilweise vom Mond bedeckt ist. Das kann die Netzhaut dauerhaft schädigen. Wer direkt hinschauen möchte, braucht eine spezielle Sonnenfinsternisbrille, die für die Sonnenbeobachtung geeignet ist. Radioaktivreporterin Eva Strohdeicher, was werden wir denn in Hameln per Mund von der Sonnenfinsternis sehen können?
2: Eine ganze Menge. Der Mond schiebt sich vor die Sonne und verdeckt sie bei uns zu fast 89%. Die Sonnenfinsternis beginnt in Hameln gegen 19.16 Uhr. Ihren Höhepunkt erreicht sie gegen 20.10 Uhr. Dann bleibt von der Sonnenscheibe nur noch ein schmaler Rest übrig. Gegen 20.52 Uhr ist das Schauspiel bei uns vorbei. Es handelt sich allerdings um eine partielle Sonnenfinsternis. Die Sonne wird also nicht komplett verschwinden. Wichtig ist vor allem ein möglichst freier Blick Richtung Westen.
4: In Niedersachsen gibt es zum neuen Schuljahr ein neues Fach, christliche Religion. Dafür werden die bisher getrennten Fächer evangelische und katholische Religion schrittweise zusammengeführt. Das neue Fach startet am Donnerstag zunächst für Schülerinnen und Schüler der 1. und 5. Klassen. Hintergrund ist ein Vorschlag der Kirchen. Weil es immer weniger getaufte Schülerinnen und Schüler gibt, sehen sie den bisherigen Religionsunterricht langfristig gefährdet. Im neuen Fach sollen deshalb stärker die Gemeinsamkeiten von Katholiken und Protestanten im Mittelpunkt stehen. Kultusministerin Julia Willi-Hamburg von den Grünen bezeichnet die Zusammenlegung als wegweisend. Es gehe darum, stärker darüber zu sprechen, was Menschen verbindet, aber auch Unterschiede zu anderen Religionen zu thematisieren. Soweit die Meldung aus der Region. Weiter mit den Weltnachrichten.
5: Ich bin Katrin Müller. Heute Abend dürften viele gespannt in den Himmel blicken. Es gibt eine Sonnenfinsternis. Hier in Deutschland wird die nur partiell zu sehen sein. In großen Teilen Spaniens wird es dagegen erstmals seit mehr als 100 Jahren wieder eine totale Sonnenfinsternis geben. Und es wird ein riesiges Spektakel dort.
6: Die Sonnenfinsternis ist eine logistische Herausforderung. Laut spanischer Verkehrsbehörde werden zwischen 400.000 und 1,5 Millionen zusätzliche Autos unterwegs sein. Über 33.000 Polizisten sind im Einsatz. Behörden empfehlen, das Spektakel von ausgewiesenen Beobachtungspunkten aus zu verfolgen. Auf der Urlaubsinsel Mallorca sind dafür 9 Zonen ausgewiesen, darunter auch die Playa de Palma. Aus Spanien, Julia Macher.
5: Kräftig steigende Energiepreise nach dem Auslaufen des Tankrabatts haben die Teuerungsrate in Deutschland im Juli auf 2,8% getrieben. Von Juni auf Juli des laufenden Jahres zogen die Verbraucherpreise um 0,8% an. Das Statistische Bundesamt bestätigte damit seine vorläufigen Berechnungen. Hauptgrund für die anhaltende Teuerung bleiben demnach die nach wie vor hohen Energiepreise. Verpackungen sind praktisch, verursachen aber Abfall, der oft in der Umwelt landet. Die Europäische Union sagt dem Verpackungsmüll den Kampf an. Ab heute gilt eine neue Verordnung, die schrittweise etwa Plastik und große Verpackungen aus unserem Alltag verbannt.
7: Ob Coffee-to-go-Becher oder Pizzakarton, für neue Lebensmittelverpackungen aus Pappe oder Papier gelten ab sofort strengere Grenzwerte bei sogenannten Ewigkeitschemikalien, etwa PFAS. Die sollen zum Beispiel Fett und Wasser abweisen, sind zum Teil aber gesundheitsschädlich. Ab 2030 sollen Verpackungen dann grundsätzlich nicht mehr größer sein als nötig. Pakete dürfen dann viel weniger Luft- und Füllmaterial enthalten. Aus Brüssel, Niklas Treppner.
5: Das Bundeskartellamt hat keine grundsätzlichen kartellrechtlichen Bedenken gegen die 50-plus-1-Regel im deutschen Fußball. Nach Abschluss des Verfahrens gab die Behörde jedoch Hinweise an die Bundesliga-Dachorganisation, um die Regel auch zukünftig rechtssicher anzuwenden. Die Regel gibt im Kern vor, dass Investoren keine Stimmenmehrheit an den Kapitalgesellschaften von Vereinen übernehmen können.
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1: Aktuell sind es 22 Grad in Hameln und so ähnlich sieht es auch im Umkreis aus. Ein bisschen wärmer ist es in Emmertal und Tündern, da liegt das Thermometer bei 23 Grad. Heute am Mittwoch ist es sommerlich schön und das bleibt auch für den Rest des Tages so, mit ab und zu ein paar harmlosen Wolken. Morgen wieder mit Sonne und 31 Grad und dann Richtung Wochenende am Freitag zeigt sich die Sonne bei maximal 35 Grad. Ein kurzer Blick auf die Straßen, die sind soweit frei. Die Landkreisblitzer sind heute angekündigt für die Bereiche von Bad Pyrmont und Hessisch-Oldendorf. Ein Blitzanhänger steht an der Kreisstraße 76 in Nienstedt, wenn sie aus Richtung Basinghausen kommen. Und ein weiterer Blitzer auf der B217 Richtung Hannover. In der 100er-Zone zwischen der ersten und zweiten Abfahrt Völksen, hinter der Brücke der Bahn. Wenn Sie also gerade unterwegs sind oder Sie das heute noch vorhaben, fahren Sie vorsichtig. Ich wünsche Ihnen eine gute Fahrt und kommen Sie gut an.
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1: Mein Name ist Merle Friedrich. Gleich geht es um ein Thema, was Sie noch bis zum 13. September begleiten wird. Die Rede ist von den diesjährigen Kommunalwahlen. Und morgen Abend im Erzener Gemeindehaus gibt es auch wieder eine Podiumsdiskussion. Mehr dazu erfahren Sie gleich hier bei uns.

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0: hören Radioaktiv. Schön, dass Sie mit dabei sind. Im Rahmen der Kommunalwahl am 13. September wird bei uns in Hameln-Pyrmont bekanntlich auch ein neuer Landrat gewählt. Für die SPD kandidiert Dominik Petters, für die AfD Dirk Hügge, für Bündnis 90 Die Grünen Elke Domeyer und für die CDU tritt Elisabeth Meyer an. Und wenn Sie sich noch nicht entschieden haben, wen Sie wählen, können Sie sich ein Bild von den Kandidaten machen. Und zwar morgen Abend am Donnerstag, den 13.8. bei einer Podiumsdiskussion im Gemeindehaus in Erzen. Der AfD-Kandidat Dirk Hügge wird allerdings nicht mit dabei sein. Oliver Hoppe im Gespräch mit Pastor Christoph Vetter.
1: Warum mischt sich die Kirche überhaupt in der Form in Politik ein, indem sie so eine Podiumsdiskussion veranstaltet?
2: Als Kirche sind wir mitverantwortlich für die Gestaltung der Gesellschaft und es gibt kaum wichtigere Dinge als Wahlen. Und von daher spüren wir da eine Verantwortung, den Menschen die Möglichkeit zu geben, außer den fröhlichen Plakaten an der Straße, Kandidatinnen und Kandidaten kennenzulernen.
1: Nun werden die Landratskandidaten auf dem Podium stehen und Sie haben den AfD-Kandidaten nicht eingeladen. Warum denn nicht?
2: Wir haben darüber lang diskutiert und bei früheren Podiumsdiskussionen im Vorfeld von Wahlen, auch bei der letzten Landratswahl, hatten wir die AfD-Kandidaten eingeladen. Wir haben gesagt, nachdem der niedersächsische Verfassungsschutz die AfD als gesichert rechtsextrem bezeichnet hat und die Landessynode, also unser höchstes Parlament in der Landeskirche, die Unterstützung des Verbots der AfD fordert, können wir nicht mit AfD-Kandidaten diskutieren und denen eine Bühne bieten. Wenn AfD-Mitglieder kommen und Fragen stellen, sind die herzlich willkommen und dürfen ihre Fragen auch äußern. Aber wir werden ihnen keine Bühne mehr bieten.
1: Aber andererseits ist doch gerade die Verfassungstreue des AfD-Kandidaten Dirk Hügge überprüft worden und es wurde nichts gefunden.
2: Das ist Sache des Wahlausschusses des Landkreises. Mit der demokratischen Entscheidung können wir gut leben. Es geht um die grundsätzliche Frage, ob eine Partei, die in Parteiprogrammen einzelner Landesverbände sogar die Bekämpfung der evangelischen Kirche erwähnt, ob die bei uns ein Podium haben kann. Und da war sich der Kirchenvorstand in einer langen und intensiven und guten Debatte einig, das nicht zu machen.
1: Um welche Themen soll es bei der Podiumsdiskussion denn gehen? Nur um solche, die einen kirchlichen Bezug haben oder allgemein?
2: Nein, es geht darum, den Bürgerinnen und Bürgern von Erzen und allen anderen, die auch kommen, die Möglichkeit zu geben, den beiden Landratskandidatinnen und dem Landratskandidat Fragen zu stellen. Wir werden nicht vorher besprechen, das dürfen nur kirchliche Fragen sein, sondern es sind die Fragen, die uns betreffen. Also, wie sieht's mit der Infrastruktur aus? Wie geht es der Wirtschaft im Landkreis? Wie können wir die Landwirtschaft sichern und unterstützen? Also das sind die Fragen, die dran sind und ich nehme an, dass die Menschen diese Fragen auch stellen werden.
0: Sagt Pastor Christoph Vetter, der morgen Abend die Podiumsdiskussion mit den Landratskandidaten im Erzner Gemeindehaus moderieren wird. Los geht's um 19.30 Uhr. Sie müssen sich dafür nicht anmelden, sondern können einfach vorbeischauen. Das Ganze ist nämlich kostenlos.

0: und Strong von Robbie Williams.
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4: Es ist 12.30 Uhr, 23 Grad sind es draußen bei uns im Weserbergland. Aktuell scheint die Sonne und es sind nur ganz wenig Wolken zu sehen. Über den Tag wird es auch so sonnig bleiben, bei maximal 27 Grad. Und mit Blick auf den Abend sieht es auch gut aus, also beste Voraussetzungen für die Sonnenfinsternis heute zwischen 19 und 21 Uhr. Morgen hat das Wetter wieder Sonne im Angebot bei maximal 32 Grad und am Freitag wird es nochmal richtig heiß, da wird es bis zu 35 Grad. Ich würde mal sagen, guter Start fürs Wochenende, dass er jetzt nicht mehr ganz so weit weg ist.
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4: Mit Merle Friedrich und gleich unserem AOK-Gesundheitstipp. Hallo!

0: Hier ist Radioaktiv. Heute Abend am 12. August wird sich der Blick vieler Menschen in den Himmel richten. Über Deutschland können sie eine partielle Sonnenfinsternis beobachten. Das ist möglich zwischen 19 und 21 Uhr. Je nach Region verdeckt der Mond bis zu 90% der Sonne. Besonders gut wird man die Sonnenfinsternis im Süden von Bayern und Baden-Württemberg beobachten können, aber auch bei uns im Weserbergland. Den Prognosen des Deutschen Wetterdienstes zufolge soll es ein warmer und wahrscheinlich wolkenfreier Sommertag werden. Wer die Finsternis beobachtet, sollte jedoch seine Augen unbedingt schützen. Mehr dazu von Rolf Hirsch, unserem Gesundheitsexperten der AOK Hameln. Was bedeutet dieses gebündelte Sonnenlicht denn für die Augen?
1: Also Augenärzte und Kliniken warnen wirklich anlässlich dieser partiellen Sonnenfinsternis, nicht ungeschützt wirklich den Blick in die Sonne zu wagen. Weil man muss sich ja vorstellen, es sind 80-90% der Sonne zwar bedeckt, aber es bedeutet immer noch, dass wir eine sichtbare Sonnensiche haben und die strahlt weiterhin so stark, dass wirklich ein ungeschützter Blick die Netzhaut wirklich bei uns im Auge schädigen würde. Das bedeutet, wirklich Hornhaut und Augenlinsen bündeln das einfallende Licht auf der Netzhaut und beim direkten Blick in die Sonne konzentriert sich die Strahlungsenergie auf einen sehr kleinen Bereich. Besonders gefährdet ist die Makula, die Stelle des schärfsten Sehens in der Netzhaut. Und dieser zentrale Netzhautbereich ist für das Lesen, das Erkennen von Gesichtern und das genaue Wahrnehmen von Einzelheiten verantwortlich.
0: Welche Beschwerden können denn beim Blick in die Sonne auftreten?
1: Ja, die können dann auch etwas verzögert auftreten und das kann wirklich sein, dass ich danach verschwommen, unscharf sehe, einen grauen, vielleicht auch dunklen oder blinden Fleck in der Mitte des Gesichtsfeldes habe, verzerrt oder wirklich wellig erscheinende Linien habe, anhaltende Nachbilder, vielleicht auch eine veränderte Farbwahrnehmung und auch eine ganz hohe erhöhte Lichtempfindlichkeit. Und oft können dann wirklich Betroffene nicht mehr, wenn sie einen Text lesen, den nicht mehr richtig überblicken und bestimmte Buchstaben nicht mehr erkennen. Und wer wirklich solche Beschwerden natürlich hat, muss sofort wirklich zum Augenarzt, aber oft ist auch wirklich eine vollständige Erholung nicht wirklich sicher.
0: Und wie kann man seine Augen schützen?
1: Ja, bitte also jetzt keine normalen Sonnenbrillen nehmen und auch nicht anfangen, so ein rußiges Glas zu nehmen und sich das vor die Augen zu halten, sondern es gibt ja wirklich Schutzmaßnahmen durch Spezialbrillen und das sind die Sonnenfinsternisbrillen und die haben den Norm DIN EN ISO 12312-2. Und nur noch daran denken, wenn man die abzieht und man guckt noch in die Sonne, dass man da auch vorher wirklich das Gesicht abwendet, dann sollte man dann auch heute eine ungetrübte Freude an der partiellen Sonne.
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1: Vielleicht zum Tischtennis. Das wird heute Nachmittag vom WTW für Kinder und Jugendliche angeboten. Um 17 Uhr in der Glückauf-Sporthalle in Tüste. Der SV Wensen-Tüste-Wallensen, kurz WTW, bietet nach der Sommerpause wieder ein Schnuppertraining für Kinder und Jugendliche beim Tischtennis an. Nichtmitglieder können einfach vorbeischauen. Mitzubringen sind nur Sportbekleidung, Hallenschuhe und etwas zu trinken für die Pause. Und wenn Sie den Termin heute um 17 Uhr verpassen, keine Sorge, Sie können auch nächste Woche Mittwoch zum Hineinschnuppern vorbeischauen. In der Glückauf-Sporthalle in Tüste, da wird Tischtennis für Kinder und Jugendliche angeboten. Oder vielleicht haben Sie Lust auf einen entspannten Spieleabend. Das ist heute um 18 Uhr wieder möglich in der Sumpfblume am Stockhof in Hameln. Das ist ganz ohne Regelchaos und erwarten können Sie viele Klassiker, zum Beispiel Mensch ärger dich nicht, Uno oder Mau Mau. Es können aber auch eigene Spiele mitgebracht werden. Das Motto lautet, einfach ankommen, losspielen und Spaß haben. Auch ein guter Ort, um jemand Neues kennenzulernen. Oder Sie nehmen zum Spielen Freundinnen oder Freunde mit. Der Eintritt ist frei zum Spieleabend in der Sumpfblume in Hameln, heute um 18 Uhr.
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0: Und gleich nach den Nachrichten geht es weiter mit dem Radioaktiv-Nachmittag und meiner Kollegin Jule Stolpe. Mein Name ist Merle Friedrich und ich verabschiede mich für heute.
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0: Es ist kurz nach eins. Ein sehr schwerer Verkehrsunfall hat gestern auf der B1 zwischen Afferde und Koppenbrügge in Höhe der Ausfahrt Diedersen für einen großen Einsatz von Feuerwehr und Polizei gesorgt. Die Nachrichten mit Angela Werner.
1: Nach dem tödlichen Verkehrsunfall auf der B1 der Hildesheimer Straße in Hameln ist die Ursache des Unfalls noch unklar. Die Polizei steht mit ihren Ermittlungen noch ganz am Anfang, sagte Polizeisprecher Justus Weigel. Nach bisherigen Erkenntnissen fuhr ein 46 Jahre alter Mann am frühen Dienstagnachmittag mit seinem Wagen auf der B1 aus Richtung Koppenbrügge in Richtung Hameln. Dann geriet er mit seinem Fahrzeug auf die Gegenfahrbahn. Dort kollidierte das Auto frontal mit dem entgegenkommenden Wagen eines 31-Jährigen. Der 46-Jährige erlitt durch den Zusammenstoß tödliche Verletzungen und starb noch an der Unfallstelle. Der 31-Jährige wurde schwer verletzt und zur weiteren Behandlung in ein Krankenhaus gebracht. Vereine und ehrenamtlich Engagierte in Niedersachsen können ab dem 1. September wieder Fördergeld für kleinere Projekte beantragen. Dann startet die zweite Runde des Landesprogramms Kleines Geld, große Wirkung. Gefördert werden unter anderem Vereine, gemeinwohlorientierte Organisationen, Initiativen und engagierte Privatpersonen. Möglich sind Zuschüsse von 100 bis 2.500 Euro. Die Gesamtkosten des Projekts dürfen 10.000 Euro nicht überschreiten. Wichtig, die Anträge werden nach dem Windhundprinzip vergeben. Das heißt, wer zuerst kommt, hat die besten Chancen. Weitere Infos finden Sie auch im Internet unter radio-aktiv.de. Zum Sport, Boxen. Der Profiboxer Pierre Giulio Rua aus dem Weserbergland will am Samstag seinen WBA-Gold-Weltmeistertitel in Buenos Aires zum zweiten Mal verteidigen. Der 31-jährige Rintelner ist bereits in Südamerika, um sich zu akklimatisieren und auf den Kampf vorzubereiten.
4: Boxe jetzt halt schon sehr, sehr lange und es ist halt immer ein Ziel oder ein Traum jedes Boxers, wirklich ganz, ganz oben an die Weltspitze zu kommen. Wir haben es echt gut geschafft. Das ist der letzte Step jetzt vor dem ganz, ganz großen Step. Und ich verteidige hier in Buenos Aires meinen WBA Gold World Title. WBA ist der weltgrößte Boxverband, den es überhaupt im Profiboxen gibt. Das ist wirklich ein Legendenstatus, dieser Verband.
1: Ruhe ist Weltklasse-Boxer und Unternehmer. Er trainiert in seinem eigenen Boxgym in Rinteln über 200 Kinder und Jugendliche. Soweit die Meldungen aus der Region. Jetzt weiter mit den Weltnachrichten.
5: Ich bin Katrin Müller. Verfassungsschutz und Bundesnachrichtendienst sollen angesichts der wachsenden hybriden Bedrohung deutlich mehr Befugnisse erhalten. Eine umfassende Reform, die das Bundeskabinett beschlossen hat, sieht für die deutschen Nachrichtendienste zudem erstmals die Möglichkeit vor, in klar begrenzten Fällen selbst operativ einzugreifen. So könnte etwa der für die Auslandsaufklärung verantwortliche BND die IT-Infrastruktur einer fremden Macht während einer laufenden Cyber- oder Desinformationsattacke auf Deutschland manipulieren. Nach dem Auslaufen des Tankrabatts hat sich das Leben in Deutschland sprunghaft verteuert. Im Juli kletterte die Inflationsrate auf 2,8%. Das Statistische Bundesamt hat diesen Wert heute bestätigt.
6: Tanken und Heizen sind im Juli deutlich teurer geworden. Das sind weiter die zentralen Preistreiber, erklärt die Präsidentin des Statistischen Bundesamtes. Spritpreise von deutlich mehr als 2 Euro pro Liter sind inzwischen hierzulande die Regel. Und Entspannung ist nicht in Sicht. Denn zum einen ist der Konflikt um die wichtige Straße von Hormuz weiter nicht gelöst. Und dazu kommt das Niedrigwasser, das den Transport von Kraftstoff teilweise deutlich teurer macht. Thomas Thonfeld, Nachrichtenredaktion.
5: In einigen Teilen Europas ist heute eine totale Sonnenfinsternis zu sehen. Die Urlaubsinsel Mallorca liegt genau in der Schneise, in der das Ereignis am besten zu sehen ist. Um 20.31 Uhr wird dort die Sonne für 96 Sekunden vom Mond verdeckt.
7: Bei einer Sonnenfinsternis schiebt sich der Mond zwischen Sonne und Erde und verdeckt die Sonne teilweise oder sogar komplett. Das passiert nur bei Neumond, denn in dieser Phase steht der Mond genau zwischen der Erde und der Sonne. Weil die Mondbahn leicht schräg verläuft, zieht der Mond in den meisten Monaten knapp an der Sonne vorbei. Nur wenn er genau auf einer Linie steht, gibt es eine Sonnenfinsternis. Und das kommt sehr selten vor. Je nachdem, wie viel Sonne bedeckt ist, spricht man von einer partiellen oder totalen Sonnenfinsternis. Thomas Bremser, Nachrichtenredaktion.
5: In Italien bleibt mitten in der Hauptreisezeit der Flughafen von Catania wegen des jüngsten Ausbruchs des Vulkans Etna weiter dicht. Der Airport auf der Mittelmeerinsel Sizilien ist wegen der Sperre des Luftraums mindestens bis um 18 Uhr geschlossen. Tausende Urlauber auch aus dem Ausland sind davon betroffen.
8: Jetzt ist es 6:06.
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8: Aktuell 24 Grad gemessen in Hastenberg, 23 noch in Thal. Ein bisschen wärmer wird's noch, maximal 26 sind drin für uns. Ansonsten ist das Wetter heute schnell erzählt. Viel Sonne bis heute Abend, kaum Wolken am Himmel und nur ein ganz bisschen Wind mit dabei. Morgen wird's richtig heiß. Wir starten mit 13 Grad in den Tag. Aus denen werden um die 31 im Weserbergland. Die Sonne scheint den ganzen Tag vom wolkenlosen Himmel auf uns hinunter. Nach wie vor weder Wind noch Regen in Sicht. Aktuell also wieder richtig was Gutes für alle Sommerfans. Dann lassen Sie uns gemeinsam einmal auf die Straßen schauen. Da haben wir eine Störung und zwar aus der Region Hessisch-Oldendorf. 6 Minuten brauchen Sie da länger, wenn Sie aktuell auf der B83 in Richtung Deckbergen unterwegs sind. Ansonsten wird geblitzt auf der B217 Richtung Hannover. Zwischen der ersten Abfahrt nach Völksen hinter der Brücke der Bahn. Außerdem haben wir die Landkreisblitzer. Die sind heute angekündigt für Bad Pyrmont und Hessisch-Oldendorf. Und wenn Sie auch noch was gesehen haben, vielleicht einen weiteren Blitzer oder einen Stau, den wir noch nicht auf dem Schirm haben, dann wissen Sie ja, wie es läuft. Gerne Bescheid sagen, zum Beispiel ganz einfach per WhatsApp-Nachricht direkt ins Studio. Das geht unter der 05151 und dann 6×5 und bis dahin fahren Sie vorsichtig.
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8: Moin und hallo hier bei Radioaktiv zur Mitte der Woche. Ich bin Jule Stolpe und freue mich sehr, dass wir heute an diesem sonnigen Tag ein paar Stündchen miteinander verbringen dürfen. Gleich lernen wir gemeinsam, wie wir erste Hilfe bei Vögeln leisten können. Zugegebenermaßen ein bisschen unkonventionell, würde ich sagen, aber auf jeden Fall interessant. Jetzt gibt's aber erstmal, wie versprochen, Aha mit Take on Me.

0: Was wäre so ein schöner Sommertag ohne ein bisschen Melancholie? Für die sorgen Jupiter Jones mit Still hier bei Radioaktiv 15 Minuten nach 1. Ob verletzte Vögel, die zum Beispiel in der Nähe eines Windkraftrades gefunden werden, ob junge Vogelkinder, die aus dem Nest gefallen sind oder Vögel, die sich völlig erschöpft nicht mehr fortbewegen können. Es gibt viele ledierte Vögel, die von Tierfreunden gefunden werden. Naheliegend ist es, dass man ein verletztes Tier in fachkundliche Hände gibt. Beim Tiernotrufärzten überschreiten allerdings die Hilfeanfragen die Kapazitäten des Vereins, meint die erste Vorsitzende Susanne Mundhenk-Alpert.
1: Die Leute gehen inzwischen davon aus, dass wir eine Wildtieraufnahmestation sind, was hier aber eigentlich gar nicht stimmt. Wir sind ein ganz normaler Tierschutzverein. Wir kümmern uns um Tiere, die Hilfe brauchen. Wir können aber nicht jeden Vogel aufnehmen. Also es ist teilweise wirklich so, dass ich in den Zeiten, wenn es so heiß ist, am Tag 45 Anrufe kriege, wovon 40 aus Nest gefallene Vögel sind. Ja, die kann ich allein unmöglich alle aufnehmen und aufpäppeln, weil ich sag mal, wenn man arbeitet, kann man das zeitlich nicht schaffen. Das funktioniert nicht.
0: Die Anfragen für in Not geratene Vögel waren so enorm, dass nach einer befriedigenden Lösung

0: gesucht werden musste.
1: Wir haben, nachdem wir im letzten Jahr festgestellt haben, dass auch die Wildtieraufzuchtstationen grundsätzlich voll waren mit wer weiß wie viel, 1600 oder mehr Vögelchen, die sind natürlich auch am Ende ihrer Kapazitäten, wir dann letztendlich irgendwann auch, und dann haben wir gesagt, okay, wir kümmern uns jetzt darum, dass die Leute sich fortbilden können und machen inzwischen Igelhilfekurse und Wildvogelkurse. Die machen wir eigentlich einmal im Monat und die sind auch eigentlich relativ gut angenommen worden.
0: Wie wird welcher Vogel gefüttert? Wie und wo bringt man einen Vogel unter? Was braucht ein Vogelkind? Wie erkennt man, ob ein Tier krank oder nur geschwächt ist? Viele Fragen, die sich ein Laie kaum beantworten kann, werden im Erste-Hilfe-Kurs für Wildvögel beantwortet.
1: Das ist eigentlich immer ganz interessant. Die Leute nehmen vieles davon mit und wir bleiben natürlich auch nachher im Kontakt, damit man dann sagen kann, okay, so und so war das, dann können die sich selber helfen. Das ist eigentlich eine ganz gute Sache, zumindest vorübergehend. Also ich sag mal, dass das immer schwierig ist. Nur wenn jemand abends einen Vogel findet, dann können wir natürlich auch nicht sofort springen, aber dann hätten die die Möglichkeit, weil sie wissen, so und so kann ich den jetzt erstmal füttern, dann bleibt er über Nacht und morgen früh kann er in die Pflegestelle. So läuft das eigentlich ganz gut, wenn die Leute den Vogel nicht selber aufziehen oder eben halt in eine Wildtierstation bringen können.
0: Der nächste Erste-Hilfe-Kurs für Wildvögel findet schon an diesem Samstag, also am 15. August von 14 bis 17 Uhr statt. Mit 25 Euro ist man dabei. Für das leibliche Wohl wird im Amseeweg 1 in Erzen, dem ehemaligen Unverpacktladen, gesorgt. Interessierte können sich jetzt auf der Homepage des Vereins Tiernotruf Erzen anmelden und dann wissen sie eben nach diesem Kurs, wie genau man geschwächten oder verletzten Wildvögeln auch richtig helfen kann.

0: Chicago, hard to say I'm sorry. Gleich geht's weiter, unter anderem mit Coldplay und Higher Power. Außerdem aus den 90ern Go West, King of Wishful Thinking. Das und mehr erwartet uns musikalisch in der nächsten halben Stunde. Jetzt um 13.30 Uhr haben wir aber erstmal ein bisschen was anderes vor.
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0: Ist jetzt was für alle, die einen Minijob suchen. Bis zu 16 Stunden in der Woche ist das hier möglich, und zwar als Verkäuferin oder Verkäufer. Sie würden die Kundschaft beraten und betreuen, verkaufen, kassieren, die Waren präsentieren und pflegen, außerdem bei Warenannahme und Lagerorganisation unterstützen. Arbeiten würden sie da im Rahmen der Öffnungszeiten des Geschäfts im Raum Hameln, montags bis samstags zwischen 10 und 18 Uhr. Was sollten sie mitbringen? Sie sollten freundlich, zuverlässig, kreativ und teamfähig sein, Freude am Verkaufen und im besten Fall auch schon ein bisschen Erfahrung im Einzelhandel mitbringen. Alle Infos zu dem Job als Verkäuferin, Verkäufer auf Minijob-Basis im Raum Hameln hat der Arbeitgeberservice, zum Beispiel telefonisch 05151 909 294. Wenn Sie sich bewerben, dann drücken wir Ihnen natürlich die Daumen, dass es am Ende mit der Stelle auch klappt.
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0: Bringt uns aktuell um die 24 Grad, 26 sind heute das höchste der Gefühle. Auf dem Thermometer bis abends erwartet uns ein blauer Himmel, Sonnenschein, kaum Wolken und nur hier und da ein bisschen Wind mit dabei. Morgen werden aus 13 Grad zum Start in den Donnerstag heiße 31 an der Spitze, dazu auch wieder kaum Wolken, ganz viel Sonnenschein und weder Wind noch Regen in Sicht.
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0: Einer aus dem Weserbergland hat am Samstag die Möglichkeit, erneut WBA-Gold-Weltmeister im Boxen zu werden. Der Profiboxer Pierre Julio Ruhe ist bereits in Argentinien und wir hatten die Möglichkeit, jetzt wenige Tage vor dem Kampf mit ihm zu sprechen. Das Interview mit ihm gibt's gleich, jetzt aber erstmal Coldplay mit Higher Power.

0: Go West, King of Wishful Thinking, auch die beste Musik aus den 90ern haben wir natürlich am Start für Sie an diesem Mittwoch um mittlerweile 20 Minuten vor zwei. Nur noch wenige Male schlafen, dann steht für einen Profisportler aus dem Weserbergland einer der wichtigsten Tage seiner Karriere an. Pier Giulio Ruhe ist aktuell in Buenos Aires mit dem Ziel, am Samstag seinen WBA-Gold-Weltmeistertitel zum zweiten Mal zu verteidigen. Der 31-jährige Rintelner ist Weltklasse-Boxer, Unternehmer und trainiert in seinem eigenen Boxgym in Rinteln über 200 Kinder und Jugendliche. Ich hatte die Möglichkeit, mitten in den Vorbereitungen in Argentinien mit Pier Giulio Ruhe zu sprechen. Sie sind gerade in Argentinien bereits. Wie laufen denn aktuell die Vorbereitungen? Vielleicht einfach erstmal so gefragt.
1: Danke. Also es läuft alles gut. Wir hatten eine sehr, sehr gute, starke Trainingsvorbereitung in Malaga tatsächlich bei über 40 Grad. Also es war gefühlt sogar in der Sonne 60, 70 Grad. Und haben jetzt natürlich einen extremen Unterschied, indem wir jetzt im Winter angekommen sind, weil hier in Buenos Aires sind es 5 Grad, hier ist Winterzeit, dann nochmal die Zeitumstellung, also das kann man sich gar nicht so vorstellen, wenn man das nicht selbst erlebt und das ist wirklich krass. Aber deswegen sind wir halt auch zum Klimatisieren und zum Gewöhnen und so weiter halt jetzt knapp 8 Tage vorm Kampf schon hier gewesen. Und ja, das klappt ganz gut. Es läuft alles in Ordnung.
0: Was genau haben Sie dann denn jetzt am Wochenende vor? Um was geht's da tatsächlich?
1: Genau, also ich boxe jetzt halt schon sehr, sehr lange und es ist halt immer ein Ziel oder ein Traum jedes Boxers, wirklich ganz, ganz oben an die Weltspitze zu kommen. Und wir haben es tatsächlich echt gut geschafft. Das ist der letzte Step jetzt, vor einem ganz, ganz großen Step. Und ich verteidige hier in Buenos Aires meinen WBA Gold World Title. WBA ist der weltgrößte Boxverband, den es überhaupt im Profiboxen gibt. Das ist wirklich ein Legendenstatus, dieser Verband. Und genau, den verteidige ich jetzt hier in Argentinien in Buenos Aires bei der WBA.
0: Sie verteidigen den, das heißt, Sie haben es ja schon mal geschafft. Wenn Sie an das letzte Mal denken, als Sie das geschafft haben, wie erinnern Sie sich daran, wie war das da?
1: Genau, ich habe am 13.09.2025 in der Rattenfängerhalle in Hameln tatsächlich diesen Titel das erste Mal geboxt und gewonnen nach 12 Runden. Viele erinnern sich dran, ich habe in der zweiten Runde einen riesen tiefen Cut bekommen und dreifacher Nasenbeinbruch, Jochbeinbruch, Orbiterbodenbruch, also alles, was man sich hätte im Gesicht brechen können, habe ich mir tatsächlich in diesen Boxkampf am 13.09. gebrochen. Habe ihn danach sogar nochmal verteidigt, nachdem ich die ganzen Operationen überstanden hatte. Also ich hatte 2 Operationen und dann ist alles wieder verheilt. Und genau ein halbes Jahr später ungefähr habe ich dann in Chile, Santiago de Chile, das erste Mal in Südamerika geboxt und habe den das erste Mal verteidigt. Ja, und jetzt geht's halt weiter in Südamerika, weil Südamerika ist einfach das Boxmecker fürs Boxen. Also hier ist halt einfach das A und O fürs Boxen. Und ja, und jetzt versuchen wir oder hoffen wir, das Ganze hier auch nochmal zu verteidigen. Und danach geht's dann ja in die USA.
0: Sie haben das gerade angesprochen, vor allen Dingen da letztes Jahr sind Sie da auf gar keinen Fall körperlich unversehrt aus dem Kampf sozusagen rausgekommen. Wieso haben Sie denn trotzdem immer noch die Motivation sozusagen weiterzumachen, obwohl das ja wahrscheinlich auch ziemlich wehgetan hat, kann man sich so vorstellen?
1: Genau, also ich kann wirklich jedem einfach nur aufs Herz legen, man braucht ein Ziel. Wenn du kein Ziel hast vor Augen, dann wirst du diesen Weg auch nicht gehen können. Wenn ich das Ganze, das Boxen einfach nur so hobbymäßig nebenbei machen würde, dann würde ich im Leben nicht diese ganzen Steine versuchen, aus dem Weg zu schmeißen, sage ich jetzt mal. Und dementsprechend habe ich halt das Ziel und das Ziel ist einfach ganz weit nach oben zu gehen. Und wir haben jetzt, oder ich habe jetzt schon über ein Jahrzehnt dafür gekämpft, habe Sicherheiten abgelegt, sage ich mal. Ich hätte mein Leben so sicher gestalten können, was das Arbeitsleben angeht, was die finanziellen Möglichkeiten anging. Ich habe mich tatsächlich für den schweren Weg entschieden und nehme die ganze Herausforderung an, was alles komplett unsicher war die ganze Zeit oder bisher immer noch unsicher ist, weil jede Verletzung und das, was am 13.09. letztes Jahr abging, da ging es ja schon um Leben und Tod. Also da haben wirklich meine Eltern, Familie so viel Angst gehabt, ich selber so viel Angst gehabt. Ist halt auch kein einfacher Sport, sage ich mal, ne? Aber trotzdem ist mir das natürlich auch das erste Mal nach so einer langen Zeit passiert. Toi, toi, toi, man muss positiv bleiben.
0: Das sagt also der Profiboxer Pier Giulio Ruhe aus Rinteln. Er befindet sich gerade in Argentinien und bereitet sich darauf vor, am Samstag seinen Gold-Weltmeistertitel zum zweiten Mal zu verteidigen. Interessierte können den Kampf dann am Samstag sogar live verfolgen, zum Beispiel auf TYC Sports.

0: Level 42, Lessons in Love, 7:02.
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0: Vielleicht sich ja heute Nachmittag trotz der Wärme ein bisschen sportlich betätigen. Das ist möglich, und zwar in Tüste. Der SV Wenzen Tüste-Wallensen bietet nach der Sommerpause wieder ein Schnuppertraining für Kinder und Jugendliche beim Tischtennis an. Nichtmitglieder können zwangslos in das Angebot hineinschnuppern. Mitzubringen sind nur Sportbekleidung, Hallenschuhe und natürlich auch etwas zu trinken für die Pause. Auch nach dem Training kann jeder Interessierte zwanglos mittwochs zum Hineinschnuppern in das Tischtennisangebot vorbeikommen. Heute also um 17 Uhr. Die Möglichkeit für Kinder und Jugendliche, vielleicht haben sie da ja wen in ihrem Umfeld, der da Interesse dran hätte. Tischtennis für Kinder und Jugendliche, 17 Uhr geht's los mit dem Probetraining heute, und zwar in der Glückauf-Sporthalle in Tüste. Wenn Sie heute was unternehmen wollen, aber lieber, sag ich mal, nicht unbedingt mit körperlicher Betätigung, dann ist das möglich, und zwar in Hameln in der Sumpfblume. Da gibt's nämlich einen Spieleabend, und zwar ein entspannter soll das sein, ganz ohne Regelchaos. Da servieren die Menschen der Sumpfblume ihnen in dem Café die leicht bekömmlichen Klassiker von Mensch ärgere dich nicht über Uno bis Mau Mau. Einfach ankommen, losspielen, Spaß haben. Ob mit Freunden oder neuen Bekanntschaften, der Spielspaß steht im Mittelpunkt. Da gibt es eine kleine feine Auswahl an Spielen eben vor Ort, oder sie bringen sich selber ihren Lieblingsklassiker mit. Das geht natürlich auch. Der Eintritt ist frei beim Spieleabend heute Abend in der Sumpfblume in Hameln. Um 18 Uhr geht's los. Um 18 Uhr geht's auch los in Hameln mit dem Radtreff des ADFC. Der lädt alle Fahrradbegeisterten und Interessierten herzlich zum nächsten Radtreff ein. In gemütlicher Runde wird gemeinsam über aktuelle und wichtige Themen rund um das Radfahren in der Region gesprochen. Und zwar heute im Café Täglich in der Fußgängerzone in der Osterstraße 41 in Hameln. Los geht's da mit dem Radtreff des Allgemeinen Deutschen Fahrradclubs Hameln-Pyrmont um 18 Uhr.
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3: So viel also zur Wahlwerbung. Gleich geht's natürlich auch musikalisch weiter, und zwar unter anderem mit Camouflage aus den 80ern.

0: Clisso und Andreas Burani sind dann auch mit am Start in der nächsten halben Stunde. Mit willkommen zurück. Jetzt aber erstmal das Wichtigste aus der Welt und aus der Region um gleich 14 Uhr.
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0: Ein sehr schwerer Verkehrsunfall hat gestern auf der B1 zwischen Afferde und Kobbenbrügge in Höhe der Ausfahrt Diedersen für einen großen Einsatz von Feuerwehr und Polizei gesorgt. Die Nachrichten mit Eva Strohdeicher.
2: Nach dem tödlichen Verkehrsunfall auf der B1 der Hildesheimer Straße in Hameln ist die Ursache des Unfalls noch unklar. Die Polizei steht mit ihren Ermittlungen noch ganz am Anfang, sagte Polizeisprecher Justus Weigel. Nach bisherigen Erkenntnissen fuhr ein 46 Jahre alter Mann am frühen Dienstagnachmittag mit seinem Wagen auf der B1 aus Richtung Kobbenbrügge in Richtung Hameln. Dann geriet er mit seinem Fahrzeug auf die Gegenfahrbahn. Dort kollidierte das Auto frontal mit dem entgegenkommenden Wagen eines 31-Jährigen. Der 46-Jährige erlitt durch den Zusammenstoß tödliche Verletzungen und starb noch an der Unfallstelle. Der 31-Jährige wurde schwer verletzt und zur weiteren Behandlung in ein Krankenhaus gebracht. Für Radioaktiv aktuell Angela Werner.
3: Die Polizei versucht zurzeit zu klären, ob Ablenkung der Grund dafür sein könnte, dass der Autofahrer auf die Gegenfahrbahn abkam. Es könnte aber zum Beispiel auch sein, dass die Sonne den Fahrer geblendet habe. Das alles müsse jetzt untersucht werden, so der Polizeisprecher. Die beiden Fahrzeuge waren nicht mehr fahrbereit. Der entstandene Gesamtschaden wurde vorläufig auf etwa 35.000 Euro geschätzt. Die B1 war gestern während des Einsatzes der Rettungskräfte für gut 3 Stunden voll gesperrt.
2: In Niedersachsen gibt es zum neuen Schuljahr ein neues Fach, christliche Religion. Dafür werden die bisher getrennten Fächer, evangelische und katholische Religion, schrittweise zusammengeführt. Das neue Fach startet am Donnerstag zunächst für Schülerinnen und Schüler der 1. und 5. Klassen. Hintergrund ist ein Vorschlag der Kirchen. Weil es immer weniger getaufte Schülerinnen und Schüler gibt, sehen sie den bisherigen Religionsunterricht langfristig gefährdet. Im neuen Fach sollen deshalb stärker die Gemeinsamkeiten von Katholiken und Protestanten im Mittelpunkt stehen. Zum Sport, Boxen. Der Profiboxer Pierre Giulio Rua aus dem Weserbergland will am Samstag seinen WBA-Gold-Weltmeistertitel in Buenos Aires zum 2. Mal verteidigen. Der 31-jährige Rintelner ist bereits in Südamerika, um sich zu akklimatisieren und auf den Kampf vorzubereiten. Soweit die Meldungen aus der Region. Jetzt weiter mit den Weltnachrichten.
4: Ich bin Thomas Brockt. Verfassungsschutz und Bundesnachrichtendienst sollen angesichts der wachsenden hybriden Bedrohung Deutschlands deutlich mehr Befugnisse erhalten. Eine umfassende Reform, die das Bundeskabinett beschlossen hat, sieht für die deutschen Nachrichtendienste erstmals die Möglichkeit vor, in klar begrenzten Fällen selbst operativ einzugreifen.
5: Bundesinnenminister Dobrindt hatte zuletzt gesagt, dass aus dem Bundesamt für Verfassungsschutz ein echter Geheimdienst werden muss. Und das in etwa so. Ein Nachrichtendienstmitarbeiter soll sich künftig Zugang zu einem anderen Laptop verschaffen können, um an die gespeicherten Daten zu kommen. Es soll auch möglich sein, verschlüsselte Kommunikation mitzulesen. Außerdem soll erlaubt werden, dass Geheimdienstmitarbeiter zum Beispiel in eine Wohnung eindringen können, um etwa Sprengstoff gegen harmloses Pulver auszutauschen. Der Bundestag muss der Reform noch zustimmen. Tine Klimach, Nachrichtenredaktion.
4: Die meisten Menschen in Deutschland fühlen sich von allen Parteien im Stich gelassen. Nach dem aktuellen RTL-NTV-Trendbarometer haben nur noch 12% der Bundesbürger den Eindruck, dass sich die Parteien in ausreichendem Maße um die wirklichen Probleme und Interessen der Menschen im Land kümmern. 84% verneinen das. Die AfD bleibt mit 28% stärkste Partei und liegt damit 7 Punkte vor der Union. Rund 2,5 Wochen vor dem Start der neuen Fußball-Bundesliga-Saison hat sich das Bundeskartellamt zur umstrittenen 50-plus-1-Regel geäußert. Es hat keine kartellrechtlichen Bedenken gegen die Regel, die sicherstellen soll, dass Investoren keine Stimmenmehrheit an den Kapitalgesellschaften von Vereinen übernehmen.
6: Für einen Großteil der Fans ist es sicherlich eine gute Nachricht. Nun sind die 36 Clubs aus Bundesliga und zweiter Liga aufgerufen, ihre Hausaufgaben zu machen. Und das speziell mit Blick auf die bisherigen Ausnahmen Leverkusen und Wolfsburg, deren Profifußballgesellschaften sich mehrheitlich oder vollständig in den Händen der Bayer AG und der Volkswagen AG befinden. Auch die Sonderfälle RB Leipzig und Hannover müssen Kompromisse finden. Fabian Schaffer, Sportredaktion.
4: Gute Nachrichten für Himmelsbeobachter. Bei der partiellen Sonnenfinsternis heute Abend bleibt der Himmel in weiten Teilen Deutschlands meist klar. Der Deutsche Wetterdienst erwartet fast überall optimale Wetterbedingungen. Nur im Norden sollen ein paar Wolken durchziehen. Die partielle Sonnenfinsternis beginnt in Deutschland gegen 19.11 Uhr. In Teilen Spaniens, etwa auf Mallorca, gibt es sogar eine totale Sonnenfinsternis.
0: 2:04.
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0: Aktuell 25 Grad gemessen in Hastenberg, 25 sind es auch in Thal. Ein ganz kleines bisschen wärmer wird es noch, maximal 26 sind drin für uns. Ansonsten ist das schnell erzählt, viel Sonne bis heute Abend, kaum Wolken am Himmel und nur ein ganz bisschen Wind mit dabei. Morgen wird es richtig heiß, wir starten mit 13 Grad in den Donnerstag, aus denen werden um die 31 im Weserbergland. Die Sonne scheint den ganzen Tag vom wolkenlosen Himmel auf uns herunter. Nach wie vor weder Wind noch Regen in Sicht, aktuell also richtig was Gutes für alle Fans des Sommers und der gepflegten Sonne. Wir schauen gemeinsam auf die Straßen. 6 Minuten länger brauchen Sie aktuell auf der B83, wenn Sie aus Welsede in Richtung Deckbergen unterwegs sind. Es wird außerdem geblitzt auf der B217 Richtung Hannover zwischen der ersten Abfahrt nach Völksen hinter der Brücke der Bahn. Die Landkreisblitzer heute angekündigt in Bad Pyrmont und Hessisch-Oldendorf. Wenn Sie noch was gesehen haben, vielleicht einen weiteren Blitzer oder einen Stau, eine Störung, dann geben Sie uns gerne Bescheid. Einfach zum Beispiel eine WhatsApp-Nachricht schicken. Das geht direkt ins Studio und zwar unter der sehr leicht zu merkende Nummer 05151 und dann 6×5. Wir freuen uns, wenn Sie sich melden und wünschen Ihnen bis dahin eine schöne und gute und sichere Fahrt.
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0: So schnell kann es gehen. Wir sind angekommen im Nachmittag. Nur noch wenige Stunden, das haben wir ja gerade schon gehört in den Nachrichten, dann können wir eine Sonnenfinsternis erleben. Ob und wie das auch bei uns im Weserbergland geht und wie wir das am besten anstellen, das klären wir gleich. Ich hoffe, Sie haben eine gute Zeit heute am Mittwoch. Jetzt ist es 6:02.

0: Jennifer Page, Crush, 15 Minuten nach 2. Stellen Sie sich vor, es ist früher Abend, die Sonne steht noch am Himmel und plötzlich fehlt ein großes Stück. Der Mond schiebt sich langsam vor die Sonne, es wird dämmeriger und aus dem hellen Sonnenkreis wird eine schmale Sichel. Genau das können wir heute Abend auch im Weserbergland erleben. Eine Sonnenfinsternis steht an. Aber wie dunkel wird es bei uns tatsächlich? Wo sollten wir am besten hinschauen und vor allem, wie können wir das Ganze beobachten, ohne unseren Augen zu schaden? Die Antworten auf die wichtigsten Fragen hat jetzt Radioaktiv-Reporterin Eva Strohdeich auf uns. Eva, heute Abend wird es auch bei uns im Weserbergland dunkel am Himmel, zumindest ein bisschen. Eine Sonnenfinsternis steht an. Was genau können wir denn in Hameln-Pyrmont sehen?
1: Eine ganze Menge. Der Mond schiebt sich vor die Sonne und verdeckt sie bei uns zu fast 89%. Die Sonnenfinsternis beginnt in Hameln gegen 19.16 Uhr. Ihren Höhepunkt erreicht sie gegen 20.10 Uhr. Dann bleibt von der Sonnenscheibe nur noch ein schmaler Rest übrig. Gegen 20.52 Uhr ist das Schauspiel bei uns vorbei. Es handelt sich allerdings um eine partielle Sonnenfinsternis. Die Sonne wird also nicht komplett verschwinden.
0: Und wo sollte ich da am besten hinschauen?
1: Wichtig ist vor allem ein möglichst freier Blick Richtung Westen, denn die Sonne steht am Abend schon tief. Gebäude, Bäume oder Hügel können schnell im Weg sein und natürlich sollte der Himmel möglichst wolkenfrei sein. Also Daumen drücken.
0: Jetzt kommt aber der wichtigste Teil. Wie kann ich das denn sicher beobachten?
1: Auf keinen Fall einfach mit bloßem Auge in die Sonne schauen. Auch nicht, weil sie teilweise vom Mond bedeckt ist. Das kann die Netzhaut dauerhaft schädigen. Eine normale Sonnenbrille reicht ebenfalls nicht. Wer direkt hinschauen möchte, der braucht eine zertifizierte Sonnenfinsternisbrille, die für die Sonnenbeobachtung geeignet ist. Wer ganz auf Nummer sicher gehen will, der kann sich die Sonnenfinsternis auch im TV anschauen. RTL überträgt die Sonnenfinsternis ab 20.15 Uhr live vom Ballermann. Außerdem zeigt NTV die Sondersendung und Welt begleitet das Naturphänomen ab 19 Uhr ebenfalls im Programm. Auch ZDF und Dreisat sind ab 20 Uhr dabei.
0: Und wenn wir das Ganze heute verpassen, wann gibt es

0: Dann die nächste Gelegenheit.
1: Eine weitere partielle Sonnenfinsternis gibt es bereits am 2. August 2027. Auch die ist von Deutschland aus sichtbar. Eine totale Sonnenfinsternis, die gibt es bei uns allerdings sehr lange nicht. In Niedersachsen ist die nächste erst für den 7. Oktober 2135 angekündigt. Wer also die Sonne bei uns komplett verschwinden sehen möchte, der braucht sehr viel Geduld oder muss reisen.
0: Eine schmale Sonnensichel statt einer runden Sonne. Und das mitten im August, wenn das Wetter mitspielt und Sie eine geeignete Schutzbrille haben. Dann lohnt sich heute Abend also durchaus der Blick Richtung Himmel noch ein bisschen mehr als sonst. Infos zur Sonnenfinsternis von Radioaktiv-Redakteurin Eva Strohdeicher waren das hier im Radioaktiv-Nachmittag. Um jetzt 18 Minuten nach 2.

0: Rhaegar, we take this heart. Gleich geht's unter anderem weiter mit Michael Schulte und Back to the Start. If I could go into my heart and search for all the places. Außerdem Them, I Wish I Was Your Lover. Auf all das können wir uns musikalisch freuen. In der nächsten halben Stunde, jetzt haben wir aber erstmal ein bisschen was anderes vor um 14.28 Uhr.
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0: Bei diesem Job würden Sie als einer der Servicefahrer Kunden beliefern und betreuen. Es geht um eine Vollzeitstelle als Servicefahrer Textilmanagement für Berufsbekleidung und Putztücher. Ihre Aufgabe wäre es, jeden Kundenwunsch aufzunehmen und an Ihre Kollegen weiterzugeben. Außerdem das Dienstfahrzeug intensiv zu pflegen, bei den Touren die Verkehrsvorschriften zu beachten. Dafür ist es wiederum wichtig, dass Sie einen Führerschein der Klasse C oder CE zur gewerblichen Nutzung haben. Und erste Berufspraxis wäre schön, ist aber kein Muss. Wenn Sie sich vorstellen könnten, schon bald im Raum Hameln in Vollzeit als Servicefahrerin oder Fahrer zu arbeiten, melden Sie sich doch einfach mal beim Arbeitgeberservice unter der 05151 909 294. Wenn Sie das tun, wünschen wir Ihnen natürlich ganz viel Erfolg.
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0: Das bringt uns aktuell um die 26 Grad, Höchsttemperatur also bereits erreicht. Bis abends erwartet uns ein blauer Himmel, Sonnenschein, kaum Wolken und nur hier und da ein bisschen Wind. Morgen werden aus 13 Grad zum Start in den Donnerstag heißer 31 am Nachmittag an der Spitze. Dazu auch wieder kaum Wolken, ganz viel Sonnenschein und weder Wind noch Regen in Sicht.
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0: Um kurz nach halb drei, wir gucken gleich gemeinsam auf das, was für viele ja mit das Wichtigste im Leben ist, das liebe Geld. Genauer gesagt hören wir uns an, was aktuell an der Börse so los ist. Lassen wir uns wie immer von einem echten Experten drüber aufklären. Bis dahin jetzt aber erstmal Michael Schulte und Back to the Start.

0: Damn, I wish I was your lover hier bei Radioaktiv im Radioaktiv-Nachmittag am Mittwoch um 23 Minuten vor drei. Und das bedeutet, wir blicken jetzt an die Börse und zwar gemeinsam mit dem Wertpapierexperten der Volksbank Hamelnstadt-Hagen, Heinrich Schmedeke. Ich würde sagen erstmal hallo, Herr Schmedeke.
1: Hallo.
0: Dann direkt die erste Frage, welche Entwicklung gibt es denn heute am deutschen Aktienmarkt?
1: Ja, wir haben erneut eine sehr gute Stimmung am Markt. Aktuell sehen wir den DAX, der seine Rekordfahrt der letzten Tage weiter fortsetzt. Auch der in den letzten Tagen wieder deutlich steigende Ölpreis kann die Stimmung aktuell nicht wirklich eintrüben. Vor allem sind es die Nachrichten von den Quartalsberichten der einzelnen Unternehmen, die eben die positive Stimmung aktuell unterstützen. Der DAX erreicht heute zum ersten Mal die Marke von 26.500 Punkten und damit liegt sein Jahresplus aktuell schon wieder über 8% jetzt in diesem Jahr. Und vor wenigen Minuten kamen dann aus den USA die mit sehr großer Spannung erwarteten Inflationsdaten für den Monat Juli. Diese waren dann aber am Ende doch nicht so spannend. Letztendlich kam die Inflation exakt mit den vorausgesagten Daten, sodass hier heute auch kein Ungemach von dieser Seite mehr droht und der Markt letztendlich seine gute Tendenz aktuell weiter fortsetzen kann. Und das sieht so aus, dass wir aktuell bei 26.515 Punkten liegen. Eben waren wir sogar noch mal auf ein neues Hoch gestiegen bei 26.580 Punkten. Und das ist heute erneut ein Plus von etwas über 100 Punkten im deutschen Aktienindex.
0: Alles klar, dann zur Frage, welche Aktien im DAX zeigen denn heute die größte Veränderung?
1: Ja, wir sind auf der Gewinnerseite, sehen wir an erster Stelle die Aktien von Rheinmetall. Die können fast 50 Euro oder 4,2% zulegen auf 1.190 Euro. Infineon kann ebenfalls deutlich zulegen mit 3,7% auf 65 Euro. Und die Siemens Energy Aktien, also beides Aktien, die irgendwo mit dem KI- und Halbleiterboom zu tun haben, können ebenfalls um 3,6% zulegen auf 164,80 Euro. Ja, und Verlierer haben wir auch einige dabei, allerdings nichts großartig Auffälliges. Die E.ON-Aktien sind der größte Verlierer aktuell mit einem Minus von rund 2,5%. Hier gab es heute Quartalszahlen. Ja, und die kamen in diesem Fall nicht ganz so gut an, wie man an dem Kursverlust aktuell sehen kann. Die Volkswagen-Aktien geben 1,7% aktuell nach und die Henkel-Aktien rund 1,5% im Minus.
0: Alles klar, dann der Blick an die internationalen Finanzmärkte. Welche Entwicklung gibt es da aktuell?
1: Ja, wir haben den S&P 500-Index nach den Inflationsdaten nochmals ein Stückchen weiter im Plus. Aktuell liegt er rund 0,4% höher bei 7.758 Punkten. Das ist auch jetzt wieder ein neues Allzeithoch. Und der Nasdaq 100-Index, wo also die technologielastigen Werte eben ein sehr großes Gewicht haben, der ja auch bisher nicht seinen bisherigen Rekordstand erreichen konnte, kann heute aber auch deutlich um rund 200 Punkte zulegen auf 29.800 Punkte zuletzt. Ja, ansonsten haben wir einen Blick auf den US-Dollar. Der notiert ziemlich unverändert bei 1,1535 Dollar je Euro. Und das Barrel Brent Oil, das liegt heute bei rund 90 US-Dollar. Ja, und hier ist die Situation im Moment die, dass man eigentlich keine wirkliche Lösung, aber auch keine wirkliche Tendenz zu einer Eskalation zwischen den USA und Iran sieht. Und daher pendelt der Ölpreis eigentlich in der Mitte seiner Handelsspanne der letzten Monate, nämlich rund 20 Dollar über dem bisherigen Zwischentief bei 70 Dollar, das wir vor rund 6 Wochen hatten, und aber auch 25 US-Dollar unter dem bisherigen Hoch, das wir quasi im April, Mai in der Region hatten. Und von daher aktuell so eine gewisse Pattsituation hier. Ja, und wir haben die Feinunze Gold, die sich ja schon am letzten Mittwoch leicht erholen konnte, jetzt aber in den letzten 5 Handelstagen nochmal deutlich an Dynamik gewonnen hat, die Erholung. Die Feinunze kostet aktuell 4.410 US-Dollar und steht damit rund 6% höher als am letzten Mittwoch.
0: Alles klar, vielen lieben Dank. Das sagt also Heinrich Schmiedeke von der Volksbank Hamelnstadt-Hagen dazu, was aktuell so los ist an der Börse. Hier im Radioaktiv Börsengespräch, das hören Sie hier bei uns immer mittwochs. Und jetzt gibt's Sabrina Carpenter mit Man Child.

0: Joe Cocker, Unchain My Heart, 10 Minuten vor 3.
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0: Vielleicht ja heute Nachmittag in die Hamelner Innenstadt. Da wird nämlich das Musical Rats aufgeführt, erzählt die Rattenfängersage mit Musik, Humor und Tempo neu. Die Open-Air-Aufführung auf der Hochzeitshausterrasse ist besonders für Familien und Gäste der Altstadt ein unkomplizierter Programmpunkt am Mittwochnachmittag. Der Eintritt ist frei, also heute auch wieder 16.30 Uhr bis 17.15 Uhr das Rattenfänger-Musical Rats. Auf der Hochzeitshausterrasse wird es aufgeführt in der Hamelner Innenstadt. Außerdem gibt es heute die Möglichkeit, an der SPD-Gesprächsreihe auf ein Wort teilzunehmen, und zwar im Café Glühzeit in Hameln. Der SPD-Ortsverein lädt Bürger zu der Gesprächsreihe auf ein Wort ein. Bei den öffentlichen Treffen stellen sich Oberbürgermeisterkandidat Steffen Knippertz und Landratskandidat Dominik Petters den Fragen der Bevölkerung und präsentieren ihre Ziele für Stadt und Landkreis. Die Veranstaltung wird von der SPD-Unterbezirksvorsitzenden Barbara Fahnke geleitet. Eine vorherige Anmeldung zu den Veranstaltungen ist nicht erforderlich, so auch heute Abend nicht. Können Sie einfach dabei sein um 18.30 Uhr im Café Glühzeit Breckehof 1 in Hameln bei der SPD-Gesprächsreihe auf ein Wort. Außerdem heute ein bisschen Musik, und zwar live im Hamelner Münster, in der Münsterkirche. Unter dem Titel Zweierkonstellation lädt die renommierte Reihe Liebesleben, Musik und Wort in diesem Jahr zu einer besinnlichen und inspirierenden Stunde in die historische Hamelner Münsterkirche ein. Die Besucher erwartet eine feinsinnige Komposition aus tiefgründigen Texten, harmonisch verwoben mit den Klängen eines Duos. Unter anderem ist da Violine dabei und Klavier. Der Eintritt ist frei, um Spenden wird gebeten. Heute bei Musik und Wort der nächsten Ausgabe um 18.50 Uhr geht's los im St. Bonifatius Münsterkirche am Münsterkirchhof in Hameln.
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0: Dido, Life for Rent. Gleich geht's weiter, unter anderem mit Lady Gaga. Außerdem I Won't Let the Sun Go Down on Me. Das alles erwartet uns dann gleich in der nächsten halben Stunde. Jetzt haben wir aber erstmal noch mal ein bisschen was anderes vor.
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0: Jetzt ist es 15 Uhr.
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0: Ein sehr schwerer Verkehrsunfall hat gestern auf der B1 zwischen Afferde und Kobbenbrügge in Höhe der Ausfahrt Diedersen für einen großen Einsatz von Feuerwehr und Polizei gesorgt. Die Nachrichten mit Eva Strohdeicher.
1: Nach dem tödlichen Verkehrsunfall auf der B1 der Hildesheimer Straße in Hameln ist die Ursache des Unfalls noch unklar. Die Polizei steht mit ihren Ermittlungen noch ganz am Anfang, sagte Polizeisprecher Justus Weigel. Nach bisherigen Erkenntnissen fuhr ein 46 Jahre alter Mann am frühen Dienstagnachmittag mit seinem Wagen auf der B1 aus Richtung Kobbenbrügge in Richtung Hameln. Dann geriet er mit seinem Fahrzeug auf die Gegenfahrbahn. Dort kollidierte das Auto frontal mit dem entgegenkommenden Wagen eines 31-Jährigen. Der 46-Jährige erlitt durch den Zusammenstoß tödliche Verletzungen und starb noch an der Unfallstelle. Der 31-Jährige wurde schwer verletzt und zur weiteren Behandlung in ein Krankenhaus gebracht. Die B83 zwischen Grohnde und Hehlen wird heute Nachmittag wieder für den Verkehr freigegeben. Aktuelle Arbeiten wie die Herstellung der Bankette, das Setzen der Leitpfosten und Ausbesserungen an den Gossen innerorts in Grohnde werden bis dahin abgeschlossen sein. Die Sperrung wird auf 16 Uhr aufgehoben, teilt die Niedersächsische Landesbehörde für Straßenbau und Verkehr in Hameln mit. Die Arbeiten lagen damit voll im Zeitplan. Saniert wurde die Deckschicht der Fahrbahn, in Fahrtrichtung Hehlen wurde außerdem der gesamte Asphaltoberbau erneuert. Auf dem Friedhof Wehl in Hameln können Interessierte im September Fledermäuse entdecken. Bei einer besonderen Abendführung geht es am Donnerstag, dem 3. September, um die Frage, warum sich die nachtaktiven Tiere ausgerechnet auf Friedhöfen wohlfühlen. Fledermausexperte Rainer Marzek erklärt, welche Arten dort leben und wo sie ihre Verstecke und Nahrung finden. Mithilfe von Ultraschalldetektoren werden die für Menschen normalerweise nicht hörbaren Rufe der Tiere hörbar gemacht. Mit etwas Glück sind die Fledermäuse dabei, auch im Flug zu beobachten. Treffpunkt ist am 3. September um 19.30 Uhr an der Kapelle auf dem Friedhof Wehl. Eine vorherige Anmeldung ist erforderlich. Weitere Infos dazu unter radio-aktiv.de. Soweit die Meldungen aus der Region. Jetzt weiter mit den Weltnachrichten.
5: Ich bin Thomas Brockt. Verfassungsschutz und Bundesnachrichtendienst sollen deutlich mehr Befugnisse erhalten. Das Bundeskabinett hat eine umfassende Reform beschlossen. Sie sieht unter anderem vor, dass die Nachrichtendienste in bestimmten Fällen selbst operativ eingreifen können. Es gehe darum, gegenüber unseren Gegnern auch aktiv handeln zu können, sagte Bundesinnenminister Dobrindt.
6: Wir starten eine neue Zeitrechnung für die Nachrichtendienste. Wir entwickeln unsere Nachrichtendienste hin zu echten Geheimdiensten.
5: Innenminister Dobrindt. BAföG-Empfänger sollen im nächsten Jahr mehr Geld bekommen. Das Bundeskabinett hat eine entsprechende Reform der Ausbildungsfinanzierung auf den Weg gebracht. Der Gesetzentwurf soll im Herbst in Bundestag und Bundesrat beraten und verabschiedet werden. Die im BAföG enthaltene Wohnkostenpauschale für diejenigen, die nicht mehr bei den Eltern wohnen, soll demnach zum Sommersemester 2027 von jetzt 380 auf 440 Euro im Monat steigen. Rund 2,5 Wochen vor dem Start der neuen Fußball-Bundesliga-Saison hat sich das Bundeskartellamt zur umstrittenen 50-plus-1-Regel geäußert. Es hat keine kartellrechtlichen Bedenken gegen die Regel, die sicherstellen soll, dass Investoren keine Stimmenmehrheit an den Kapitalgesellschaften von Vereinen übernehmen.
7: Für einen Großteil der Fans ist es sicherlich eine gute Nachricht. Nun sind die 36 Clubs aus Bundesliga und zweiter Liga aufgerufen, ihre Hausaufgaben zu machen. Und das speziell mit Blick auf die bisherigen Ausnahmen Leverkusen und Wolfsburg, deren Profifußballgesellschaften sich mehrheitlich oder vollständig in den Händen der Bayer AG und der Volkswagen AG befinden. Auch die Sonderfälle RB Leipzig und Hannover müssen Kompromisse finden. Die 50-plus-1-Regel hatte in der Vergangenheit oft für Streit zwischen Fans und Clubs gesorgt. Fabian Schaffer, Sportredaktion.
5: Gute Nachrichten für Himmelsbeobachter. Bei der partiellen Sonnenfinsternis heute Abend bleibt der Himmel in weiten Teilen Deutschlands meist klar. Der Deutsche Wetterdienst erwartet fast überall optimale Wetterbedingungen. Nur im Norden sollen ein paar Wolken durchziehen. Die partielle Sonnenfinsternis beginnt in Deutschland gegen 19.11 Uhr. In Teilen Spaniens, etwa auf Mallorca, gibt es sogar eine totale Sonnenfinsternis.
0: 3:05.
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0: Aktuell 25 Grad gemessen in Thal, 26 schon in Hastenberg. Höchsttemperatur für heute also erreicht. Ansonsten ist das schnell erzählt. Viel Sonne bis heute Abend, kaum Wolken am Himmel und nur ein ganz bisschen Wind hier und da mal mit dabei. Morgen wird es richtig heiß. Wir starten mit 13 Grad in den Donnerstag. Aus denen werden um die 31 in der Region am Nachmittag an der Spitze. Die Sonne scheint den ganzen Tag vom wolkenlosen Himmel herunter. Nach wie vor weder Wind noch Regen in Sicht. Das wird die nächsten Tage also was für alle echten Sommerfans. Wir schauen auf die Straßen, da brauchen sie aktuell nach wie vor 6 Minuten länger auf der B83 zwischen Welsede und Deckbergen und zwar in beiden Richtungen. Ansonsten könnte noch geblitzt werden auf der B217 Richtung Hannover zwischen der ersten Abfahrt nach Völksen hinter der Brücke der Bahn. Die Landkreisblitzer heute angekündigt in Bad Pyrmont und Hessisch-Oldendorf. Und wenn Sie noch was gesehen haben, vielleicht am Blitzer eine Stau, eine Störung, die wir bislang noch nicht auf dem Schirm haben, das soll es ja manchmal auch geben, dann können Sie uns gerne Bescheid sagen und zwar zum Beispiel per WhatsApp Nachricht direkt ins Studio, geht unter der 05151 und dann 6x5. Wir freuen uns auf Ihre Nachricht und wünschen Ihnen bis dahin eine gute Fahrt durch diesen Mittwochnachmittag.
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0: Am Sonntag sind auf der Weser wieder die Ratten los. Das wird also wieder ein richtiges Spektakel. Und mit etwas Glück müssen Sie sich nicht mal eine Rennratte kaufen, sondern gewinnen die stattdessen heute Nachmittag bei uns im Programm. Wie genau das funktioniert und was da los ist am Sonntag, das ist unser Thema in der nächsten halben Stunde. Schön, dass Sie mit dabei sind und zuhören. Jetzt gibt's Musik von Lady

0: Renegades, Sie hören Radioaktiv 16 Minuten nach 3. Am kommenden Sonntag, also dem 16. August, gibt es auf dem Werder und in der Weser wieder das Hamelner Rattenrennen. Der Lions Club Hameln-Weser-Bergland organisiert zum 8. Mal Hamelns größtes Familienevent. Neben den Rennen in der Weser gibt es auf der Werderinsel ein großes Fest mit vielen Mitmachaktionen und Ständen. Die Erlöse der Rattenverkäufe gehen wieder an den guten Zweck, sagt aus dem Organisationsteam des Lions Clubs Hameln-Weser-Bergland Barbara Michelmann.
1: Also wie in den letzten Jahren auch, sind ja auf dem Werder verschiedene Jugendgruppen, die sich auch präsentieren und auch Spiele machen mit den Kindern, die als Gäste da sind. Ich nenne jetzt ein paar, das ist sicherlich nicht ausschließlich. Wir haben auch ein paar neue Informations- und Spielegeschichten mit dabei. Aber wie in allen Jahren evangelische und katholische Pfadfinder, die evangelische Jugend, die AOK ist wieder dabei mit irgendeinem Rätselspaß. Das ist ja jedes Jahr neu. Ich glaube, im letzten Jahr musste man raten, wie viel Frösche in so einem Brunnen sitzen. Neu dabei dieses Jahr ist die Jugendsparte vom THW, die sich mit ihrer Arbeit vorstellen. Wir haben ein bisschen mehr Essen

0: Essen und Trinken auf dem Werder dieses Jahr. Das ist auch ein bisschen eine Überraschung. Das wird sicherlich sehr gut sein. Die Sumpfe ist dabei und bietet für Kinder was an. Und all die, die dabei sind, werden hinterher, das wird dann gerecht aufgeteilt und das ist der Erlös des Rattenrennens. Also wir unterstützen die Jugendorganisationen im Landkreis und nehmen einen ganz kleinen Teil und gucken dann, wo noch Not ist, ne? Denn wo es Not gibt, gibt es auch einen Löwen, der sie lindern kann. Und das ist unser Anspruch. Und ich glaube, die Jugend in diesen Organisationen zu konzentrieren und denen so ein bisschen auch zu zeigen, dass es noch was anderes gibt, außer Schule und Daddeln, das ist extrem wichtig. Dass sie nicht einen Kurs machen müssen, dass sie lernen, wie man einen Baum klettert oder von einem Baumstamm springt, ne? Denn das ist schon schade, wenn Kinder diese ganze Gemeinschaftsgeschichte und Naturgeschichte, wenn das an denen vorbeigeht, ne? Und Gemeinschaft findet halt nicht online statt, ist es so.
1: Die Schwimmratten können Sie jetzt an diesen 5 Vorverkaufsstellen kaufen. In der Buchhandlung Seifert und Thalia, Matthias, bei der Touristinfo der HMT, der Weinstrecke am Hefehof und im Ticketshop der DWZ. 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

0: Dermo Kennedy, Kiss Me, 15.28 Uhr. Gleich geht's weiter, unter anderem mit Gossip und Heavy Cross. Außerdem DJ Bobo, There is a Party. All diese Songs und natürlich auch noch mehr dann gleich in der nächsten halben Stunde hier bei uns.
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0: Hier würden Sie Kunden zu IT-, Telekommunikations- und Büroprodukten beraten und dafür sorgen, dass die passende Lösung erhalten. Sie kümmern sich um Verkauf, Einkauf und Service, telefonisch, schriftlich und direkt vor Ort. Für die Stelle als Einzelhandelskaufmann bzw. IT-Systemkaufmann bzw. Frau in Bad Pyrmont sollten Sie Folgendes mitbringen: eine abgeschlossene Ausbildung in einem der Bereiche, Freude am Kundenkontakt und Service, zuverlässig und strukturiert sollten Sie sein, außerdem technisches Grundverständnis für IT- und Telekommunikationsprodukte mitbringen. Vollzeit und Teilzeit, beides möglich bei der Stelle als Einzelhandelskaufmann oder Frau bzw. IT-Systemkaufmann oder Systemkauffrau in Bad Pyrmont. Bei Interesse an dem Job hat der Arbeitgeberservice Hameln alle Antworten, zum Beispiel per Telefon 05151 909 294. Wenn Sie sich bewerben, sind unsere Daumen natürlich gedrückt. Jetzt ist es 15.31 Uhr.
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0: Um 15.31 Uhr mit Eva Strohdeicher.
1: Heute Abend wird es eine partielle Sonnenfinsternis geben, die auch im Weserbergland zu sehen sein sollte. Der Mond schiebt sich vor die Sonne und verdeckt sie bei uns zu fast 89%. Die Sonnenfinsternis beginnt in Hameln gegen 19.16 Uhr. Ihren Höhepunkt erreicht sie gegen 20.10 Uhr. Dann bleibt von der Sonnenscheibe nur noch ein schmaler Rest übrig. Gegen 20.52 Uhr ist das Schauspiel bei uns vorbei. Auf keinen Fall sollte man mit bloßem Auge oder mit einer normalen Sonnenbrille in die Sonne schauen. Auch nicht, weil sie teilweise vom Mond bedeckt ist. Das kann die Netzhaut dauerhaft schädigen. Wer direkt hinschauen möchte, braucht eine spezielle Sonnenfinsternisbrille, die für die Sonnenbeobachtung geeignet ist. Nach dem tödlichen Verkehrsunfall auf der B1 in Hameln ist die Ursache des Unfalls noch unklar. Die Polizei steht mit ihren Ermittlungen noch ganz am Anfang, sagt Polizeisprecher Justus Weigel. Nach bisherigen Erkenntnissen fuhr ein 46 Jahre alter Mann am frühen Dienstagnachmittag mit seinem Wagen auf der B1 aus Richtung Koppenbrücke in Richtung Hameln. Dort kollidierte das Auto frontal mit einem entgegenkommenden Wagen eines 31-Jährigen. Der 46-Jährige erlitt durch den Zusammenstoß tödliche Verletzungen und starb noch an der Unfallstelle. Der 31-Jährige wurde schwer verletzt und zur weiteren Behandlung in ein Krankenhaus gebracht. Der Landkreis Hameln-Pyrmont kündigt an, sich schon bald intensiver mit dem Zivilschutz für die Bevölkerung auseinandersetzen zu wollen. Hintergrund ist der Plan der Bundesregierung, den Zivilschutz bundesweit aufzurüsten.
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0: Das bringt uns aktuell um die 26 Grad. Höchsttemperatur also bereits erreicht. Bis abends erwartet uns ein blauer Himmel, Sonnenschein, kaum Wolken und nur hier und da mal ein bisschen Wind. Morgen werden aus 13 Grad zum Start in den Donnerstag heiße 31 an der Spitze. Dazu auch wieder kaum Wolken, ganz viel Sonnenschein und weder Wind noch Regen in Sicht. Wir werfen gemeinsam einen Blick auf die Straßen. Da brauchen Sie aktuell nach wie vor rund 7 Minuten länger auf der B83 zwischen Welsede und Deckbergen, und zwar in beiden Richtungen. Ansonsten sieht es aber gut und frei aus, könnte noch geblitzt werden, und zwar auf der B217 Richtung Hannover zwischen der ersten Abfahrt nach Völksen hinter der Brücke der Bahn. Landkreis Blitzer heute angekündigt für Bad Pyrmont und Hessisch-Oldendorf. Wenn Sie noch was gesehen haben, gerne her mit Ihrem Radioaktiv-Verkehrshinweis, zum Beispiel per WhatsApp unter der 05151 und dann ganz einfach 6 mal die 5 und bis dahin fahren Sie vorsichtig.
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0: Heute Abend können wir im Weserbergland eine partielle Sonnenfinsternis erleben. Wollen wir eine komplette Sonnenfinsternis anschauen, müssten wir ganz schön weit reisen, zum Beispiel nach Spanien. Machen die meisten von uns wahrscheinlich eher heute Abend nicht. Die Betonung liegt hier aber auf die meisten. Es gibt nämlich welche, die dafür extra den weiten Weg aus dem Weserbergland nach Spanien auf sich genommen haben. Wie es dazu kam und was die vom heutigen Abend erwarten, darüber sprechen wir gleich. Bis dahin jetzt aber erstmal Gossip mit Heavy Cross.

0: DJ Bobo, there's a party, 18 Minuten vor 4. Heute Abend ist es soweit, wenn Sie zwischen 19 und 21 Uhr nach oben zum Himmel blicken, können Sie eine partielle Sonnenfinsternis miterleben. Dabei schiebt sich der Mond teilweise vor die Sonne, also ein aufregendes Spektakel, was sich die meisten von Ihnen wahrscheinlich von zu Hause aus angucken werden. Für eine volle Sonnenfinsternis müsste man weiter wegfahren, zum Beispiel nach Spanien. Genau dazu hat sich Eike Morgenstern aus Hessisch-Oldendorf entschlossen. Gemeinsam mit seinem Vater und seinem Bruder ist er rund 1900 Kilometer bis nach Muniello gefahren. Meine Kollegin Merle Friedrich hat bei ihm nachgefragt, was es mit dieser Reise auf sich hat.
1: Ihr habt ja einen ziemlich weiten Weg auf euch genommen, um die Sonnenfinsternis zu erleben. Wie lange wart ihr denn insgesamt unterwegs?
2: Ja, wir waren jetzt circa 13 Stunden unterwegs, natürlich mit mehreren Zwischenstopps. Ich glaube, es waren 4 Zwischenstopps, die wir gemacht haben und eine größere Pause. Ganz bisschen Stau, ja.
1: Und warum plant man extra so eine große Reise?
2: Naja, die nächste komplette, also volle Sonnenfinsternis, die man in Deutschland sehen würde, wäre erst 2081 rum. Und mein Vater hat sich gedacht, er will das gerne nochmal live sehen. Und anstatt so lange zu warten, was ein bisschen knapp wird, wollten wir dann die nächstmögliche Zeitspanne, sag ich mal, absehen. Und die nächste ist jetzt hier in Spanien. Da wollen wir einfach mal uns die volle mal ansehen.
1: Habt ihr denn einen bestimmten Ort, wo ihr euch gemeinsam die Sonnenfinsternis anguckt?
2: Ja, also wir werden uns an die Küste wahrscheinlich irgendwo da begeben, damit die Sonnenfinsternis praktisch mal auch im Wasser gespiegelt sehen kann, wo man am wenigsten Wolken im Weg hat. Da machen wir so ein spontanes Ding draus.
1: Und wann ungefähr wird das dann losgehen? Also in welchem Zeitrahmen sieht man dann die verdunkelte Sonne bei euch?
2: Ich glaube, das ist so im Zeitraum 16, 17, 18 Uhr. Wir werden auf jeden Fall früh genug da sein, um das ganze Spektakel von Anfang bis Ende zu betrachten.
1: Werdet ihr dann besondere oder vielleicht sogar bessere Bilder machen können?
2: Ja, ich hoffe doch, ne? Wir haben auf jeden Fall Kameras dabei. Wir haben auch zum Beispiel ein Handy dabei. Wir haben auch ein Teleskop dabei, womit wir das nochmal ein bisschen näher sehen können. Und ich hoffe, da entstehen dann auch ein paar tolle Fotos.
1: Und ich gehe jetzt mal stark davon aus, aber gibt es in Spanien ähnliche Vorgaben wie in Deutschland? Also wie sehen die so aus?
2: So wie überall sonst. Wir haben jetzt spezielle Brillen, die man auch kennt mit den schwarzen Gläsern, womit man eigentlich normal die verdunkelte Sonne beobachten kann.
1: Und zum Abschluss, was würdest du dir wünschen?
2: Also ich würde mir wünschen, dass das auf jeden Fall ein bisschen länger dauert. Die Vollzeit dauert nur so 3 Minuten, 5 Minuten. Ich hoffe auf jeden Fall, dass es die Zeit wert war, die wir dahin gefahren sind. Und dass es natürlich auch eine Erinnerung bleibt.
0: Das sagt Eike Morgenstern aus Hessisch-Oldendorf zur Sonnenfinsternis heute Abend. Er ist mit seinem Vater und seinem Bruder bis nach Spanien gereist für einen besonders guten Blick auf die vom Mond verdeckte Sonne. Im Weserbergland sehen Sie die Sonnenfinsternis heute zwischen 19 und 21 Uhr. Denken Sie aber dran, eine passende Schutzbrille aufzusetzen.

0: Herbert Grönemeyer, Vollmond hier bei Radioaktiv, 4:08.
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0: Ich würde vorschlagen, da schauen wir schon mal auf den morgigen Donnerstag. Da gibt es nämlich die Möglichkeit, an einer Podiumsdiskussion zu den Kommunalwahlen teilzunehmen. Der DGB-Kreisverstand Hameln und der Verdi-Ortsverein Hameln laden zu einer zentralen Podiumsdiskussion ein. An diesem Abend stehen die Bewerber für zwei der wichtigsten Spitzenämter der Region im Rampenlicht, das Amt der Landrätin bzw. des Landrats für den Landkreis Hameln-Pyrmont sowie das Amt der Oberbürgermeisterin bzw. des Oberbürgermeisters der Stadt Hameln. Die Kandidierenden werden nicht nur ihre Konzepte für die kommenden Jahre vorstellen, sondern sich auch den konkreten und kritischen Fragen der Bürger stellen. Bei der Podiumsdiskussion morgen um 19 Uhr in Hameln im Zedita Zukunftsforum am Bahnhof. Außerdem morgen die Möglichkeit zum Kneipenquiz und zwar in der Sumpfblume. Mitten im Sommer angekommen soll es dann Sommer-Sonne-Quiz-Time geben dort. Der Quizmaster-Pair führt Sie da durch den Abend und da können Sie dann Ihr Fachwissen auf die Probe stellen. Ob allein oder im Rateteam von bis zu 6 Personen. Da können Sie sich dem Fragenhagel stellen und dann richtig krasse fulminante Preise gewinnen. Der Eintritt ist frei. Anmelden können Sie sich per Mail und zwar an kneipenquiz@sumpfblume.de. Morgen geht's dann los mit dem Kneipenquiz in der Sumpfblume in Hameln um 19 Uhr. Außerdem morgen ein Vortrag und zwar in Holzminden. Die Initiative Holzminden ist bunt, lädt alle Interessierten zu dem Vortrag mit Tobias Frank ein. Er zeigt in seinem Beitrag, dass sachlicher Streit kein Zeichen von Schwäche ist. Vielmehr bildet er die wesentliche Voraussetzung für eine lebendige Demokratie. Eine gerechte Politik erfordert die Bereitschaft, unterschiedliche Interessen offen zu diskutieren, Kompromisse zu schließen und das Gemeinwohl über den eigenen Vorteil zu stellen. Im Anschluss an den Vortrag besteht Gelegenheit zur Diskussion mit dem Referenten und natürlich auch untereinander. Der Eintritt ist frei. Bei dem Vortrag, was kann jede und jeder für die Demokratie tun in Holzminden und zwar im Raum für Demokratie in der Mittleren Straße 15. Morgen geht's da los um 19 Uhr.
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0: J-Lo, Jennifer Lopez und David Guetta, Save Me Tonight. Gleich geht's unter anderem weiter mit Alex Warren und Fever Dream. Und danach Save Me Tonight. 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Auf diese Songs können wir uns also freuen in der nächsten halben Stunde.
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0: Jetzt ist es gleich 16 Uhr.
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0: In diesen Minuten wird die B83 zwischen Grunde und Hehlen wieder für den Verkehr freigegeben. Die Nachrichten mit Eva Strohdeicher.
1: Saniert wurde die Deckschicht der Fahrbahn. In Fahrtrichtung Hehlen wurde außerdem der gesamte Asphaltoberbau erneuert. In Grunde wurden zusätzliche einzelne Schadstellen innerhalb der Fahrbahn saniert, sowie kleine Gossenabschnitte und Gehwegpflasterflächen der Gemeinde Emmertal. Schadstellen und Unebenheiten im anliegenden Radweg wurden ebenfalls mit saniert. Die Arbeiten lagen voll im Zeitplan, heißt es von der Niedersächsischen Landesbehörde für Straßenbau und Verkehr in Hameln. Nach dem tödlichen Verkehrsunfall auf der B1 in Hameln ist die Ursache des Unfalls noch unklar. Die Polizei steht mit ihren Ermittlungen noch ganz am Anfang, sagte Polizeisprecher Justus Weigel. Nach bisherigen Erkenntnissen fuhr ein 46 Jahre alter Mann am frühen Dienstagnachmittag mit seinem Wagen auf der B1 aus Richtung Koppenbrücke in Richtung Hameln. Er geriet mit seinem Fahrzeug auf die Gegenfahrbahn und kollidierte dort mit einem anderen entgegenkommenden Wagen frontal. Der 46-Jährige erlitt durch den Zusammenstoß tödliche Verletzungen und starb noch an der Unfallstelle. Der 31-Jährige, der sich im entgegenkommenden Fahrzeug befand, wurde schwer verletzt und zur weiteren Behandlung in ein Krankenhaus gebracht. Auf dem Friedhof Wehl in Hameln können Interessierte im September Fledermäuse entdecken. Bei einer besonderen Abendführung geht es am Donnerstag, den 3. September, um die Frage, warum sich die nachtaktiven Tiere ausgerechnet auf Friedhöfen wohlfühlen. Fledermausexperte Rainer Marzek erklärt, welche Arten dort leben und wo sie ihre Verstecke und Nahrung finden. Mit Einbruch der Dämmerung können die Teilnehmer außerdem selbst auf Fledermaussuche gehen. Mithilfe von Ultraschalldetektoren werden die für Menschen normalerweise nicht hörbaren Rufe der Tiere hörbar gemacht. Mit etwas Glück sind die Fledermäuse dabei auch im Flug zu beobachten. Treffpunkt ist am 3. September um 19.30 Uhr an der Kapelle auf dem Friedhof Wehl. Weitere Infos dazu gibt's im Netz unter radio-aktiv.de. Soweit die Meldungen aus der Region, jetzt weiter mit den Weltnachrichten.
4: Ich bin Thomas Brockt. BAföG-Empfänger sollen im kommenden Jahr mehr Geld erhalten. Das Bundeskabinett in Berlin hat eine entsprechende Reform der Ausbildungsfinanzierung auf den Weg gebracht. Der Gesetzentwurf soll im Herbst in Bundestag und Bundesrat beraten und verabschiedet werden.
5: Der sogenannte BAföG-Grundbedarf für Studierende wird in zwei Schritten angehoben. Zum Wintersemester 2027/28 auf über 500 Euro, dann zum darauffolgenden Sommersemester auf 560 Euro. Auch das Schüler-BAföG steigt. Ebenso die Wohnkostenpauschale. Das betrifft Studierende, die nicht mehr bei den Eltern wohnen. Nächstes Sommersemester gibt es 60 Euro mehr. Tine Klimach, Nachrichtenredaktion.
4: Verfassungsschutz und Bundesnachrichtendienst sollen deutlich mehr Befugnisse erhalten. Das Bundeskabinett hat eine umfassende Reform beschlossen. Sie sieht unter anderem vor, dass die Nachrichtendienste in bestimmten Fällen selbst operativ eingreifen können. So könnte etwa der für die Auslandsaufklärung verantwortliche BND die IT-Infrastruktur einer fremden Macht während einer laufenden Cyberattacke auf Deutschland manipulieren. Die Entfremdung zwischen der Politik und den Bürgern in Deutschland wird größer. Im aktuellen Trendbarometer von RTL und NTV sagten 84% der Befragten, dass sie sich von allen Parteien im Stich gelassen fühlen. Und auch das Ansehen von Kanzler Merz sinkt laut der Forsa-Umfrage weiter.
6: Die Stimmung im Land ist schlecht wie lange nicht und das ausgerechnet vor den drei wichtigen Landtagswahlen im September. Gerade mal 12% finden, dass sich die Parteien um die wirklichen Probleme der Menschen im Land kümmern. Am schlechtesten schneidet dabei die AfD ab, aber auch das Vertrauen in die Union und in die SPD ist gering. Mit der Arbeit des Bundeskanzlers sind gerade mal 13% zufrieden. Diana Kramer, Nachrichtenredaktion.
4: Zur Beobachtung einer Sonnenfinsternis werden sich heute Abend Millionen Blicke auf den westlichen Horizont richten. Der Mond schiebt sich dann vor die Sonne und in weiten Teilen Europas ist es plötzlich dämmerig oder sogar ganz dunkel. In Deutschland wird der Mond die Sonnenscheibe zwar nicht vollständig verdecken, aber in großen Teilen Spaniens wird es erstmals seit mehr als 100 Jahren wieder eine totale Sonnenfinsternis geben. Wolken werden laut Vorhersage kaum den Blick auf das Himmelsereignis trüben.
0: 4:04.
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0: Was bringt er uns noch, der Mittwochnachmittag? Temperaturen um die 26 Grad, ganz viel Sonnenschein, kaum Wolken oder Wind und Regen ist auch nicht in Sicht. Morgen wird's noch wärmer, aus 13 Grad zum Start in den Tag werden um die 31. An der Spitze auch wieder viel Sonnenschein, kaum Wolken und es bleibt weiterhin trocken. Das alles gilt auch für den Freitag, da wird's dann aber selbst für die größten Hitzefans unerträglich. Bis zu 36 Grad erwarten uns dazu auch wieder praller Sonnenschein und zwar den ganzen lieben Tag lang. Wir schauen gemeinsam auf die Straßen. Aktuell brauchen Sie nach wie vor 6 Minuten länger, wenn Sie auf der B83 zwischen Welsede und Deckbergen unterwegs sind, und zwar in beiden Richtungen. In Hameln brauchen Sie aktuell ein paar Minütchen länger, wenn Sie auf der Stüwestraße Richtung Tunnelstraße unterwegs sind, und am Bahnhofskreisel brauchen Sie auch 2-3 Minuten länger. Das ist aber wahrscheinlich dem Feierabendverkehr geschuldet und wahrscheinlich auch ganz gut auszuhalten. Die Landkreisblitzer heute angekündigt für Bad Pyrmont und Hessisch-Oldendorf. Und Sie wissen ja, wie es läuft. Wenn Sie vielleicht auch noch was gesehen haben, einen Blitzer oder einen Stau, eine Störung, dann geben Sie uns gerne Bescheid. Einfach anrufen oder eine WhatsApp-Nachricht schicken. Geht beides unter der 05151 und dann ganz einfach 6 mal die 5. Und bis dahin würde ich sagen, fahren Sie vorsichtig.
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0: Hier bei uns genau zuzuhören, lohnt sich natürlich immer, in der nächsten halben Stunde aber vielleicht noch mal ein Stückchen mehr, denn es gibt was zu gewinnen. Wir verlosen eine Rennratte, mit der Sie am Sonntag beim Hamelner Rattenrennen teilnehmen können und die Ihnen Preise erschwimmen kann. Wie die Verlosung funktioniert und wie Sie mitmachen können, das klären wir in wenigen Minuten hier bei uns. Bis dahin wünsche ich Ihnen einen schönen Feierabend oder zumindest, dass der Weg bis dahin nicht mehr ganz so weit ist.

Das war Alex Warren mit Fever Dream um gleich 9 Minuten nach 4. Und hier bei uns gibt's jetzt was zu gewinnen. Also wenn Sie Lust haben, mal wieder irgendwas zu gewinnen, dann sind Sie jetzt genau richtig bei uns. Denn wie wir alle wissen, steht am Wochenende, konkret am Sonntag, wieder das Rattenrennen in Hameln an. Also Hamelns größtes Familienfest. Da treten dann wieder ganz viele Rennratten auf der Weser gegeneinander an und können ihnen eben Preise erschwimmen. Und wenn Sie jetzt sagen, ja, hätte ich schon Lust, aber eine kaufen jetzt nicht unbedingt oder einfach mal Glück probieren wollen, dann haben wir jetzt was für Sie, und zwar verlosen wir eine Rennratte heute im Radioaktiv Nachmittag. Das Einzige, was Sie dafür tun müssten, um im Lostopf zu landen, ist einfach mal anzurufen bei uns, und zwar unter der 05151 und dann 6 mal die 5. Dann sind Sie im Lostopf. Wir schreiben uns Ihren Namen auf und dann im Laufe dieser Stunde losen wir dann den glücklichen Gewinner oder die glückliche Gewinnerin der heutigen Rennratte aus. Das Ganze also ganz einfach ab jetzt anrufen unter der 05151 und dann 6 mal die 5 im Lostopf landen und vielleicht dann eben schon bald eine Rennratte hier von Radioaktiv gewonnen haben und am Sonntag dann eben mit der beim Hamelner Rattenrennen antreten. Wenn Sie mitmachen und anrufen, dann wünschen wir Ihnen natürlich jetzt schon mal ganz viel Glück, und wer gewonnen hat, das klären wir dann in der restlichen Stunde. Und ich würde sagen, bis dahin haben Sie einen schönen Nachmittag, rufen Sie an 05151 und dann 6 mal die 5, und hier gibt es jetzt Need You Tonight.

The one and only, Sie hören Radioaktiv 20 Minuten nach 4. Und hier nochmal der Hinweis, Sie können jetzt anrufen, wenn Sie was gewinnen wollen. Und zwar konkret eine Ratte für das Hamelner Rattenrennen am Sonntag. Dann können Sie mit der Ratte dort teilnehmen und eben um fulminante Preise spielen, würde ich mal sagen. Am Sonntag geht's ja wieder los mit dem größten Familienfest in Hameln auf der Werderinsel. Und da werden dann eben wieder ganz viele Schwimmratten in der Weser gegeneinander antreten. Die können Sie auch käuflich erwerben. Oder Sie rufen jetzt einfach mal an bei uns. Dann sind Sie vielleicht die glückliche Gewinnerin oder der glückliche Gewinner einer Rennratte. Das ist möglich unter der Nummer 05151 und dann 6x5. Einfach anrufen, dann ist Ihr Name im Lostopf. Und in der nächsten halben Stunde losen wir dann den Gewinner, die Gewinnerin aus der heutigen Rennratte. Wir verlosen bis zum Rennen jeden Tag bei uns im Programm eine Ratte heute bzw. jetzt eben auch wieder. Einfach anrufen 05151 und dann 6x5, wenn Sie teilnehmen, wünsche ich Ihnen ganz viel Erfolg und jetzt schon mal viel Spaß beim Rattenrennen.

0: Blunt, Stay the Night, 16.27 Uhr. Gleich geht's weiter musikalisch mit Pink und Please Don't Leave Me. Außerdem Tom Petty and the Heartbreakers, Learning to Fly. Das ist also das, was uns erwartet in der nächsten halben Stunde.
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0: Jetzt geht's weiter mit dem Wichtigsten aus der Region und zwar in aller Kürze mit den Schlagzeilen um gleich 16.30 Uhr.
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0: Von und mit Eva Strohdeicher.
1: Heute Abend wird es eine partielle Sonnenfinsternis geben, die auch im Weserbergland zu sehen sein sollte. Der Mond schiebt sich vor die Sonne und verdeckt sie bei uns zu fast 89%. Die Sonnenfinsternis beginnt in Hameln gegen 19.16 Uhr. Ihren Höhepunkt erreicht sie gegen 20.10 Uhr. Dann bleibt von der Sonnenscheibe nur noch ein schmaler Rest übrig. Gegen 20.52 Uhr ist das Schauspiel bei uns vorbei. Auf keinen Fall sollte man mit bloßem Auge oder mit einer normalen Sonnenbrille in die Sonne schauen. Auch nicht, weil sie teilweise vom Mond bedeckt ist. Das kann die Netzhaut dauerhaft schädigen. Wer direkt hinschauen möchte, braucht eine spezielle Sonnenfinsternisbrille, die für die Sonnenbeobachtung geeignet ist. Nach dem tödlichen Verkehrsunfall auf der B1 in Hameln ist die Ursache des Unfalls noch unklar. Die Polizei steht mit ihren Ermittlungen noch ganz am Anfang, sagt Polizeisprecher Justus Weigel. Nach bisherigen Erkenntnissen fuhr ein 46 Jahre alter Mann am frühen Dienstagnachmittag mit seinem Wagen auf der B1 aus Richtung Koppenbrücke in Richtung Hameln. Dort kollidierte das Auto frontal mit einem entgegenkommenden Wagen eines 31-Jährigen. Der 46-Jährige erlitt durch den Zusammenstoß tödliche Verletzungen und starb noch an der Unfallstelle. Der 31-Jährige wurde schwer verletzt und zur weiteren Behandlung in ein Krankenhaus gebracht. Der Landkreis Hameln-Pyrmont kündigt an, sich schon bald intensiver mit dem Zivilschutz für die Bevölkerung auseinandersetzen zu wollen. Hintergrund ist der Plan der Bundesregierung, den Zivilschutz bundesweit aufzurüsten.
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0: Was bringt er uns noch den Mittwochnachmittag? Temperaturen um die 26 Grad, ganz viel Sonnenschein, kaum Wolken oder Wind oder Regen ist auch nicht in Sicht. Morgen wird es noch wärmer, aus 13 Grad zum Start in den Tag werden um die 31 an der Spitze auch wieder viel Sonnenschein, kaum Wolken und es bleibt weiterhin trocken. Das alles gilt auch für den Freitag, da wird es dann aber selbst für die größten Hitzefans unerträglich. Bis zu 36 Grad erwarten uns dazu auch wieder praller Sonnenschein und zwar den ganzen lieben Tag lang. Auf den Straßen brauchen Sie länger auf der B83, wenn Sie zwischen Welsede und Deckbergen unterwegs sind, und zwar in beiden Richtungen, aktuell 5 bis 6 Minuten. Verzögert sich Ihre Fahrt da, die Landkreisblitzer heute angekündigt, in Bad Pyrmont und Hessisch-Oldendorf. Und Sie wissen ja, wie es läuft. Wenn Sie noch was gesehen haben, vielleicht den genauen Standort eines solchen Blitzers oder einen Stau, eine Störung, geben Sie gerne Bescheid. Einfach eine WhatsApp-Nachricht schicken und zwar direkt ins Studio. Das geht unter den 05151 und dann ganz einfach 6 mal die 5 und bis dahin fahren Sie vorsichtig.
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0: Wir haben ausgelost und zwar den Gewinner oder die Gewinnerin der heutigen Rennratte für das Rattenrennen am Sonntag auf der Weser in Hameln. Wer das geworden ist, das versuchen wir gleich in den nächsten Minuten mal herauszufinden und gucken mal, ob sie oder er ans Telefon geht. Bis dahin gibt es jetzt Musik von Pink, Please Don't Leave Me.

Tom Petty and the Heartbreakers Learning to Fly. Jetzt ist es soweit. Wir haben eine Gewinnerin für die Rennratte, die wir heute bei uns im Programm für das Hamelner Rattenrennen am Sonntag verlost haben. Und ich würde sagen, wir probieren jetzt einfach mal aus, ob diese Gewinnerin auch ans Telefon geht, um ihren Anruf anzunehmen. Das sieht aktuell noch nicht so aus. Ansonsten probieren wir es erneut. Das funktioniert nicht. Sie geht also aktuell nicht ans Telefon. Das heißt, wir können nicht mit der Gewinnerin sprechen, der heutigen Rennratte, die wir hier bei uns im Programm verlost haben. Vielleicht haben Sie es ja auch probiert und haben heute angerufen, um eine Rennratte zu gewinnen. Das ist aber gar nicht schlimm. Wenn es heute nicht geklappt hat, haben Sie nämlich morgen die nächste Chance sozusagen anzurufen und zu gewinnen. Einfach ganz genau das Radioaktiv-Programm verfolgen und dann mit etwas Glück im Lostopf landen und dann am Ende eine Rennratte für das Hamelner Rattenrennen am Sonntag gewinnen. Wenn Sie es morgen probieren, wünschen wir Ihnen natürlich ganz viel Erfolg dabei.

0: Taylor Swift ist das, The Fate of Ophelia. Sie hören den Radioaktiv-Nachmittag am Mittwoch um mittlerweile fast 16:45. Bei uns geht es jetzt um eine Podiumsdiskussion. Im Rahmen der Kommunalwahl am 13. September wird bei uns in Hameln-Pyrmont bekanntlich ja auch ein neuer Landrat gewählt. Für die AfD kandidiert Dirk Hüge, für Bündnis 90 die Grünen Elke Domeyer, für die CDU tritt Elisabeth Meyer an und für die SPD Dominik Petters. Und wenn Sie sich noch nicht entschieden haben, wen Sie wählen, können Sie sich morgen am Donnerstagabend bei einer Podiumsdiskussion im Gemeindehaus in Erzen ein Bild von den Kandidaten machen. Der AfD-Kandidat Dirk Hüge wird allerdings nicht dabei sein. Oliver Hoppe im Gespräch mit Pastor Christoph Vetter, der die Diskussion morgen Abend ab 19.30 Uhr moderieren wird.
1: Warum mischt sich die Kirche überhaupt in der Form in Politik ein, indem sie so eine Podiumsdiskussion veranstaltet?
2: Als Kirche sind wir mitverantwortlich für die Gestaltung der Gesellschaft und es gibt kaum wichtigere Dinge als Wahlen. Und von daher spüren wir da eine Verantwortung, den Menschen die Möglichkeit zu geben, außer den fröhlichen Plakaten an der Straße, Kandidatinnen und Kandidaten kennenzulernen.
1: Nun werden die Landratskandidaten auf dem Podium stehen und Sie haben den AfD-Kandidaten nicht eingeladen. Warum denn nicht?
2: Wir haben darüber lang diskutiert und bei früheren Podiumsdiskussionen im Vorfeld von Wahlen, auch bei der letzten Landratswahl, hatten wir die AfD-Kandidaten eingeladen. Wir haben gesagt, nachdem der niedersächsische Verfassungsschutz die AfD als gesichert rechtsextrem bezeichnet hat und die Landessynode, also unser höchstes Parlament in der Landeskirche, die Unterstützung des Verbots der AfD fordert, können wir nicht mit AfD-Kandidaten diskutieren und denen eine Bühne bieten. Wenn AfD-Mitglieder kommen und Fragen stellen, sind die herzlich willkommen und dürfen ihre Fragen auch äußern. Aber wir werden ihnen keine Bühne mehr bieten.
1: Aber andererseits ist doch gerade die Verfassungstreue des AfD-Kandidaten Dirk Hüge überprüft worden und es wurde nichts gefunden.
2: Das ist Sache des Wahlausschusses des Landkreises. Mit der demokratischen Entscheidung können wir gut leben. Es geht um die grundsätzliche Frage, ob eine Partei, die in Parteiprogrammen einzelner Landesverbände sogar die Bekämpfung der evangelischen Kirche erwähnt, ob die bei uns ein Podium haben kann. Und da war sich der Kirchenvorstand in einer langen und intensiven und guten Debatte einig, das nicht zu machen.
1: Um welche Themen soll es bei der Podiumsdiskussion denn gehen? Nur um solche, die einen kirchlichen Bezug haben oder allgemein?
2: Nein, es geht darum, den Bürgerinnen und Bürgern von Erzen und allen anderen, die auch kommen, die Möglichkeit zu geben, den beiden Landratskandidatinnen und dem Landratskandidat Fragen zu stellen. Wir werden nicht vorher besprechen, das dürfen nur kirchliche Fragen sein, sondern es sind die Fragen, die uns betreffen. Also, wie sieht's mit der Infrastruktur aus? Wie geht es der Wirtschaft im Landkreis? Wie können wir die Landwirtschaft sichern und unterstützen? Also das sind die Fragen, die dran sind und ich nehme an, dass die Menschen diese Fragen auch stellen werden.
0: Das sagt Pastor Christoph Vetter, der morgen Abend die Podiumsdiskussion mit den Landratskandidaten im Erzener Gemeindehaus moderieren wird. Beginn ist um 19.30 Uhr. Für die kostenlose Veranstaltung ist keine Anmeldung erforderlich.

0: Fine Young Cannibals, She Drives Me Crazy, 9:09.
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0: Da schauen wir schon mal auf den Freitag. Da haben Sie die Möglichkeit, in Salzhemmendorf Bürgermeisterkandidaten live zu erleben. Die beiden Kandidaten stellen sich für den Flecken Salzhemmendorf Clemens Pommerening und Marius Fröschke persönlich vor und präsentieren ihre Konzepte und Ziele für die Zukunft der Gemeinde. Bürger haben an diesem Abend die Gelegenheit, die Kandidaten direkt kennenzulernen und Fragen zu stellen. Da die Plätze begrenzt sind, wird um eine vorherige Anmeldung gebeten, zum Beispiel per Mail an info@steigerklause.de. 18.30 Uhr geht's los. Am Freitag in der Steigerklause im Salzhemmendorfer Ortsteil Osterwald. Da können Sie die Bürgermeisterkandidaten für Salzhemmendorf live erleben. Außerdem Bürgermeister on Tour auch am Freitag im Feuerwehrhaus in Welsede. Zum direkten und unkomplizierten Austausch lädt Bürgermeister Tarek Önecin zur nächsten Sprechstunde des Formats Bürgermeister on Tour ein. Alle Bürger sind aufgerufen, ihre Anliegen, Ideen und Interessen im persönlichen Gespräch einzubringen. Ein besonderer Fokus liegt zu Beginn auf der jüngeren Generation. Die Zeit von 17 bis 18 Uhr ist ausdrücklich für Jugendliche reserviert, um ihre Wünsche und Anregungen für den Ortsteil zu äußern. Für die Verpflegung vor Ort wird auch gesorgt sein bei der Bürgermeistersprechstunde im Hessisch-Ollendorfer Ortsteil Welsede mit Bürgermeister Tarek Önecin am Freitag zwischen 17 und 20 Uhr. Außerdem am Freitag die Nacht der Lieder und zwar in der St. Nikolaikirche in Koppenbrügge. Zu einem besonderen Abend voller Musik und Gemeinschaft laden Rosemarie Wüstefeld und der Chor Music Connection ein. Unter dem Titel Nacht der Lieder erwartet die Besucher ein feinsinniges Programm aus Liedern zum Mitsingen und inspirierenden Texten. Kerzenschein sorgt dabei für eine ganz besondere besinnliche Atmosphäre. Im Anschluss an das Programm lädt der Chor zum gemütlichen Beisammensein ein und sorgt auch für das leibliche Wohl mit Verpflegung und Getränken. Der Eintritt ist frei zur Nacht der Lieder am Freitag um 19 Uhr in der St. Nikolaikirche in der Niederstraße in Koppenbrügge.
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0: Black Velvet, auch die beste Musik aus den 80ern, haben wir natürlich für Sie am Start an diesem Mittwochnachmittag. Jetzt haben wir aber erstmal ein bisschen was anderes vor.
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0: Das also zur Wahlwerbung. Jetzt ist es Zeit für das Aktuellste aus der Welt und aus der Region um gleich 17 Uhr.
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0: Heute Abend wird es eine partielle Sonnenfinsternis geben, die auch im Weserbergland zu sehen sein sollte. Die Nachrichten mit Eva Strohdeicher.
1: Gegen 20.52 Uhr ist das Schauspiel bei uns vorbei. Auf keinen Fall mit bloßem Auge in die Sonne schauen. Auch nicht, weil sie teilweise vom Mond bedeckt ist. Das kann die Netzhaut dauerhaft schädigen. Eine normale Sonnenbrille reicht ebenfalls nicht aus. Wer direkt hinschauen möchte, braucht eine zertifizierte Sonnenfinsternisbrille, die für die Sonnenbeobachtung geeignet ist. Wer ganz auf Nummer sicher gehen will, kann sich die Sonnenfinsternis auch im TV anschauen. RTL überträgt die Sonnenfinsternis ab 20.15 Uhr live vom Ballermann. Außerdem zeigt NTV die Sondersendung und Welt begleitet das Naturphänomen ab 19 Uhr ebenfalls im Programm. Auch ZDF und Dreisat sind ab 20 Uhr dabei. Nach dem tödlichen Verkehrsunfall auf der B1 der Hildesheimer Straße in Hameln ist die Ursache des Unfalls noch unklar. Die Polizei steht mit ihren Ermittlungen noch ganz am Anfang, sagte Polizeisprecher Justus Weigel. Nach bisherigen Erkenntnissen fuhr ein 46 Jahre alter Mann am frühen Dienstagnachmittag mit seinem Wagen auf der B1 aus Richtung Koppenbrügge in Richtung Hameln. Dann geriet er mit seinem Fahrzeug auf die Gegenfahrbahn. Dort kollidierte das Auto frontal mit dem entgegenkommenden Wagen eines 31-Jährigen. Der 46-Jährige erlitt durch den Zusammenstoß tödliche Verletzungen und starb noch an der Unfallstelle. Der 31-Jährige wurde schwer verletzt und zur weiteren Behandlung in ein Krankenhaus gebracht. Die Kirchengemeinde in Erzen lädt am Donnerstag zu einer Podiumsdiskussion ins Gemeindehaus in Erzen ein, bei der sich die Kandidierenden für das Landratsamt vorstellen. Für die AfD kandidiert Dirk Hüge für Bündnis 90 Die Grünen Elke Domeyer, für die CDU tritt Elisabeth Meyer an und für die SPD Dominik Petters. Der AfD-Kandidat wird allerdings nicht dabei sein. Dazu Pastor Christoph Vetter, der den Abend moderieren wird.
4: Wir haben darüber lang diskutiert und bei früheren Podiumsdiskussionen im Vorfeld von Wahlen auch hatten wir die AfD-Kandidaten eingeladen. Wir haben gesagt, nachdem der niedersächsische Verfassungsschutz die AfD als gesichert rechtsextrem bezeichnet hat und die Landessynode, also unser höchstes Parlament in der Landeskirche, die Unterstützung des Verbots der AfD fordert, können wir nicht mit AfD-Kandidaten diskutieren und denen eine Bühne bieten. Wenn AfD-Mitglieder kommen und Fragen stellen, sind die herzlich willkommen und dürfen ihre Fragen auch äußern. Aber wir werden ihnen keine Bühne mehr bieten.
1: Die Podiumsdiskussion beginnt morgen um 19.30 Uhr im Gemeindehaus in Erzen. Für die kostenlose Veranstaltung ist keine Anmeldung erforderlich. Soweit die Meldungen aus der Region. Jetzt weiter mit den Weltnachrichten.
5: Ich bin Thomas Brockt. Verfassungsschutz und Bundesnachrichtendienst sollen angesichts der wachsenden hybriden Bedrohung Deutschlands deutlich mehr Befugnisse erhalten. Eine umfassende Reform, die das Bundeskabinett heute beschlossen hat, sieht für die deutschen Nachrichtendienste erstmals die Möglichkeit vor, in klar begrenzten Fällen selbst operativ einzugreifen.
6: Bundesinnenminister Dobrindt hatte zuletzt gesagt, dass aus dem Bundesamt für Verfassungsschutz ein echter Geheimdienst werden muss. Und das in etwa so. Ein Nachrichtendienstmitarbeiter soll sich künftig Zugang zu einem anderen Laptop verschaffen können, um an die gespeicherten Daten zu kommen. Es soll auch möglich sein, verschlüsselte Kommunikation mitzulesen. Außerdem soll erlaubt werden, dass Geheimdienstmitarbeiter zum Beispiel in eine Wohnung eindringen können, um etwa Sprengstoff gegen harmloses Pulver auszutauschen. Tine Klimach, Nachrichtenredaktion.
5: BAföG-Empfänger sollen im kommenden Jahr mehr Geld erhalten. Das Bundeskabinett hat eine entsprechende Reform der Ausbildungsfinanzierung auf den Weg gebracht. Der Gesetzentwurf soll im Herbst in Bundestag und Bundesrat beraten und verabschiedet werden. Die im BAföG enthaltene Wohnkostenpauschale für diejenigen, die nicht mehr bei den Eltern wohnen, soll demnach zum Sommersemester 2027 von jetzt 380 auf 440 Euro im Monat steigen. Die Spritpreise in Deutschland ziehen wieder an. Ein Liter Diesel kostete nach Zahlen des ADAC gestern im deutschlandweiten Schnitt 2,20 Euro, ein Liter E10 gut 2,12 Euro. Das hat auch mit dem Niedrigwasser im Rhein zu tun.
7: Im Konflikt zwischen dem Iran und den USA und im Streit um die Straße von Hormuz zeichnet sich noch immer keine Lösung ab. Jetzt treiben auch noch steigende Transportkosten in Deutschland die Spritpreise nach oben. Wegen des niedrigen Wasserstandes können Schiffe im Rhein weniger laden. Das trägt dazu bei, dass Benzin und Diesel in NRW, Hessen oder Rheinland-Pfalz im Moment besonders teuer sind. Auch andere Produkte sind betroffen. Jan-Henner Reitze, Nachrichtenredaktion.
5: Zur Beobachtung einer Sonnenfinsternis werden sich heute Abend Millionen Blicke auf den westlichen Horizont richten. Der Mond schiebt sich dann vor die Sonne und in weiten Teilen Europas ist es plötzlich dämmerig oder sogar ganz dunkel. In Deutschland wird der Mond die Sonnenscheibe zwar nicht vollständig verdecken, aber in großen Teilen Spaniens wird es erstmals seit mehr als 100 Jahren wieder eine totale Sonnenfinsternis geben. Wolken werden laut Vorhersage kaum den Blick auf das Himmelsereignis trüben.
0: 3 Minuten nach 5.
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0: Was bringt er uns noch, der Mittwochnachmittag? Temperaturen um die 26 Grad, ganz viel Sonnenschein, kaum Wolken oder Wind und Regen auch nicht in Sicht. Morgen wird es noch wärmer, aus 13 Grad zum Start in den Tag werden um die 31 an der Spitze auch wieder viel Sonnenschein, kaum Wolken und bleibt weiterhin trocken. Das alles gilt auch für den Freitag, da wird es dann aber selbst für die größten Hitzefans unerträglich. Bis zu 36 Grad erwarten uns dazu auch wieder praller Sonnenschein den ganzen lieben Tag lang. Auf den Straßen brauchen Sie 6 Minuten länger auf der B83, wenn Sie zwischen Welsede und Deckbergen unterwegs sind, und zwar in beiden Richtungen. Dann wird geblitzt auf der B83 zwischen der Abzweigung nach Großenwieden und Hessisch-Oldendorf in der 100er-Zone, und zwar in beiden Richtungen. Die Landkreisblitzer heute angekündigt für Bad Pyrmont und Hessisch-Oldendorf. Wenn Sie noch was haben, vielleicht ja auch einen Blitzer oder einen Stau, eine Störung, geben Sie gerne Bescheid. Einfach eine WhatsApp-Nachricht direkt ins Studio. Das geht unter der 05151 und dann 6 mal die 5. Und bis dahin fahren Sie vorsichtig.
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0: Auf unsere Gesundheit müssen wir natürlich eigentlich immer achten, ganz besonders aber in Situationen, die böse ausgehen können. Das Beobachten der Sonnenfinsternis heute Abend gehört dazu. Man kam ja gar nicht drum herum. Ich glaube, jeder hat es heute schon mindestens 3-mal gehört. Wie wir das aber nicht verpassen, gleichzeitig aber auch keinen Augenschaden riskieren, das klären wir gleich im heutigen Radioaktiv-Gesundheitstipp mit einem echten Experten. In dem Sinne, bleiben Sie gesund und haben Sie einen schönen Mittwochnachmittag.

0: Black Velvet, Zion Radioaktiv um 5:12. Heute Abend wird sich der Blick vieler Menschen in den Himmel richten. Über Deutschland ist eine partielle Sonnenfinsternis zu beobachten. Je nach Region verdeckt der Mond bis zu 90% der Sonnenscheibe. Besonders gut wird man die Sonnenfinsternis im Süden Bayerns und Baden-Württembergs beobachten können, aber auch bei uns im Weserbergland. Den Prognosen des Deutschen Wetterdienstes zufolge soll es ein warmer, das können wir mittlerweile bestätigen, und auch wolkenfreier, auch das können wir bestätigen, Sommertag werden. Wer die Finsternis beobachtet, sollte jedoch seine Augen unbedingt schützen. Mehr dazu von Rolf Hirsch, unserem Gesundheitsexperten der AOK Hameln. Herr Hirsch, was bedeutet dieses gebündelte Sonnenlicht denn für die Augen?
1: Also Augenärzte und Kliniken warnen wirklich anlässlich dieser partiellen Sonnenfinsternis, nicht ungeschützt wirklich den Blick in die Sonne zu wagen. Weil man muss sich ja vorstellen, es sind 80-90% der Sonne zwar bedeckt, aber es bedeutet immer noch, dass wir eine sichtbare Sonnensichel haben.

0: Können denn beim Blick in die Sonne auftreten?
1: Ja, die können dann auch etwas verzögert auftreten. Und das kann wirklich sein, dass ich danach verschwommen, unscharf sehe, einen grauen, vielleicht auch dunklen oder blinden Fleck in der Mitte des Gesichtsfeldes habe, verzerrt oder wirklich wellig erscheinende Linien habe, anhaltende Nachbilder, vielleicht auch eine veränderte Farbwahrnehmung und auch eine ganz hohe erhöhte Lichtempfindlichkeit. Und oft können dann wirklich Betroffene nicht mehr, wenn sie einen Text lesen, den nicht mehr richtig überblicken und bestimmte Buchstaben nicht mehr erkennen. Und wer wirklich solche Beschwerden natürlich hat, muss sofort wirklich zum Augenarzt, aber oft ist auch wirklich eine vollständige Erholung nicht wirklich sicher.
0: Und wie kann man seine Augen schützen?
1: Ja, bitte also jetzt keine normalen Sonnenbrillen nehmen und auch nicht anfangen, so ein rußiges Glas zu nehmen und sich das vor die Augen zu halten, sondern es gibt ja wirklich Schutzmaßnahmen durch Spezialbrillen und das sind die Sonnenfinsternisbrillen und die haben den Norm DIN EN ISO 12312-2 und nur noch daran denken, wenn man die abzieht und man guckt noch in die Sonne, dass man da auch vorher wirklich das Gesicht abwendet, dann sollte man dann auch heute eine ungetrübte Freude an der partiellen Sonnenfinsternis haben.
0: Wissen wir also Bescheid. Tipps zum sicheren Beobachten der viel zitierten Sonnenfinsternis heute Abend von Radioaktiv-Gesundheitsexperte Rolf Hirsch von der AOK Hameln.

0: Teddy Swim Skulty, 17.29 Uhr. In der nächsten halben Stunde gibt's unter anderem Musik von Old City mit Fireflies. Außerdem Faith Hill mit This Kiss. All das dann gleich in der nächsten halben Stunde.
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0: Ist jetzt was für alle, die einen Minijob suchen. Bis zu 16 Stunden in der Woche ist das hier möglich, und zwar als Verkäuferin oder Verkäufer. Sie würden die Kundschaft beraten und betreuen, verkaufen, kassieren, die Waren präsentieren und pflegen, außerdem bei Warenannahme und Lagerorganisation unterstützen. Arbeiten würden sie da im Rahmen der Öffnungszeiten des Geschäfts im Raum Hameln, montags bis samstags zwischen 10 und 18 Uhr. Was sollten sie mitbringen? Sie sollten freundlich, zuverlässig, kreativ und teamfähig sein, Freude am Verkaufen und im besten Fall auch schon ein bisschen Erfahrung im Einzelhandel mitbringen. Alle Infos zu dem Job als Verkäuferin, Verkäufer auf Minijob-Basis im Raum Hameln hat der Arbeitgeberservice, zum Beispiel telefonisch 05151 909 294. Wenn Sie sich bewerben, dann drücken wir Ihnen natürlich die Daumen, dass es am Ende mit der Stelle auch klappt. Jetzt ist es 17.31 Uhr.
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0: Zusammengefasst von Eva Strohdeicher.
1: Heute Abend wird es eine partielle Sonnenfinsternis geben, die auch im Weserbergland zu sehen sein sollte. Der Mond schiebt sich vor die Sonne und verdeckt sie bei uns zu fast 89%. Die Sonnenfinsternis beginnt in Hameln gegen 19.16 Uhr. Ihren Höhepunkt erreicht sie gegen 20.10 Uhr. Dann bleibt von der Sonnenscheibe nur noch ein schmaler Rest übrig. Gegen 20.52 Uhr ist das Schauspiel bei uns vorbei. Auf keinen Fall sollte man mit bloßem Auge oder mit einer normalen Sonnenbrille in die Sonne schauen. Auch nicht, weil sie teilweise vom Mond bedeckt ist. Das kann die Netzhaut dauerhaft schädigen. Wer direkt hinschauen möchte, braucht eine spezielle Sonnenfinsternisbrille, die für die Sonnenbeobachtung geeignet ist. Nach dem tödlichen Verkehrsunfall auf der B1 in Hameln ist die Ursache des Unfalls noch unklar. Die Polizei steht mit ihren Ermittlungen noch ganz am Anfang, sagt Polizeisprecher Justus Weigel. Nach bisherigen Erkenntnissen fuhr ein 46 Jahre alter Mann am frühen Dienstagnachmittag mit seinem Wagen auf der B1 aus Richtung Koppenbrücke in Richtung Hameln. Dort kollidierte das Auto frontal mit einem entgegenkommenden Wagen eines 31-Jährigen. Der 46-Jährige erlitt durch den Zusammenstoß tödliche Verletzungen und starb noch an der Unfallstelle. Der 31-Jährige wurde schwer verletzt und zur weiteren Behandlung in ein Krankenhaus gebracht. Der Landkreis Hameln-Pyrmont kündigt an, sich schon bald intensiver mit dem Zivilschutz für die Bevölkerung auseinandersetzen zu wollen. Hintergrund ist der Plan der Bundesregierung, den Zivilschutz bundesweit aufzurüsten.
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0: Nach einer Nacht mit Tiefstwerten von 13 Grad wird es schon am Donnerstag langsam aber sicher hochsommerlich. Bis zu 31 Grad sind an der Spitze drin im Weserbergland. Dazu ein blauer Himmel, keine Wolken und von morgens bis abends ordentlich Sonnenschein. Noch heißer wird es am Freitag. Aus 15 Grad morgens werden bis zu 36 an der Spitze. Auch wieder Sonne pur, keine Wolken, die für Schatten sorgen. Und auch am letzten Werktag der Woche weder Regen noch Wind in Sicht. Auf den Straßen wird geblitzt, und zwar auf der B83 zwischen der Abzweigung nach Großenwieden und Hessisch-Oldendorf in der 100er-Zone, und zwar in beiden Richtungen. Die Landkreisblitzer heute angekündigt für Bad Pyrmont und Hessisch-Oldendorf.
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0: Laut, staubig und spaßig. So zumindest das Ziel Anfang September beim Traktorpulling in Hemmendorf. Was genau wir uns darunter vorstellen können und was Besucher abseits von den Traktoren dort erwartet, das klären wir gleich. Ich hoffe, Sie haben einen schönen Feierabend.

0: Faithful Disc ist 19 Minuten vor 6. Es wird richtig laut, staubig und macht bestimmt Riesenspaß, das Traktorpulling in Hemmendorf. Cedric Kreis hat dieses Event ins Leben gerufen. Schon im letzten Jahr sei es sehr gut gelaufen und sei ein großer Erfolg gewesen. Am Freitag, den 4. und Samstag, den 5. September. Auf einem Feld in der Nähe der Grillhütte in Hemmendorf werden wieder Bremsschlitten vor den unterschiedlichsten uralten und neuen Traktoren gezogen. Freitag geht es mit der Party ab 19 Uhr im Festzelt mit DJ Enkei und Ballermann-Star Inseljung schon mal los. Am Samstag dann weiter mit dem Traktorpulling. Meine Kollegin Karin Seifert hat den Veranstalter Cedric Kreis getroffen.
1: Im letzten Jahr waren sie total zufrieden, gute Stimmung, viele Menschen waren dabei und es gab viele alte Traktoren zu bewundern. Die Vorbereitungen für 2026 laufen jetzt auf Hochtouren in Hemmendorf, meint der Veranstalter Cedric Kreis.
2: Genau, wieder auf demselben Gelände, so wie letztes Jahr, nur ein bisschen größer, ein bisschen stärker, ein bisschen lauter. Wir haben zwei PS-Klassen mehr, wir machen dieses Jahr bis 150 PS. Wir haben ein größeres Festzelt, wir starten schon Freitagabend mit einem Ballermann-Star, kommt da vorbei. Da machen wir Freitagabend schon Party. Und ja, Samstag das volle Programm dann wieder für die Kinder, auch die Hüpfburgen. Die Vorbereitungen laufen auf Hochtouren. Die ganze Werbung wird jetzt aufgestellt. Das Festzelt wird demnächst aufgebaut. Die ganzen Verkehrszeichen. Die ganzen Helfer vom letzten Jahr, die fanden das alle super. Und darum machen wir es auch einfach nochmal, ne? Weil die Helfer alle wieder Lust haben.
1: Es gibt eine Oldtimer-Ausstellung für die Kinder, Hüpfburg, Kinderschminken, ein Fest für alle und alle Traktorfreunde sind natürlich herzlich eingeladen. Vor kurzem war Traktorpulling in Eswerde. Ist das eigentlich eine Konkurrenz?
2: Nein, also gar keine Konkurrenz. Oder da arbeiten wir miteinander, auf Deutsch gesagt. Ne? Wir brauchen was von denen, die brauchen was von uns und nein, da verstehen wir uns komplett. Also alles gut, alles super.
1: Die Oldtimer sind das Highlight und das macht doch am meisten Spaß, meint Cedric Kreis.
2: Ja, die Lanz, ne? Lanz Bulldog und Ursus, das sind natürlich alte Raritäten, das sind schöne Dinger und die sind das ist ein Blickfang auf jeder Veranstaltung. Wenn die da vorbeikommen mit ihrem Einzylinder, das knallt schön, der hört sich super an, das ist Wahnsinn. Wie man den anmacht und so mit dem Lenkrad rausziehen, reinstecken und man startet ihn mit seinem eigenen Lenkrad, das ist Wahnsinn, ja.

0: beste Musik aus den 70ern. I Will Survive um 6:11.
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0: Da gibt es zum Beispiel die Möglichkeit, am Freitag an einem Open-Air-Konzert teilzunehmen. Und zwar im Herzogenaurach Ortsteil Fuhlen. Zwei Acts gestalten gemeinsam das Programm. Die Joyful Voices und das Ensemble Thomas and Friends stehen zusammen auf der Bühne mit einem bunt gemischten Repertoire aus der Welt der Musik. Versprechen die Musikerinnen und Musiker einen abwechslungsreichen und unvergesslichen Abend. Von mitreißenden Gospel-Songs über echte Oldies und bekannte Schlager bis hin zu modernen Pop-Songs ist für jeden Geschmack etwas dabei. Sie müssten nur ihre eigene Sitzgelegenheit mitbringen für das Open-Air-Konzert Gospel trifft Schlager, Pop und Oldies. Am Freitag ab 19 Uhr im Pfarrgarten der Evangelisch-Lutherischen Kirche Fuhlen im Kirchspielweg in Fuhlen. Außerdem gibt es am Freitag die Möglichkeit, zumindest so ein bisschen Freddie Mercury zu erleben, und zwar mit einer Queen-Tribute-Band, und zwar im Südbad in Hameln. Da können Sie auf der Eventwiese große Rockhits unter freiem Himmel erleben. Da gibt es natürlich alle Klassiker, wie zum Beispiel Bohemian Rhapsody und Radio Gaga in einer energiegeladenen Show. Die erfolgreiche Band begeistert mit authentischem Sound, starker Bühnenpräsenz und Queen-Atmosphäre. Für das leibliche Wohl sorgen zudem verschiedene Essensstände mit einem vielfältigen Angebot. Tickets gibt's auf foxeventshameln.de für das Konzert der Mercury Queen Tribute Band, und zwar im Südbad in der Fluthammelstraße 2 in Hameln. Am Freitag ist um 18 Uhr Einlass, die Hauptshow ab ca. 19.30 Uhr. Außerdem könnten Sie sich am Freitag Theater anschauen, und zwar in Bad Pyrmont im Schlosshof. Die Pyrmonter Theaterkompanie feiert ihr 30-jähriges Bestehen im Sommer mit Shakespeares zeitloser Komödie Viel Lärm um nichts. Die Aufführungen finden als stimmungsvolle Open-Air-Inszenierung im historischen Schlosshof von Bad Pyrmont statt. Zuschauer erwartet ein lebendiges Zusammenspiel aus Romantik, Intrigen und schlagfertigen Wortgefechten. Der Eintritt kostet 30 Euro pro Person. Tickets sind in der Touristinformation in Bad Pyrmont erhältlich. Für den Auftritt der Pyrmonter Theaterkompanie am Freitag um 19.30 Uhr können Sie im Schlosshof in Bad Pyrmont die Komödie Viel Lärm um nichts von William Shakespeare sehen.
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0: Real Life Sent Me an Angel hier bei Radioaktiv. Gleich geht's weiter mit den Nachrichten, aber vorher haben wir erstmal noch ein bisschen was anderes vor.
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0: Das war die Wahlwerbung. Jetzt ist es kurz vor sechs, das heißt, unsere gemeinsame Zeit ist zumindest mal für heute vorbei. Mein Name ist Jule Stolpe. Ich hoffe, es hat Ihnen Spaß gemacht und wir hören uns ganz bald wieder hoffentlich. Bis dahin wünsche ich Ihnen viel Spaß bei der Sonnenfinsternis heute Abend, wenn Sie es dann verfolgen. Und eine schöne Zeit. Machen Sie es gut. Jetzt ist es gleich 18 Uhr.
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0: Heute Abend wird es eine partielle Sonnenfinsternis geben, die auch im Weserbergland zu sehen sein sollte. Die Nachrichten mit Eva Strohdeicher.
1: Gegen 20.52 Uhr ist das Schauspiel bei uns vorbei. Auf keinen Fall mit bloßem Auge in die Sonne schauen, auch nicht, weil sie teilweise vom Mond bedeckt ist. Das kann die Netzhaut dauerhaft schädigen. Eine normale Sonnenbrille reicht ebenfalls nicht aus. Wer direkt hinschauen möchte, braucht eine zertifizierte Sonnenfinsternisbrille, die für die Sonnenbeobachtung geeignet ist. Wer ganz auf Nummer sicher gehen will, kann sich die Sonnenfinsternis auch im TV anschauen. RTL überträgt die Sonnenfinsternis ab 20.15 Uhr live vom Ballermann. Außerdem zeigt NTV die Sondersendung und Welt begleitet das Naturphänomen ab 19 Uhr ebenfalls im Programm. Auch ZDF und Dreisat sind ab 20 Uhr dabei. Nach dem tödlichen Verkehrsunfall auf der B1 der Hildesheimer Straße in Hameln ist die Ursache des Unfalls noch unklar. Die Polizei steht mit ihren Ermittlungen noch ganz am Anfang, sagte Polizeisprecher Justus Weigel. Nach bisherigen Erkenntnissen fuhr ein 46 Jahre alter Mann am frühen Dienstagnachmittag mit seinem Wagen auf der B1 aus Richtung Koppenbrügge in Richtung Hameln. Dann geriet er mit seinem Fahrzeug auf die Gegenfahrbahn. Dort kollidierte das Auto frontal mit dem entgegenkommenden Wagen eines 31-Jährigen. Der 46-Jährige erlitt durch den Zusammenstoß tödliche Verletzungen und starb noch an der Unfallstelle. Der 31-Jährige wurde schwer verletzt und zur weiteren Behandlung in ein Krankenhaus gebracht. Die Kirchengemeinde in Erzen lädt am Donnerstag zu einer Podiumsdiskussion ins Gemeindehaus in Erzen ein, bei der sich die Kandidierenden für das Landratsamt vorstellen. Für die AfD kandidiert Dirk Hüge, für Bündnis 90 die Grünen Elke Domeyer, für die CDU tritt Elisabeth Meyer an und für die SPD Dominik Petters. Der AfD-Kandidat wird allerdings nicht dabei sein. Dazu Pastor Christoph Vetter, der den Abend moderieren wird.
5: Wir haben darüber lang diskutiert und bei früheren Podiumsdiskussionen im Vorfeld von Wahlen hatten wir die AfD-Kandidaten eingeladen. Wir haben gesagt, nachdem der niedersächsische Verfassungsschutz die AfD als gesichert rechtsextrem bezeichnet hat und die Landessynode, also unser höchstes Parlament in der Landeskirche, die Unterstützung des Verbots der AfD fordert, können wir nicht mit AfD-Kandidaten diskutieren und denen eine Bühne bieten. Wenn AfD-Mitglieder kommen und Fragen stellen, sind die herzlich willkommen und dürfen ihre Fragen auch äußern. Aber wir werden ihnen keine Bühne mehr bieten.
1: Die Podiumsdiskussion beginnt morgen um 19.30 Uhr im Gemeindehaus in Erzen. Für die kostenlose Veranstaltung ist keine Anmeldung erforderlich. Soweit die Meldungen aus der Region. Jetzt weiter mit den Weltnachrichten.
6: Ich bin Thomas Brockt. Millionen Menschen in ganz Europa können heute Abend etwas Besonderes sehen, wenn sie in den Himmel schauen. Es gibt eine Sonnenfinsternis. In Deutschland wird die Sonne nur zum Teil im Schatten des Mondes verschwinden. In großen Teilen Spaniens wird es dagegen erstmals seit mehr als 100 Jahren wieder eine totale Sonnenfinsternis geben. Tausende Besucher sind dazu aufs spanische Festland und die Inseln wie Mallorca gereist.
7: Gute Sicht und nur wenig Wolken prognostiziert der spanische Wetterdienst. Der Kernschatten verläuft über die Nordhälfte der Iberischen Halbinsel und die Balearen. Die Behörden rechnen mit bis zu 1,5 Millionen zusätzlichen Autos auf den Straßen und empfehlen, einen der mehr als 500 überwachten offiziellen Beobachtungspunkte aufzusuchen. Wegen der hohen Temperaturen und der Trockenheit herrscht Waldbrandgefahr. Spanienweit sind rund 33.400 Polizistinnen und Polizisten im Einsatz. Aus Spanien, Julia Macher.
6: Verfassungsschutz und Bundesnachrichtendienst sollen deutlich mehr Befugnisse erhalten. Das Bundeskabinett hat eine umfassende Reform beschlossen. Sie sieht unter anderem vor, dass die Nachrichtendienste in bestimmten Fällen selbst operativ eingreifen können. Es gehe darum, gegenüber unseren Gegnern auch aktiv handeln zu können, sagt Innenminister Dobrindt.
8: Wir starten eine neue Zeitrechnung für die Nachrichtendienste. Wir entwickeln unsere Nachrichtendienste hin zu echten Geheimdiensten.
6: Bundesinnenminister Dobrindt. Kinder sollen künftig Geld vom Staat bekommen, um Vermögen fürs Alter aufzubauen. Das sieht ein Gesetzentwurf von Finanzminister Klingbeil für eine neue sogenannte Frühstartrente vor, den das Kabinett in Berlin beschloss. Der Bund soll damit für jedes Kind, das 6 Jahre alt wird, bis zum 18. Lebensjahr monatlich 10 Euro in ein Altersvorsorgedepot einzahlen. Der Flughafen von Catania bleibt wegen des jüngsten Ausbruchs des Vulkans Ätna weiter gesperrt. Der Airport auf der italienischen Mittelmeerinsel Sizilien ist nun mindestens bis morgen 16 Uhr geschlossen. Betroffen von den Einschränkungen sind tausende Urlauber auch aus dem Ausland. Europas aktivster Vulkan stößt bereits seit Freitag große Mengen Asche und glühende Gesteinsbrocken aus.
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0: Nach einer Nacht mit Tiefstwerten von 13 Grad wird es schon am Donnerstag langsam aber sicher hochsommerlich. Bis zu 31 Grad sind an der Spitze drin im Weserbergland. Dazu ein blauer Himmel, keine Wolken und von morgens bis abends ordentlich Sonnenschein. Noch heißer wird es am Freitag. Aus 15 Grad morgens werden bis zu 36 an der Spitze auch wieder Sonne pur, keine Wolken, die für Schatten sorgen und auch am letzten Werktag der Woche weder Regen noch Wind in Sicht.
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4: Es ist 19 Uhr. 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
0: Die Schlagzeilen aus der Region mit Eva Strohdeicher. Nach dem tödlichen Unfall auf der B1 bei Hameln ist die Ursache weiterhin unklar. Die Polizei prüft derzeit, ob der 46-jährige Fahrer möglicherweise abgelenkt oder von der Sonne geblendet war. Er war am Dienstagnachmittag auf die Gegenfahrbahn geraten und dort frontal mit dem Wagen eines 31-Jährigen zusammengestoßen. Der 46-Jährige starb, der andere Fahrer wurde schwer verletzt. Die B1 war für etwa 3 Stunden gesperrt. Der Landkreis Hameln-Pyrmont kündigt an, sich schon bald intensiver mit dem Zivilschutz für die Bevölkerung auseinandersetzen zu wollen. Hintergrund ist der Plan der Bundesregierung, den Zivilschutz bundesweit aufzurüsten. Neben der Ertüchtigung von möglichen Schutzräumen gehören auch viele andere Aspekte dazu, heißt es. Neben den regelmäßigen Warnungen und Sirenentests gehöre es auch dazu, die Bevölkerung auf die Warn-Apps wie die Nina-App aufmerksam zu machen. Außerdem werde gemeinsam mit den Gemeinden bei der Notstromversorgung aufgerüstet, heißt es vom Landkreis. Die Kirchengemeinde in Erzen lädt am Donnerstag zu einer Podiumsdiskussion ins Gemeindehaus in Erzen ein, bei der sich die Kandidierenden für das Landratsamt vorstellen. Für die AfD kandidiert Dirk Hüge, für Bündnis 90 die Grünen Elke Domeyer, für die CDU tritt Elisabeth Meyer an und für die SPD Dominik Petters. Der AfD-Kandidat wird allerdings nicht dabei sein. Die Podiumsdiskussion beginnt am Donnerstag um 19.30 Uhr im Gemeindehaus in Erzen. Für die kostenlose Veranstaltung ist keine Anmeldung erforderlich. Soweit die Meldungen aus der Region. Jetzt weiter mit den Weltnachrichten.
5: Ich bin Thomas Brockt. Die Sonnenfinsternis, die am Abend auch in Deutschland zu sehen sein wird, ist gestartet. Die partielle Phase begann nahe der Pazifikküste Alaskas. Auch in Deutschland wird die Sonne zu einem Teil durch den Mond verdeckt. Hier beginnt die partielle Sonnenfinsternis im Norden. Sie erreicht um 19.11 Uhr Sylt und gegen 19.23 Uhr München. In einigen Teilen der Welt gibt es sogar eine totale Sonnenfinsternis. Sie startet im nördlichen Sibirien, dann zieht der Kernschatten des Mondes am Nordpol vorbei, an Grönland und Island und schließlich über Teile Spaniens bis zu den Balearen. BAföG-Empfänger sollen im kommenden Jahr mehr Geld bekommen. Das Kabinett in Berlin hat eine entsprechende Reform der Ausbildungsfinanzierung auf den Weg gebracht.
6: Der sogenannte BAföG-Grundbedarf für Studierende wird in 2 Schritten angehoben. Zum Wintersemester 2027/28 auf über 500 Euro, dann zum darauffolgenden Sommersemester auf 560 Euro. Auch das Schüler-BAföG steigt. Ebenso die Wohnkostenpauschale. Das betrifft Studierende, die nicht mehr bei den Eltern wohnen. Nächstes Sommersemester gibt es 60 Euro mehr. Tine Klimach, Nachrichtenredaktion.
5: Die Spritpreise in Deutschland ziehen wieder an. Ein Liter Diesel kostete nach Zahlen des ADAC gestern im deutschlandweiten Schnitt 2,20 Euro, ein Liter E10 gut 2,12 Euro. Das hat auch mit dem Niedrigwasser im Rhein zu tun.
7: Im Konflikt zwischen dem Iran und den USA und im Streit um die Straße von Hormuz zeichnet sich noch immer keine Lösung ab. Jetzt treiben auch noch steigende Transportkosten in Deutschland die Spritpreise nach oben. Wegen des niedrigen Wasserstandes können Schiffe im Rhein weniger laden. Das trägt dazu bei, dass Benzin und Diesel in NRW, Hessen oder Rheinland-Pfalz im Moment besonders teuer sind. Auch andere Produkte sind betroffen. Um auszuhelfen, bietet die Bahn 400 zusätzliche Güterwagen an. Jan-Henner Reitze, Nachrichtenredaktion.
5: Der Flughafen von Catania bleibt wegen des jüngsten Ausbruchs des Vulkans Ätna weiter gesperrt. Der Airport auf der italienischen Mittelmeerinsel Sizilien ist nun mindestens bis morgen 16 Uhr geschlossen. Betroffen von den Einschränkungen sind tausende Urlauber auch aus dem Ausland. Europas aktivster Vulkan stößt bereits seit Freitag große Mengen Asche und glühende Gesteinsbrocken aus.
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8: Nach einer Nacht mit Tiefstwerten von 13 Grad wird es schon am Donnerstag langsam aber sicher hochsommerlich. Bis zu 31 Grad sind an der Spitze drin im Weserbergland. Dazu ein blauer Himmel, keine Wolken und von morgens bis abends ordentlich Sonnenschein. Noch heißer wird es am Freitag. Aus 15 Grad morgens werden bis zu 36 an der Spitze auch wieder Sonne pur, keine Wolken, die für Schatten sorgen und auch am letzten Werktag der Woche weder Regen noch Wind in Sicht.
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0: Die Schlagzeilen aus der Region mit Eva Strohdeicher. Nach dem tödlichen Unfall auf der B1 bei Hameln ist die Ursache weiterhin unklar. Die Polizei prüft derzeit, ob der 46-jährige Fahrer möglicherweise abgelenkt oder von der Sonne geblendet war. Er war am Dienstagnachmittag auf die Gegenfahrbahn geraten und dort frontal mit dem Wagen eines 31-Jährigen zusammengestoßen. Der 46-Jährige starb, der andere Fahrer wurde schwer verletzt. Die B1 war für etwa 3 Stunden gesperrt. Der Landkreis Hameln-Pyrmont kündigt an, sich schon bald intensiver mit dem Zivilschutz für die Bevölkerung auseinandersetzen zu wollen. Hintergrund ist der Plan der Bundesregierung, den Zivilschutz bundesweit aufzurüsten. Neben der Ertüchtigung von möglichen Schutzräumen gehören auch viele andere Aspekte dazu, heißt es. Neben den regelmäßigen Warnungen und Sirenentests gehöre es auch dazu, die Bevölkerung auf die Warn-Apps wie die NINA-App aufmerksam zu machen. Außerdem werde gemeinsam mit den Gemeinden bei der Notstromversorgung aufgerüstet, heißt es vom Landkreis. Die Kirchengemeinde in Erzen lädt am Donnerstag zu einer Podiumsdiskussion ins Gemeindehaus in Erzen ein, bei der sich die Kandidierenden für das Landratsamt vorstellen. Für die AfD kandidiert Dirk Hüge, für Bündnis 90 die Grünen Elke Domeyer, für die CDU tritt Elisabeth Meyer an und für die SPD Dominik Petters. Der AfD-Kandidat wird allerdings nicht dabei sein. Die Podiumsdiskussion beginnt am Donnerstag um 19.30 Uhr im Gemeindehaus in Erzen. Für die kostenlose Veranstaltung ist keine Anmeldung erforderlich. Soweit die Meldungen aus der Region. Jetzt weiter mit den Weltnachrichten.
4: Ich bin Thomas Brockt. Spektakuläres Ereignis am Abendhimmel. Im Norden Sibiriens hat eine totale Sonnenfinsternis begonnen. Der Kernschatten des Mondes zieht dabei über die Nordpolarregion, streift Grönland und Island und trifft auf Spanien und die Nordostspitze Portugals. Weiter geht es dann über die Iberische Halbinsel und die Balearen hinweg, bis die totale Sonnenfinsternis kurz nach 20.30 Uhr im Mittelmeer endet. In Deutschland verdeckt der Mond die Sonne nicht komplett. Hier ist eine partielle Sonnenfinsternis zu sehen. Die Deutsche Bahn bietet 400 zusätzliche Güterwagen an, um Probleme beim Transport per Schiff auszugleichen. Wegen Niedrigwassers in Rhein, Donau und anderen Flüssen in Deutschland können Schiffe weniger laden. Bundesverkehrsminister Bilger hat heute mit seinen Kollegen aus den Ländern über das Thema gesprochen.
5: Die Bahn sagt, kurzfristig bis zu 100 Binnenschiffe ersetzen zu können. Als andere Ausweichmöglichkeit haben bis auf Sachsen und Sachsen-Anhalt inzwischen alle Bundesländer das Sonntagsfahrverbot für Lkw ausgesetzt oder gelockert. Bundesverkehrsminister Bilger geht zwar davon aus, dass es noch dauert, bis alle Flüsse wieder normal befahrbar sind, will aber grundsätzlich am Transport per Schiff festhalten und Wasserstraßen besser auf Niedrigwasser vorbereiten. Die Umweltschutzorganisation WWF ist skeptisch und warnt, Fahrrinnen noch weiter auszubaggern. Jan-Henna Reitz, Nachrichtenredaktion.
4: Kein Wein, Bier oder Sekt mehr für 14-Jährige. Das sogenannte begleitete Trinken unter Aufsicht von Erwachsenen soll in Deutschland verboten werden. Das hat das Bundeskabinett beschlossen.
6: Grundsätzlich gilt schon eine Altersgrenze von 16 Jahren für den Konsum und Verkauf von Bier, Wein, Sekt oder daraus hergestellten Mischgetränken. Ausnahme ist bisher, wenn Jugendliche von einer sorgeberechtigten Person begleitet werden. Aber diese Ausnahme steht im Widerspruch zu den Zielen der Bundesregierung, Jugendliche besser vor den gesundheitlichen Folgen des Alkoholkonsums zu schützen. Tine Klimach, Nachrichtenredaktion.
4: Kinder sollen künftig Geld vom Staat bekommen, um Vermögen fürs Alter aufzubauen. Das sieht ein Gesetzentwurf von Finanzminister Klingbeil für eine neue sogenannte Frühstartrente vor, den das Kabinett in Berlin beschloss. Der Bund soll damit für jedes Kind, das 6 Jahre alt wird, bis zum 18. Lebensjahr monatlich 10 Euro in ein Altersvorsorgedepot einzahlen.
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7: Nach einer Nacht mit Tiefstwerten von 13 Grad wird es schon am Donnerstag langsam aber sicher hochsommerlich. Bis zu 31 Grad sind an der Spitze drin im Weserbergland. Dazu ein blauer Himmel, keine Wolken und von morgens bis abends ordentlich Sonnenschein. Noch heißer wird es am Freitag. Aus 15 Grad morgens werden bis zu 36 an der Spitze auch wieder Sonne pur, keine Wolken, die für Schatten sorgen und auch am letzten Werktag der Woche weder Regen noch Wind in Sicht.
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0: Die Schlagzeilen aus der Region mit Eva Strohdeicher. Nach dem tödlichen Unfall auf der B1 bei Hameln ist die Ursache weiterhin unklar. Die Polizei prüft derzeit, ob der 46-jährige Fahrer möglicherweise abgelenkt oder von der Sonne geblendet war. Er war am Dienstagnachmittag auf die Gegenfahrbahn geraten und dort frontal mit dem Wagen eines 31-Jährigen zusammengestoßen. Der 46-Jährige starb, der andere Fahrer wurde schwer verletzt. Die B1 war für etwa 3 Stunden gesperrt. Der Landkreis Hameln-Pyrmont kündigt an, sich schon bald intensiver mit dem Zivilschutz für die Bevölkerung auseinandersetzen zu wollen. Hintergrund ist der Plan der Bundesregierung, den Zivilschutz bundesweit aufzurüsten. Neben der Ertüchtigung von möglichen Schutzräumen gehören auch viele andere Aspekte dazu, heißt es. Neben den regelmäßigen Warnungen und Sirenentests gehöre es auch dazu, die Bevölkerung auf die Warn-Apps wie die NINA-App aufmerksam zu machen. Außerdem werde gemeinsam mit den Gemeinden bei der Notstromversorgung aufgerüstet, heißt es vom Landkreis. Die Kirchengemeinde in Erzen lädt am Donnerstag zu einer Podiumsdiskussion ins Gemeindehaus in Erzen ein, bei der sich die Kandidierenden für das Landratsamt vorstellen. Für die AfD kandidiert Dirk Hüge, für Bündnis 90 Die Grünen Elke Domeyer, für die CDU tritt Elisabeth Meyer an und für die SPD Dominik Petters. Der AfD-Kandidat wird allerdings nicht dabei sein. Die Podiumsdiskussion beginnt am Donnerstag um 19.30 Uhr im Gemeindehaus in Erzen. Für die kostenlose Veranstaltung ist keine Anmeldung erforderlich. Soweit die Meldungen aus der Region. Jetzt weiter mit den Weltnachrichten.
8: Ich bin Thomas Brockt. Bei meist klarem Himmel haben Millionen Menschen in Deutschland am Abend eine partielle Sonnenfinsternis beobachtet. Im Maximum wurde die Sonne hier bis zu 90% durch den Mond verdeckt. Das Interesse an dem Himmelsereignis war groß. Noch spektakulärer war es in den Teilen Europas, wo der Kernschatten des Mondes die Sonne komplett verdeckte. Die totale Sonnenfinsternis zog von der Polarregion über Grönland und Island Richtung Iberische Halbinsel, dort über Teile Spaniens bis zu den Balearen. Kinder sollen künftig Geld vom Staat bekommen, um Vermögen fürs Alter aufzubauen. Und zwar 10 Euro pro Monat zwischen dem 6. und 18. Lebensjahr. Das sieht ein Gesetzentwurf von Finanzminister Klingbeil für eine neue sogenannte Frühstartrente vor, den das Kabinett beschlossen hat.
9: Die Frühstartrente soll eine Art Startkapital für die Altersvorsorge sein. Sollte das Gesetz im Bundestag beschlossen werden, geht das Geld erstmal an alle Kinder mit dem Geburtsjahrgang 2020. Ab nächstem Jahr kommt dann jedes Jahr der Geburtsjahrgang der dann 6-Jährigen dazu. Die Eltern, Oma oder Opa, sollen das Depot durch freiwillige Zahlungen aufstocken können. Tine Klimach, Nachrichtenredaktion.
8: Die Deutsche Bahn bietet 400 zusätzliche Güterwagen an, um Probleme beim Transport per Schiff auszugleichen. Wegen Niedrigwassers in Rhein, Donau und anderen Flüssen in Deutschland können Schiffe weniger laden. Bundesverkehrsminister Bilger hat heute mit seinen Kollegen aus den Ländern über das Thema gesprochen.
10: Die Bahn sagt, kurzfristig bis zu 100 Binnenschiffe ersetzen zu können. Als andere Ausweichmöglichkeit haben bis auf Sachsen und Sachsen-Anhalt inzwischen alle Bundesländer das Sonntagsfahrverbot für Lkw ausgesetzt oder gelockert. Bundesverkehrsminister Bilger geht zwar davon aus, dass es noch dauert, bis alle Flüsse wieder normal befahrbar sind, will aber grundsätzlich am Transport per Schiff festhalten und Wasserstraßen besser auf Niedrigwasser vorbereiten. Jan-Henner Reitz zur Nachrichtenredaktion.
8: Nach dem schweren Erdbeben in Kolumbien ist die Zahl der Todesopfer auf 239 gestiegen. Das teilte die nationale Katastrophenschutzbehörde mit. Fast 400 Menschen gelten als vermisst. Rettungskräfte arbeiten mit Hochdruck in den Trümmern, um Menschen vor der kritischen 72-Stunden-Grenze noch lebend zu bergen. Das Erdbeben der Stärke 7,4 am Montag war so heftig wie seit Jahrzehnten nicht mehr in dem südamerikanischen Land.
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11: Nach einer Nacht mit Tiefstwerten von 13 Grad wird es schon am Donnerstag langsam aber sicher hochsommerlich. Bis zu 31 Grad sind an der Spitze drin im Weserbergland. Dazu ein blauer Himmel, keine Wolken und von morgens bis abends ordentlich Sonnenschein. Noch heißer wird es am Freitag. Aus 15 Grad morgens werden bis zu 36 an der Spitze auch wieder Sonne pur, keine Wolken, die für Schatten sorgen und auch am letzten Werktag der Woche weder Regen noch Wind in Sicht.
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0: Die Schlagzeilen aus der Region mit Eva Strohdeicher. Nach dem tödlichen Unfall auf der B1 bei Hameln ist die Ursache weiterhin unklar. Die Polizei prüft derzeit, ob der 46-jährige Fahrer möglicherweise abgelenkt oder von der Sonne geblendet war. Er war am Dienstagnachmittag auf die Gegenfahrbahn geraten und dort frontal mit dem Wagen eines 31-Jährigen zusammengestoßen. Der 46-Jährige starb, der andere Fahrer wurde schwer verletzt. Die B1 war für etwa 3 Stunden gesperrt. Der Landkreis Hameln-Pyrmont kündigt an, sich schon bald intensiver mit dem Zivilschutz für die Bevölkerung auseinandersetzen zu wollen. Hintergrund ist der Plan der Bundesregierung, den Zivilschutz bundesweit aufzurüsten. Neben der Ertüchtigung von möglichen Schutzräumen gehören auch viele andere Aspekte dazu, heißt es. Neben den regelmäßigen Warnungen und Sirenentests gehöre es auch dazu, die Bevölkerung auf die Warn-Apps wie die NINA-App aufmerksam zu machen. Außerdem werde gemeinsam mit den Gemeinden bei der Notstromversorgung aufgerüstet, heißt es vom Landkreis. Die Kirchengemeinde in Erzen lädt am Donnerstag zu einer Podiumsdiskussion ins Gemeindehaus in Erzen ein, bei der sich die Kandidierenden für das Landratsamt vorstellen. Für die AfD kandidiert Dirk Hüge, für Bündnis 90 Die Grünen Elke Domeyer, für die CDU tritt Elisabeth Meyer an und für die SPD Dominik Petters. Der AfD-Kandidat wird allerdings nicht dabei sein. Die Podiumsdiskussion beginnt am Donnerstag um 19.30 Uhr im Gemeindehaus in Erzen. Für die kostenlose Veranstaltung ist keine Anmeldung erforderlich. Soweit die Meldungen aus der Region. Jetzt weiter mit den Weltnachrichten.
6: Ich bin Dirk Zeitler. In Deutschland und ganz Europa haben tausende Menschen am Abend gebannt in den Himmel geschaut. Denn schon bevor die Sonne unterging, wurde sie vom Mond verdeckt. In Deutschland war die Sonnenfinsternis partiell. Zum Beispiel in Spanien verschwand die Sonne komplett hinter dem Mond.
7: Ob auf Island, Mallorca oder auch in ganz Deutschland, das Schauspiel am Himmel hat Menschen zusammengebracht, ob in einer Warteschlange für eine Schutzbrille oder an Aussichtspunkten mit besonders gutem Blick auf den Horizont. In den Teilen von Spanien, wo die Sonne komplett verdeckt wurde, waren Hotels seit Monaten ausgebucht. Die nächste Sonnenfinsternis, wieder partiell in Deutschland und komplett unter anderem in Spanien, gibt es übrigens schon im nächsten Sommer, Anfang August. Jan-Henner Reitze, Nachrichtenredaktion.
6: Verfassungsschutz und Bundesnachrichtendienst sollen angesichts der wachsenden hybriden Bedrohung Deutschlands deutlich mehr Befugnisse erhalten. Eine umfassende Reform, die das Bundeskabinett beschlossen hat, sieht für die deutschen Nachrichtendienste zudem erstmals die Möglichkeit vor, in klar begrenzten Fällen selbst operativ einzugreifen. Es gehe darum, gegenüber unseren Gegnern auch aktiv handeln zu können, sagte Bundesinnenminister Dobrindt. BAföG-Empfänger sollen im nächsten Jahr mehr Geld bekommen. Das Bundeskabinett in Berlin hat eine entsprechende Reform der Ausbildungsfinanzierung auf den Weg gebracht. Der Gesetzentwurf soll im Herbst in Bundestag und Bundesrat beraten und verabschiedet werden.
8: Der sogenannte BAföG-Grundbedarf für Studierende wird in zwei Schritten angehoben. Zum Wintersemester 2027/28 auf über 500 Euro, dann zum darauffolgenden Sommersemester auf 560 Euro. Auch das Schüler-BAföG steigt. Ebenso die Wohnkostenpauschale. Das betrifft Studierende, die nicht mehr bei den Eltern wohnen. Nächstes Sommersemester gibt es 60 Euro mehr. Eigentlich sollte sie schon zum nächsten Semester steigen. Aber die Koalition konnte sich nicht auf eine Finanzierung einigen. Gerade junge Menschen leiden derzeit besonders unter den hohen Mieten. Tine Klimach, Nachrichtenredaktion.
6: Zum Sport. Bei der Schwimm-EM in Paris hat Johannes Liebmann Gold über 800 Meter Freistil gewonnen. Der 19-Jährige setzte sich vor seinem deutschen Teamkollegen Sven Schwarz und Salan Sarkani aus Ungarn durch. Liebmann verbesserte seinen Europarekord um 0,35 Sekunden.
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9: Nach einer Nacht mit Tiefstwerten von 13 Grad wird es schon am Donnerstag langsam aber sicher hochsommerlich. Bis zu 31 Grad sind an der Spitze drin im Weserbergland. Dazu ein blauer Himmel, keine Wolken und von morgens bis abends ordentlich Sonnenschein. Noch heißer wird es am Freitag. Aus 15 Grad morgens werden bis zu 36 an der Spitze auch wieder Sonne pur, keine Wolken, die für Schatten sorgen und auch am letzten Werktag der Woche weder Regen noch Wind in Sicht.
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0: Die Schlagzeilen aus der Region mit Eva Strohdeicher. Nach dem tödlichen Unfall auf der B1 bei Hameln ist die Ursache weiterhin unklar. Die Polizei prüft derzeit, ob der 46-jährige Fahrer möglicherweise abgelenkt oder von der Sonne geblendet war. Er war am Dienstagnachmittag auf die Gegenfahrbahn geraten und dort frontal mit dem Wagen eines 31-Jährigen zusammengestoßen. Der 46-Jährige starb, der andere Fahrer wurde schwer verletzt. Die B1 war für etwa 3 Stunden gesperrt. Der Landkreis Hameln-Pyrmont kündigt an, sich schon bald intensiver mit dem Zivilschutz für die Bevölkerung auseinandersetzen zu wollen. Hintergrund ist der Plan der Bundesregierung, den Zivilschutz bundesweit aufzurüsten. Neben der Ertüchtigung von möglichen Schutzräumen gehören auch viele andere Aspekte dazu, heißt es. Neben den regelmäßigen Warnungen und Sirenentests gehöre es auch dazu, die Bevölkerung auf die Warn-Apps wie die NINA-App aufmerksam zu machen. Außerdem werde gemeinsam mit den Gemeinden bei der Notstromversorgung aufgerüstet, heißt es vom Landkreis. Die Kirchengemeinde in Erzen lädt am Donnerstag zu einer Podiumsdiskussion ins Gemeindehaus in Erzen ein, bei der sich die Kandidierenden für das Landratsamt vorstellen. Für die AfD kandidiert Dirk Hüge, für Bündnis 90 die Grünen Elke Domeyer, für die CDU tritt Elisabeth Meyer an und für die SPD Dominik Petters. Der AfD-Kandidat wird allerdings nicht dabei sein. Die Podiumsdiskussion beginnt am Donnerstag um 19.30 Uhr im Gemeindehaus in Erzen. Für die kostenlose Veranstaltung ist keine Anmeldung erforderlich. Soweit die Meldungen aus der Region. Jetzt weiter mit den Weltnachrichten.
4: Ich bin Dirk Zeitler. In Deutschland und ganz Europa haben viele Millionen Menschen am Abend gebannt in den Himmel geschaut. Denn schon bevor die Sonne unterging, wurde sie vom Mond verdeckt. In Deutschland war die Sonnenfinsternis nur partiell. Zum Beispiel in Spanien verschwand die Sonne komplett hinter dem Mond.
5: Ob auf Island, Mallorca oder auch in ganz Deutschland, das Schauspiel am Himmel hat Menschen zusammengebracht, ob in einer Warteschlange für eine Schutzbrille oder an Aussichtspunkten mit besonders gutem Blick auf den Horizont. In den Teilen von Spanien, wo die Sonne komplett verdeckt wurde, waren Hotels seit Monaten ausgebucht. Die nächste Sonnenfinsternis, wieder partiell in Deutschland und komplett unter anderem in Spanien, gibt es übrigens schon im nächsten Sommer, Anfang August. Jan-Henner Reitze, Nachrichtenredaktion.
4: Verfassungsschutz und Bundesnachrichtendienst sollen angesichts der wachsenden hybriden Bedrohung Deutschlands mehr Befugnisse erhalten. Eine umfassende Reform, die das Bundeskabinett beschlossen hat, sieht für die deutschen Nachrichtendienste zudem erstmals die Möglichkeit vor, in klar begrenzten Fällen selbst operativ einzugreifen.
6: Bundesinnenminister Dobrindt hatte zuletzt gesagt, dass aus dem Bundesamt für Verfassungsschutz ein echter Geheimdienst werden muss. Und das in etwa so. Ein Nachrichtendienstmitarbeiter soll sich künftig Zugang zu einem anderen Laptop verschaffen können, um an die gespeicherten Daten zu kommen. Es soll auch möglich sein, verschlüsselte Kommunikation mitzulesen. Außerdem soll erlaubt werden, dass Geheimdienstmitarbeiter zum Beispiel in eine Wohnung eindringen können, um etwa Sprengstoff gegen harmloses Pulver auszutauschen. Der Bundestag muss der Reform noch zustimmen. Tine Klimach, Nachrichtenredaktion.
4: Nach dem schweren Erdbeben in Kolumbien ist die Zahl der Todesopfer auf 239 gestiegen. Mehr als 3.700 weitere Menschen wurden verletzt, wie die nationale Katastrophenschutzbehörde mitteilte. Fast 400 Menschen gelten noch als vermisst. Rettungskräfte arbeiten mit Hochdruck in den Trümmern, um Menschen vor der kritischen 72-Stunden-Grenze noch lebend zu bergen. Zum Sport: bei der Schwimm-EM in Paris hat Johannes Liebmann Gold über 800 Meter Freistil gewonnen. Der 19-Jährige setzte sich vor seinem deutschen Teamkollegen Sven Schwarz und Salan Sarkani aus Ungarn durch. Liebmann verbesserte seinen Europarekord um 0,35 Sekunden.
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7: Nach einer Nacht mit Tiefstwerten von 13 Grad wird es schon am Donnerstag langsam aber sicher hochsommerlich. Bis zu 31 Grad sind an der Spitze drin im Weserbergland. Dazu ein blauer Himmel, keine Wolken und von morgens bis abends ordentlich Sonnenschein. Noch heißer wird es am Freitag. Aus 15 Grad morgens werden bis zu 36 an der Spitze. Auch wieder Sonne pur, keine Wolken, die für Schatten sorgen. Und auch am letzten Werktag der Woche weder Regen noch Wind in Sicht.
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0: Die Schlagzeilen aus der Region mit Eva Strohdeicher. Nach dem tödlichen Unfall auf der B1 bei Hameln ist die Ursache weiterhin unklar. Die Polizei prüft derzeit, ob der 46-jährige Fahrer möglicherweise abgelenkt oder von der Sonne geblendet war. Er war am Dienstagnachmittag auf die Gegenfahrbahn geraten und dort frontal mit dem Wagen eines 31-Jährigen zusammengestoßen. Der 46-Jährige starb, der andere Fahrer wurde schwer verletzt. Die B1 war für etwa 3 Stunden gesperrt. Der Landkreis Hameln-Pyrmont kündigt an, sich schon bald intensiver mit dem Zivilschutz für die Bevölkerung auseinandersetzen zu wollen. Hintergrund ist der Plan der Bundesregierung, den Zivilschutz bundesweit aufzurüsten. Neben der Ertüchtigung von möglichen Schutzräumen gehören auch viele andere Aspekte dazu, heißt es. Neben den regelmäßigen Warnungen und Sirenentests gehöre es auch dazu, die Bevölkerung auf die Warn-Apps wie die NINA-App aufmerksam zu machen. Außerdem werde gemeinsam mit den Gemeinden bei der Notstromversorgung aufgerüstet, heißt es vom Landkreis. Die Kirchengemeinde in Erzen lädt am Donnerstag zu einer Podiumsdiskussion ins Gemeindehaus in Erzen ein, bei der sich die Kandidierenden für das Landratsamt vorstellen. Für die AfD kandidiert Dirk Hüge, für Bündnis 90 die Grünen Elke Domeyer, für die CDU tritt Elisabeth Meyer an und für die SPD Dominik Petters. Der AfD-Kandidat wird allerdings nicht dabei sein. Die Podiumsdiskussion beginnt am Donnerstag um 19.30 Uhr im Gemeindehaus in Erzen. Für die kostenlose Veranstaltung ist keine Anmeldung erforderlich. Soweit die Meldungen aus der Region. Jetzt weiter mit den Weltnachrichten.
3: Ich bin Dirk Zeitler. In Deutschland und ganz Europa haben viele Millionen Menschen am Abend gebannt in den Himmel geschaut. Denn schon bevor die Sonne unterging, wurde sie vom Mond verdeckt. In Deutschland war die Sonnenfinsternis nur partiell. Zum Beispiel in Spanien verschwand die Sonne dagegen komplett hinter dem Mond. Verfassungsschutz und Bundesnachrichtendienst sollen angesichts der wachsenden hybriden Bedrohung Deutschlands mehr Befugnisse erhalten. Eine umfassende Reform, die das Bundeskabinett beschlossen hat, sieht für die deutschen Nachrichtendienste zudem erstmals die Möglichkeit vor, in klar begrenzten Fällen selbst operativ einzugreifen.
4: Bundesinnenminister Dobrindt hatte zuletzt gesagt, dass aus dem Bundesamt für Verfassungsschutz ein echter Geheimdienst werden muss. Und das in etwa so. Ein Nachrichtendienstmitarbeiter soll sich künftig Zugang zu einem anderen Laptop verschaffen können, um an die gespeicherten Daten zu kommen. Es soll auch möglich sein, verschlüsselte Kommunikation mitzulesen. Außerdem soll erlaubt werden, dass Geheimdienstmitarbeiter zum Beispiel in eine Wohnung eindringen können, um etwa Sprengstoff gegen harmloses Pulver auszutauschen. Der Bundestag muss der Reform noch zustimmen. Tine Klimach, Nachrichtenredaktion.
3: Die Entfremdung zwischen der Politik und den Bürgern in Deutschland wird größer. Im aktuellen Trendbarometer von RTL und NTV sagten 84% der Befragten, dass sie sich von allen Parteien im Stich gelassen fühlen. Und auch das Ansehen von Bundeskanzler Merz sinkt laut der Forsa-Umfrage weiter.
5: Die Stimmung im Land ist schlecht wie lange nicht und das ausgerechnet vor den 3 wichtigen Landtagswahlen im September. Gerade mal 12% finden, dass sich die Parteien um die wirklichen Probleme der Menschen im Land kümmern. Am schlechtesten schneidet dabei die AfD ab, aber auch das Vertrauen in die Union und in die SPD ist gering. Mit der Arbeit des Bundeskanzlers sind gerade mal 13% zufrieden. Selbst bei Wählern der Union sagt mehr als die Hälfte, dass Friedrich Merz derzeit keinen guten Job macht. Diana Kramer, Nachrichtenredaktion.
3: Für Urlauber auf der italienischen Mittelmeerinsel Sizilien bleibt der Flugverkehr am Flughafen von Catania eingeschränkt. Wegen der Vulkanasche des Ätna sind dort keine Starts und Landungen möglich. Der Airport bleibt nach jüngsten Angaben des Betreibers mindestens bis Freitag um 2 Uhr dicht.
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6: Nach einer Nacht mit Tiefstwerten von 13 Grad wird es schon am Donnerstag langsam aber sicher hochsommerlich. Bis zu 31 Grad sind an der Spitze drin im Weserbergland. Dazu ein blauer Himmel, keine Wolken und von morgens bis abends ordentlich Sonnenschein. Noch heißer wird es am Freitag. Aus 15 Grad morgens werden bis zu 36 an der Spitze. Auch wieder Sonne pur, keine Wolken, die für Schatten sorgen. Und auch am letzten Werktag der Woche weder Regen noch Wind in Sicht.
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0: 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September 2026 statt.
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0: 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September 2026 ist Kommunalwahl in Niedersachsen. Radioaktiv sendet hierzu Spots der Parteien und Kandidierenden. Diese sind allein für den Inhalt verantwortlich. Es folgt Wahlwerbung des CDU-Oberbürgermeisterkandidaten in Hameln, Claudio Griese.
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0: Das war Wahlwerbung von Claudio Griese zur Oberbürgermeisterwahl in Hameln. Für den Inhalt war Radioaktiv nicht verantwortlich, sondern ausschließlich die Parteien und Kandidierenden. Die Kommunalwahl in Niedersachsen findet am 13. September 2026 statt.
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0: Die Schlagzeilen aus der Region mit Eva Strohdeicher. Nach dem tödlichen Unfall auf der B1 bei Hameln ist die Ursache weiterhin unklar. Die Polizei prüft derzeit, ob der 46-jährige Fahrer möglicherweise abgelenkt oder von der Sonne geblendet war. Er war am Dienstagnachmittag auf die Gegenfahrbahn geraten und dort frontal mit dem Wagen eines 31-Jährigen zusammengestoßen. Der 46-Jährige starb, der andere Fahrer wurde schwer verletzt. Die B1 war für etwa 3 Stunden gesperrt. Der Landkreis Hameln-Pyrmont kündigt an, sich schon bald intensiver mit dem Zivilschutz für die Bevölkerung auseinandersetzen zu wollen. Hintergrund ist der Plan der Bundesregierung, den Zivilschutz bundesweit aufzurüsten. Neben der Ertüchtigung von möglichen Schutzräumen gehören auch viele andere Aspekte dazu, heißt es. Neben den regelmäßigen Warnungen und Sirenentests gehöre es auch dazu, die Bevölkerung auf die Warn-Apps wie die NINA-App aufmerksam zu machen. Außerdem werde gemeinsam mit den Gemeinden bei der Notstromversorgung aufgerüstet, heißt es vom Landkreis. Die Kirchengemeinde in Erzen lädt am Donnerstag zu einer Podiumsdiskussion ins Gemeindehaus in Erzen ein, bei der sich die Kandidierenden für das Landratsamt vorstellen. Für die AfD kandidiert Dirk Hüge, für Bündnis 90 die Grünen Elke Domeyer, für die CDU tritt Elisabeth Meyer an und für die SPD Dominik Petters. Der AfD-Kandidat wird allerdings nicht dabei sein. Die Podiumsdiskussion beginnt am Donnerstag um 19.30 Uhr im Gemeindehaus in Erzen. Für die kostenlose Veranstaltung ist keine Anmeldung erforderlich. Soweit die Meldungen aus der Region. Jetzt weiter mit den Weltnachrichten.
3: Ich bin Dirk Zeitler. In Deutschland und ganz Europa haben viele Millionen Menschen am Abend gebannt in den Himmel geschaut. Denn schon bevor die Sonne unterging, wurde sie vom Mond verdeckt. In Deutschland war die Sonnenfinsternis nur partiell. Zum Beispiel in Spanien verschwand die Sonne dagegen komplett hinter dem Mond. Kein Wein, Bier oder Sekt mehr für 14-Jährige. Das sogenannte begleitete Trinken unter Aufsicht von Erwachsenen soll in Deutschland verboten werden. Das hat das Bundeskabinett beschlossen. Ziel ist, Jugendliche besser zu schützen. Als nächstes berät der Bundestag darüber.
4: Grundsätzlich gilt schon eine Altersgrenze von 16 Jahren für den Konsum und Verkauf von Bier, Wein, Sekt oder daraus hergestellten Mischgetränken. Ausnahme ist bisher, wenn Jugendliche von einer sorgeberechtigten Person begleitet werden. Aber diese Ausnahme steht im Widerspruch zu den Zielen der Bundesregierung, Jugendliche besser vor den gesundheitlichen Folgen des Alkoholkonsums zu schützen. Wegen der Suchtgefahren hatten sich die Gesundheitsminister schon vergangenes Jahr für ein Verbot ausgesprochen. Der Bundesrat startete eine entsprechende Initiative. Tine Klimach, Nachrichtenredaktion.
3: Viele Jahre ging es bergauf, aber 2025 ist die durchschnittliche Arbeitszeit pro Kopf bei Menschen zwischen 20 und 64 Jahren in Deutschland mal wieder leicht zurückgegangen. Das hat das Bundesinstitut für Bevölkerungsforschung ausgerechnet.
5: Es sind so etwa 20 Minuten pro Woche, die durchschnittlich weniger gearbeitet werden, im Vergleich zum Rekordstand vor 3 Jahren. Das gilt laut Statistik für alle zwischen 20 und 64, nicht nur für die Berufstätigen. Vor allem Männer und insgesamt die Altersgruppe von 25 bis 54 haben etwas weniger gearbeitet, die über 60-Jährigen dagegen statistisch mehr, was laut Bundesinstitut daran liegt, dass die Menschen später in Rente gehen. Bei Frauen ist die Arbeitszeit laut Untersuchung stabil geblieben. Thomas Thonfeld, Nachrichtenredaktion.
3: Für Urlauber auf der italienischen Mittelmeerinsel Sizilien bleibt der Flugverkehr am Flughafen von Catania eingeschränkt. Wegen der Vulkanasche des Ätna sind dort keine Starts und Landungen möglich. Der Airport bleibt nach jüngsten Angaben des Betreibers mindestens bis Freitag um 2 Uhr dicht.
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6: Nach einer Nacht mit Tiefstwerten von 13 Grad wird es schon am Donnerstag langsam aber sicher hochsommerlich. Bis zu 31 Grad sind an der Spitze drin im Weserbergland. Dazu ein blauer Himmel, keine Wolken und von morgens bis abends ordentlich Sonnenschein. Noch heißer wird es am Freitag. Aus 15 Grad morgens werden bis zu 36 an der Spitze auch wieder Sonne pur, keine Wolken, die für Schatten sorgen und auch am letzten Werktag der Woche weder Regen noch Wind in Sicht.
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0: Am 13. 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Radioaktiv sendet hierzu Spots der Parteien und Kandidierenden. Diese sind allein für den Inhalt verantwortlich. Es folgt Wahlwerbung der SPD-Bürgermeisterkandidatin in Erzen, Manuela Schäfer.
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0: Das war Wahlwerbung von Manuela Schäfer zur Bürgermeisterwahl in Erzen. Für den Inhalt war Radioaktiv nicht verantwortlich, sondern ausschließlich die Parteien und Kandidierenden. Die Kommunalwahl in Niedersachsen findet am 13. September 2026 statt.
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0: 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Die Kommunalwahl in Niedersachsen findet am 13. 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
0: Die Schlagzeilen aus der Region mit Eva Strohdeicher. Nach dem tödlichen Unfall auf der B1 bei Hameln ist die Ursache weiterhin unklar. Die Polizei prüft derzeit, ob der 46-jährige Fahrer möglicherweise abgelenkt oder von der Sonne geblendet war. Er war am Dienstagnachmittag auf die Gegenfahrbahn geraten und dort frontal mit dem Wagen eines 31-Jährigen zusammengestoßen. Der 46-Jährige starb, der andere Fahrer wurde schwer verletzt. Die B1 war für etwa 3 Stunden gesperrt. Der Landkreis Hameln-Pyrmont kündigt an, sich schon bald intensiver mit dem Zivilschutz für die Bevölkerung auseinandersetzen zu wollen. Hintergrund ist der Plan der Bundesregierung, den Zivilschutz bundesweit aufzurüsten. Neben der Ertüchtigung von möglichen Schutzräumen gehören auch viele andere Aspekte dazu, heißt es. Neben den regelmäßigen Warnungen und Sirenentests gehöre es auch dazu, die Bevölkerung auf die Warn-Apps wie die NINA-App aufmerksam zu machen. Außerdem werde gemeinsam mit den Gemeinden bei der Notstromversorgung aufgerüstet, heißt es vom Landkreis. Die Kirchengemeinde in Erzen lädt am Donnerstag zu einer Podiumsdiskussion ins Gemeindehaus in Erzen ein, bei der sich die Kandidierenden für das Landratsamt vorstellen. Für die AfD kandidiert Dirk Hüge, für Bündnis 90 Die Grünen Elke Domeyer, für die CDU tritt Elisabeth Meyer an und für die SPD Dominik Petters. Der AfD-Kandidat wird allerdings nicht dabei sein. Die Podiumsdiskussion beginnt am Donnerstag um 19.30 Uhr im Gemeindehaus in Erzen. Für die kostenlose Veranstaltung ist keine Anmeldung erforderlich. Soweit die Meldungen aus der Region. Jetzt weiter mit den Weltnachrichten.
4: Ich bin Doc Zeitler. In Deutschland und ganz Europa haben viele Millionen Menschen am Abend gebannt in den Himmel geschaut. Denn schon bevor die Sonne unterging, wurde sie vom Mond verdeckt. In Deutschland war die Sonnenfinsternis nur partiell. Zum Beispiel in Spanien verschwand die Sonne dagegen komplett hinter dem Mond.
5: Ob auf Island, Mallorca oder auch in ganz Deutschland, das Schauspiel am Himmel hat Menschen zusammengebracht, ob in einer Warteschlange für eine Schutzbrille oder an Aussichtspunkten mit besonders gutem Blick auf den Horizont. In den Teilen von Spanien, wo die Sonne komplett verdeckt wurde, waren Hotels seit Monaten ausgebucht. Die nächste Sonnenfinsternis, wieder partiell in Deutschland und komplett unter anderem in Spanien, gibt es übrigens schon im nächsten Sommer, Anfang August. Jan-Henner Reitzer, Nachrichtenredaktion.
4: Kaum war die Sonnenfinsternis am Abend vorbei, bot der Himmel schon ein weiteres Spektakel. Der Sternschnuppenstrom der Perseiden, einer der schönsten Meteorströme des Jahres, hat in der Nacht seinen Höhepunkt erreicht. Bis zu 100 Sternschnuppen pro Stunde sollte man an dunklen Orten über den Himmel huschen sehen. Verfassungsschutz und Bundesnachrichtendienst sollen angesichts der wachsenden hybriden Bedrohung Deutschlands mehr Befugnisse erhalten. Eine umfassende Reform, die das Bundeskabinett beschlossen hat, sieht für die deutschen Nachrichtendienste zudem erstmals die Möglichkeit vor, in klar begrenzten Fällen selbst operativ einzugreifen.
6: Bundesinnenminister Dobrindt hatte zuletzt gesagt, dass aus dem Bundesamt für Verfassungsschutz ein echter Geheimdienst werden muss. Und das in etwa so. Ein Nachrichtendienstmitarbeiter soll sich künftig Zugang zu einem anderen Laptop verschaffen können, um an die gespeicherten Daten zu kommen. Es soll auch möglich sein, verschlüsselte Kommunikation mitzulesen. Außerdem soll erlaubt werden, dass Geheimdienstmitarbeiter zum Beispiel in eine Wohnung eindringen können, um etwa Sprengstoff gegen harmloses Pulver auszutauschen. Der Bundestag muss der Reform noch zustimmen. Tine Klimach, Nachrichtenredaktion.
4: Zum Sport: bei der Schwimm-EM in Paris hat Johannes Liebmann Gold über 800 Meter Freistil gewonnen. Der 19-Jährige setzte sich vor seinem deutschen Teamkollegen Sven Schwarz und Salan Sarkani aus Ungarn durch. Liebmann verbesserte